0: eine Pflegevollversicherung einzuführen. Hintergrund ist die zunehmende finanzielle Überlastung der Städte und Gemeinden. Aus der Nachrichtenredaktion Christiane Rüther.
1: Die Bundesregierung plant eine Pflegereform. Sie soll noch in diesem Jahr verabschiedet werden. Jetzt ein neuer Vorschlag, eine Pflegevollversicherung. Städtetagspräsident Jung sagte der Neuen Osnabrücker Zeitung, so würden Menschen, die ihr Leben lang hart gearbeitet haben, nicht mehr wegen der Pflegekosten in die Sozialversicherung fallen. Wenn Senioren ihren Heimplatz nicht mehr selbst bezahlen können, müssten die Städte und Gemeinden einspringen. Bei der Umstellung auf eine Pflegevollversicherung rechnet Jung mit einer Entlastung der kommunalen Haushalte in Milliardenhöhe.
0: Polen plant, die Steuern für große Energie- und Kraftstoffunternehmen befristet zu erhöhen. Der Steuersatz soll im kommenden Jahr von jetzt 19 auf 30% steigen. Das gilt für Unternehmen aus den Bereichen Öl, Gas und Strom, wenn sie im Jahr mehr als 50 Millionen Euro Umsatz machen. Die polnische Regierung verwies auf die aktuell ungewöhnlich hohen Gewinne der betroffenen Konzerne. Ein Erdbeben der Stärke 7,2 hat Zentralperu erschüttert. Zumindest 2 Menschen wurden laut Zivilschutz verletzt. Zahlreiche Häuser sowie mehrere Gesundheitszentren und eine Schule seien beschädigt. Das Epizentrum lag nach Angaben des Geophysikalischen Instituts von Peru nördlich von der Provinz Parinacochas in 108 Kilometer Tiefe. Erschütterungen waren auch in der Hauptstadt Lima zu spüren. Vor rund 1,5 Wochen hatte ein Erdbeben der Stärke 7,4 das Nachbarland Kolumbien erschüttert. Mehr als 300 Menschen kamen ums Leben. Das waren die Nachrichten. Und das Wetter in Deutschland. Häufig trocken, im Nordwesten und Südosten einige Schauer, Tiefstwerte 16 bis 8 Grad. Am Tage gebietsweise heiter, im Süden und im Nordwesten Schauer und Gewitter, Höchstwerte 18 bis 26 Grad. Am Samstag zeitweise Regen und vereinzelt Gewitter, vom Nordosten bis zum Süden freundliche Phasen 17 bis 25 Grad. Am Sonntag überwiegend trocken, im Norden gebietsweise Regen 18 bis 26 Grad. Es ist 2.03 Uhr.
2: Und hier ist der Verkehrsservice in der ARD-Hitnacht. A2 Hannover Richtung Dortmund zwischen Hannover-Lahe und Garbsen. 2 Kilometer Stau an einer Baustelle. Die A4 Görlitz Richtung Dresden ist zwischen Kudersdorf und Niederseifersdorf wegen Bauarbeiten bis 5 Uhr circa gesperrt. Eine Umleitung führt sie über die U4. Und A42 Emscher Schnellweg Dortmund Richtung Kamp-Lintfurt zwischen Oberhausen-Zentrum und Oberhausen-Buschhausen. Nach einem Unfall nach wie vor Vollsperrung. Das Ganze bis circa 4 Uhr. Gute und sichere Fahrt.
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2: Und dazu herzlich willkommen heute aus Dresden. Ich bin Imme Tröger und bin in dieser Nacht an Ihrer Seite mit Musik, mit kleinen Geschichten, mit Kaffee, kann in keinem Fall schaden. Heute ist Freitag, der 21. August. Kurz nach 2 haben wir es und in die neue Stunde geht's jetzt mit Sam Smith und mit Sabrina und Boys. Boys.

Der Verkehrsservice: Vorsicht Falschfahrer auf der A42 Emscher Schnellweg Dortmund Kamp Lindfurt zwischen Kreuz Oberhausen West und Kreuz Duisburg Nord kommt Ihnen ein Falschfahrer entgegen. Bitte fahren Sie in beiden Richtungen äußerst vorsichtig, fahren Sie äußerst rechts und überholen Sie nicht. Auf der A42 Emscher Schnellweg Dortmund Kamp Lindfurt zwischen Kreuz Oberhausen West und Kreuz Duisburg Nord. Hier ist ein Falschfahrer unterwegs. Bitte fahren Sie in beiden Richtungen äußerst vorsichtig.

Sam Smith in der ARD-Hitnacht. Und noch einmal der Blick auf die Straßen. Vorsicht, Falschfahrer auf der A42 Dortmund-Kamp-Lindfurt zwischen Kreuz Oberhausen West und Kreuz Kamp-Lindfurt. Hier kommt Ihnen ein Falschfahrer entgegen. Bitte fahren Sie in beiden Richtungen äußerst vorsichtig. Fahren Sie äußerst rechts und überholen Sie nicht. Falschfahrer auf der A42 Dortmund-Kamp-Lindfurt zwischen dem Kreuz Oberhausen West und dem Kreuz Kamp-Lindfurt. Hier kommt Ihnen ein Falschfahrer entgegen. Bitte fahren Sie in beiden Richtungen äußerst vorsichtig. Wir begleiten Sie jetzt mit Musik, die in einem Friseurladen begann. Ein junger Mann namens John wollte sich in Glasgow die Haare schneiden lassen. Es war Sommer und er war ein Musiker, den die Muse küsste, als er den Friseurladen betrat, denn dort stand eine junge Dame namens Charlene. Und die zwei, die hatten nicht nur gleich einen guten Draht zueinander, sondern waren auch durch ihre Liebe zur Musik verbunden. Das brachte den beiden dann am Ende nicht nur einen neuen Haarschnitt ein, sondern auch eine Band namens Texas und unter anderem einen sehr großen Hit namens Summer Sun. Angenehmes Lauschen hier in der ARD-Hitnacht.

Camouflage, Underground Commandment und die gute Nachricht von der A42. Dortmund, Kamp-Lindfort, die Meldung über den Falschfahrer zwischen dem Kreuz Oberhausen-West und Kreuz Kamp-Lindfort wurde aufgehoben. Auf der A42 Dortmund, Kamp-Lindfort wurde die Meldung über den Falschfahrer zwischen Kreuz Oberhausen-West und Kreuz Kamp-Lindfort aufgehoben. Die ARD-Hitnacht ist hier, wir begleiten Sie den Weg entlang Richtung Wochenende, wenn wir den Freitag dann heute auch geschafft haben. 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Hier ist er, Klaus Lage. Und komm, halt mich fest für Ihren Weg in diesen Freitag um 2:32 Uhr. So geht Wachbleiben mit uns.

Und da schauen wir auf die Straßen. Der Verkehrsservice in der ARD Hitnacht gern noch einmal mit der Entwarnung von der A42 Dortmund-Kamp-Lindfurt. Die Meldung über den Falschfahrer zwischen dem Kreuz Oberhausen-West und Kreuz Kamp-Lindfurt ist mittlerweile aufgehoben. Meldungen kommen aktuell noch von der A4 Görlitz Richtung Dresden. Die ist zwischen Kudersdorf und Niederseifersdorf wegen Bauarbeiten noch bis 5 Uhr gesperrt. Eine Umleitung führt für sie über die U4. Die A7 Kassel Richtung Fulda ist zwischen Kirchheim und Hattenbacher Dreieck wegen eines querstehenden Anhängers gesperrt. Und A42 Emscher Schnellweg Dortmund Richtung Kamp-Lindfurt. Vollsperrung zwischen Oberhausen Zentrum und Oberhausen Buschhausen. Hier nach einem Unfall das Ganze noch bis circa 4 Uhr. Gute und sichere Fahrt.

Ed Wonder und I'm Not Scared für ihren Weg in den neuen Tag. Willkommen im Freitag, ein Tag vor dem Wochenende. Gleich auch mit Human League und Don't You Want Me. Vorher sagen wir Danke für all Ihre Post und auch für Ihre Nachrichten, die Sie uns schicken und schreiben heute. Freddy zum Beispiel hat geschrieben, Moin, Dauerhörer Tracker Freddy wünscht allen ein schönes Wochenende, fahre von Salzburg heim nach Offenburg. Liebe Grüße nach Dresden. Freddy, dann erstmal gute Fahrt und danke für die Post. Micha schreibt zur Frage der Nacht. Liebes Hitnacht-Team, ich bin ja schon ein paar Tage älter und es gibt viele Lieder, die ich den ganzen Tag hören könnte. Dazu gehört definitiv Karat mit Gewitterregen und Albatros, die ich tatsächlich jeden Tag höre. Lieben Gruß aus Aurich, Ostfriesland von Micha. Grüße in den Norden. Und so sieht das auch Uli aus Freiburg. Der hat uns auch geschrieben und hat sich für Karat ausgesprochen. Die leisten doch den ein oder anderen Lieblingsohrwurm für ihn. Jan aus Hürth könnte wiederum den ganzen Tag Walking in My Shoes von Depeche Mode hören, schreibt er uns. Und Dominiks Lieblingsohrwurm ist Last Christmas von Wham. Dominik, würde mal sagen, nicht mehr lange, da geht's ja wieder los. Ihnen allen danke für die Post heute Nacht. Wir erfahren gern mehr über Ihre Lieblingsohrwürmer und wünschen weiterhin eine angenehme Nacht mit uns. Gern auch mit Ihrer Mail an ard-hitnacht@mdr.de. Jetzt zu Human League.

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1: Um 3 Uhr mit Wolfgang Berger. Mehrere Länder haben ein umstrittenes neues Siedlungsprojekt Israels im Westjordanland verurteilt, darunter auch die Bundesrepublik. Sollte die Ausschreibung umgesetzt werden, würde das Palästinensergebiet praktisch in 2 Hälften geteilt. Aus der Nachrichtenredaktion Ulrike Ufer.
2: Das zuständige israelische Ministerium hatte zuvor die Ausschreibung für mehrere Komplexe mit insgesamt mehr als 1200 Wohnungen veröffentlicht. Entstehen sollen diese auf einer bislang unbebauten Fläche östlich von Jerusalem. Der britische Außenminister Miliband nannte die Ausschreibung inakzeptabel und zerstörerisch. Der Minister verurteilte zudem wörtlich Gewalt und Terror durch die Siedler. Israels Außenminister Saar sprach dagegen von einem historischen Recht des jüdischen Volkes, seine nationale Heimstätte im Land wiederzuerrichten, einschließlich des betreffenden Gebiets.
1: Der Städtetag fordert, eine Pflegevollversicherung einzuführen. Hintergrund ist die zunehmende finanzielle Überlastung der Städte und Gemeinden. Aus der Nachrichtenredaktion Christiane Rüther.
3: Die Bundesregierung plant eine Pflegereform. Sie soll noch in diesem Jahr verabschiedet werden. Jetzt ein neuer Vorschlag, eine Pflegevollversicherung. Städtetagspräsident Jung sagte der Neuen Osnabrücker Zeitung, so würden Menschen, die ihr Leben lang hart gearbeitet haben, nicht mehr wegen der Pflegekosten in die Sozialversicherung fallen. Wenn Senioren ihren Heimplatz nicht mehr selbst bezahlen können, müssten die Städte und Gemeinden einspringen. Bei der Umstellung auf eine Pflegevollversicherung rechnet Jung mit einer Entlastung der kommunalen Haushalte in Milliardenhöhe.
1: Polen plant, die Steuern für große Energie- und Kraftstoffunternehmen befristet zu erhöhen. Der Steuersatz soll im kommenden Jahr von jetzt 19% auf 30% steigen. Das gilt für Unternehmen aus den Bereichen Öl, Gas und Strom, wenn sie im Jahr mehr als 50 Millionen Euro Umsatz machen. Die polnische Regierung verwies auf die aktuell ungewöhnlich hohen Gewinne der betroffenen Konzerne. Mit den zusätzlichen Einnahmen will sie Hilfen für energieintensive Industrien finanzieren. Der große Waldbrand bei Hürtgenwald in der Eifel ist vollständig gelöscht. Die letzten Einheiten ziehen sich aus dem Brandgebiet zurück, wie der Bürgermeister der gleichnamigen Gemeinde Kranen am Abend mitteilte. Das Feuer war vor einer Woche ausgebrochen. Ein Ortsteil von Hürtgenwald im Kreis Düren wurde zwischenzeitlich aus Sicherheitsgründen evakuiert. Die Flammen hatten sich bis auf 15 Meter an die Ortschaft angenähert. Inzwischen sind alle Bewohner zurück in ihren Häusern. Das waren die Nachrichten. Das Wetter in Deutschland. Am Tage gebietsweise heiter im Süden und im Nordwesten, Schauer und Gewitter, Höchstwerte 18 bis 26 Grad. Am Samstag zeitweise Regen und vereinzelt Gewitter. Vom Nordosten bis zum Süden freundliche Phasen, 17 bis 25 Grad. Am Sonntag überwiegend trocken, im Norden gebietsweise Regen bei 18 bis 26 Grad. Es ist jetzt 3.03 Uhr.
4: Und da schauen wir auf die Straßen. Der Verkehrsservice in der ARD-Hitnacht. Die A4 Görlitz Richtung Dresden ist zwischen Kodersdorf und Niederseifersdorf wegen Bauarbeiten bis 5 Uhr gesperrt. Eine Umleitung führt sie über die U4. Die A7 Kassel Richtung Fulda ist zwischen Kirchheim und Hattenbacher Dreieck wegen eines querstehenden Anhängers gesperrt. Und die A70 Bamberg Richtung Schweinfurt-Werneck ist zwischen Dreieck Werntal und Dreieck Schweinfurt-Werneck wegen Bergungsarbeit nach einem Unfall bis ca. 6 Uhr gesperrt. Gute und sichere Fahrt.
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4: Ja, schön, dass Sie die mit uns verbringen, die ARD-Hitnacht. Ich bin Imme Tröger und wir gehen heute aus Dresden gemeinsam durch diese Nacht. Wach bleiben geht gleich mit Marion Faithful und The Ballad of Lucy Jordan und mit Nick Kamen, I Promised Myself. Das sind die Wachhalter hier in der neuen Stunde. Willkommen!

Die AD-Nacht mit Anastasia um 3.19 Uhr. Ich bin Imme Tröger. Schön, dass Sie mit uns durch die Nacht gehen. An dieser Stelle mit einem Künstler, der sehr vielseitig ist und auch interessant und den man auch schon gehört hat, obwohl man es nicht wusste in dem Moment. Die Rede ist von Tony Carey. Geboren in den USA, hat er seine Liebe zu Deutschland entdeckt, lebt auch seit vielen Jahren bei uns. Er hat Musiken für deutsche Fernsehserien wie den Tatort geschrieben. Er hat mit Peter Maffay an Tabaluga gearbeitet. Er war auch Produzent für Stars wie Milva, Chris Norman, Jennifer Rush und Joe Cocker. Und ganz nebenbei hat er sich selbst auch mit Hits versorgt und natürlich auch überzeugt. So wie mit diesem Song hier. Hier ist Tony Carey und Room with a View. Willkommen in der AD-Hitnacht. Wir halten Sie zusammen wach. Wir gehen durch die Nacht gemeinsam in den neuen Tag.

Und hier ist der Verkehrsservice in der ARD-Hitnacht. Die A4 Görlitz Richtung Dresden ist zwischen Kodersdorf und Niederseifersdorf wegen Bauarbeiten bis 5 Uhr gesperrt. Eine Umleitung führt sie über die U4. Die A7 Kassel Richtung Fulda ist zwischen Kirchheim und Hattenbacher Dreieck wegen eines querstehenden Anhängers nach wie vor gesperrt. Und die A70 Bamberg Richtung Schweinfurt-Wenneck ist zwischen Dreieck Werntal und Dreieck Schweinfurt-Wenneck wegen Bergungsarbeiten nach einem Unfall noch bis ca. 6 Uhr gesperrt. Gute Fahrt!

0: Tim Bensko und nur noch kurz die Welt retten. Die ARD-Hitnacht ist hier mit Imme Tröger, gleich auch mit den Spice Girls und Viva Forever. Einen schönen guten Morgen wünschen wir und da sage ich schon mal Danke an Leo, der hat nämlich Nachrichten bei uns auf dem AB hinterlassen, hat gleich zweimal durchgerufen, unter anderem hat er uns das erzählt.
1: Ja, hallo, da ist der Leo.

0: einmal aus Unterhaching. Das war eine schöne Ansprache, was sie da gemacht haben mit den Senioren. Also ich habe vorher schon mal angerufen, ich bin auch im Rentenzustand, ich bin noch nicht der graue Wolf. Ich bin schon ein bisschen blond gemacht. Aber das war ganz schön, was sie da gesagt haben. Und alles Gute ans Team und an die Tracker und an die noch arbeiten müssen. Und ich genieße das, dass es nach 45 Jahren nicht mehr so machen muss. Es war eine super schöne Zeit, aber irgendwann geht es nicht mehr, weil sich die Zeit verändert einfach. Gut, ciao, tschüss, pfiat.
1: Ja, vielen Dank an Leo für die Wortmeldung zum Tag der Senioren, der ja heute gefeiert wird. Und grau ist übrigens überhaupt niemand. Das ist Huskyblond. Und danke auch an Andreas für die Grüße.
2: Moin, hier ist der Andreas aus Wenningstedt. Ich wünsche einen schönen Abend, eine schöne Restnacht und einen schönen Freitag. Und Musik ist super duftig, wie immer. Und ja, bis irgendwann mal. Tschüss und Ahoi, Andreas aus Wenningstedt.
1: Ja, da danken wir natürlich und auch Ihre Mails zu den Lieblingsohrwürmern sind hier angeflattert gekommen. Eddies Ohrwurm für den Tag, für den ganzen Tag könnt ihr immer hören, ist Alone von den Bee Gees. Bei Stefan ist es Hold on My Heart von Genesis. Jens hat uns eine Mail geschrieben, wollte bloß gucken, ob die auch ankommt, ob sein Mailkasten funktioniert. Jens, tut er, Mail ist angekommen. Und Peter schreibt ganz lieb, ich will dir eine schöne Sendung wünschen und allen Lkw-Fahrern eine gute Arbeitsnacht bzw. Tag wünschen und dass sie immer gut nach Hause kommen. Ich bin Niederländer, wohne in Deutschland und arbeite hier. Bayern ist meine Heimat. Peter, wir wünschen auch allen Fahrern eine gute Fahrt. Da schließen wir uns gerne an. Danke für Ihre liebe Post heute Nacht an ard-sittnacht@mdr.de. Danke, dass Sie an uns denken und wir bringen Sie weiter in den neuen Tag. Machen wir jetzt zusammen sehr würzig mit den Spice Girls.

Sascha mit Lucky Day hier am Freitagmorgen in der ARD-Hitnacht. Wir gehen der neuen Stunde entgegen, zusammen mit Elton John und George Michael. Und wenn die Gerichte stimmen und wenn Sir Elton da vielleicht auch ganz gerne mitmacht, dann könnte das nächste Lied nicht das einzige Duett zwischen Elton John und George Michael bleiben. Denn in den 90ern arbeitete George Michael an einem weiteren Duett. Er hat da auch schon Tracks aufgenommen dazu. Allerdings blieb das Lied unvollendet. Und nun hofft der Cousin von George Michael, dass Elton das Duett vielleicht fertigstellt, dass er es vollendet. Und dann wären wir um einen weiteren George Michael-Hit reicher. This Kind of Love, so heißt das geplante Stück, wenn es denn fertig wird. Hoffe ich, wir werden es hören. Bis dahin nehmen wir das, was schon da ist. Wenn das auch so wird, das Neue wie der hier, dann ist alles in Ordnung. Hier sind George Michael und Elton John und Don't Let the Sun Go Down on Me. Hier ist die ARD-Hitnacht mit Imme Tröger. Schön, dass Sie mit uns wach werden.

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1: Um 4 Uhr mit Wolfgang Berger. Deutschland und 6 weitere Staaten haben ein israelisches Siedlungsprojekt im Westjordanland verurteilt. In einer gemeinsamen Erklärung der 4 Staats- und Regierungschefs fordern sie Israel auf, das umstrittene Vorhaben aufzugeben. Aus Berlin Dagmar Pepping.
2: Die Entscheidung der israelischen Regierung, Ausschreibungen für den Bau des Siedlungsprojektes zu veröffentlichen, ist inakzeptabel, heißt es in der gemeinsamen Erklärung, die von der Bundesregierung herausgegeben wurde. Das Siedlungsgebiet würde die Aussichten auf eine Zwei-Staaten-Lösung untergraben, indem das Westjordanland geteilt und die Einheit der palästinensischen Gebiete beschädigt werde. Die Länder fordern die Regierung Israels, Zitat, nachdrücklich dazu auf, die Pläne unverzüglich zurückzunehmen und die Ausweitung der Siedlungen im Westjordanland zu beenden.
1: In der Debatte um die anstehende Pflegereform fordert der Deutsche Städtetag die Einführung einer Pflegevollversicherung. So könne verhindert werden, dass Menschen wegen zu hoher Kosten in die Sozialhilfe rutschen, sagte Städtetagspräsident Jung der Neuen Osnabrücker Zeitung. Außerdem könnten die Kommunen jährlich in Milliardenhöhe entlastet werden. Der Verband dringt auch auf eine Begrenzung der finanziellen Belastung für Pflegeheimbewohner. Die Kostendeckelung müssten Bund, Länder und Kommunen gemeinsam mitfinanzieren. Der große Waldbrand bei Hürtgenwald in der Eifel ist vollständig gelöscht. Die letzten Einheiten ziehen sich aus dem Brandgebiet zurück, wie der Bürgermeister der gleichnamigen Gemeinde Kranen am Abend mitteilte. Das Feuer war vor einer Woche ausgebrochen. Ein Ortsteil von Hürtgenwald im Kreis Düren wurde zwischenzeitlich aus Sicherheitsgründen evakuiert. Die Flammen hatten sich bis auf 15 Meter an die Ortschaft angenähert. Inzwischen sind alle Bewohner zurück in ihren Häusern. Ein schweres Erdbeben hat die südliche Andenregion von Peru erschüttert. Mindestens 2 Menschen wurden laut Zivilschutz verletzt. Die Behörden meldeten außerdem Schäden an Häusern, Gesundheitszentren und einer Schule. Aus dem ARD-Studio Südamerika Anne Herberg.
3: Zur Stärke des Bebens gibt es unterschiedliche Angaben. Während das peruanische geophysikalische Institut IGP einen Mittelwert von 7,2 angab, ermittelte der US-amerikanische geologische Dienst einen Wert von 6,7. Aufgrund der Tiefe des Epizentrums von laut peruanischen Angaben 108 Kilometern und den eher wellenförmigen Erschütterungen seien größere Schäden wohl ausgeblieben, erklärte der Leiter der Generalinspektion der peruanischen Polizei Hernán Tavera gegenüber der Zeitung La Repubblica.
1: Das waren die Nachrichten. Das Wetter in Deutschland. Am Tage gebietsweise heiter im Süden und im Nordwesten, Schauer und Gewitter, Höchstwerte 18 bis 26 Grad. Samstag zeitweise Regen und vereinzelt Gewitter, vom Nordosten bis zum Süden freundliche Phasen, 17 bis 25 Grad. Am Sonntag überwiegend trocken, im Norden gebietsweise Regen. Es ist 4.03 Uhr.
4: Und da schauen wir auf die Straßen. Hier ist der Verkehrsservice in der ARD-Hitnacht. Die A4 Görlitz Richtung Dresden ist zwischen Kudersdorf und Niederseifersdorf wegen Bauarbeiten noch bis 5 Uhr circa gesperrt. Eine Umleitung führt sie über die U4. Die A7 Kassel Richtung Fulda ist zwischen Kirchheim und Hattenbacher Dreieck wegen eines querstehenden Anhängers gesperrt. Und A70 Bamberg Richtung Schweinfurt-Werneck, die ist gesperrt zwischen Dreieck Werntal und Dreieck Schweinfurt-Werneck wegen Bergung. Arbeiten nach einem Unfall. Das Ganze voraussichtlich noch bis ca. 6 Uhr. Gute Fahrt.
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4: Und damit einen schönen guten Morgen. Die ARD-Hitnacht für ihren Start in den neuen Tag. Heute aus Dresden mit Imme Tröger. Möge es ein guter Tag für Sie sein. Egal, ob Sie in diesen Tag erst starten oder so langsam auf dessen Ausklang gucken. Diese Stunde gibt's Musik von Ich und Ich, Universum werden wir hören und Whitney Houston mit I Wanna Dance With Somebody. So geht's durch die Nacht in den neuen Tag, kurz nach 4 am Freitagmorgen.

Ich und ich mit Universum in der ARD-Hitnacht. Diese Nacht führt sie geradewegs hinein in den neuen Tag. Und das ist der Namenstag von Balduin, von Maximilian und von Pius. Grüße gehen raus an Balduin, den kühnen Freund oder auch den tapferen Beschützer. An Maximilian, den Größten, und an Pius, den Frommen, den Rechtschaffenden oder auch den Pflichtbewussten. Was für spannende Namen heute auch wieder. Und wir wünschen einen ebenso schönen Namenstag und einen wunderbaren Freitag jetzt auch zu Lynyrd Skynyrd und Sweet Home Alabama. Ich bin Imme Tröger, sag willkommen in der ARD-Hitnacht und kommen Sie gut mit uns in den neuen Tag.

Nelly Furtado, so geht's hier mit uns in den Freitag. Morgen gleich auch mit Juanes und La Camisanera. Und zwar nach lieben Grüßen von Anne, die schreibt, hallo nach Dresden. Ich bin eine Stammhörerin, wenn ich des Nachts wach bin. Beste Grüße in meine Geburtsstadt aus der Nähe von München von Anne. Rainer schickt liebe Grüße aus Hamburg. Und Uwe schreibt, guten Morgen, liebe Imme. Der absolute Ohrwurm für mich ist und bleibt Drive Fast von Bruce Springsteen. Diesen Sänger mag ich ganz besonders. Ansonsten ist mein Musikgeschmack ziemlich querbeet. Deshalb mag ich auch eure Musik. Macht weiter so, euer Streifenfahrer Uwe aus Zeitz. Irmgard hat uns geschrieben und sie findet die Hitnacht echt super heute. Freut sich über die Musik und auch über den Begriff Husky Blond für die Haarfarbe von Senioren. Die begehen ja heute ihren Ehrentag. Heute ist Tag der Senioren. Und Grüße kommen auch von Hartmut. Der schreibt, ich liege in Rheinland-Pfalz im Krankenhaus und höre die ARD-Hitnacht aus Dresden. Das macht was mit mir. Ich träume von der schönen Mosel, von der Stadt, die mir so viel bedeutet. Ich stelle mir vor, wie sie gleich wach wird und sie hat mir viel zu erzählen heute Morgen. Hartmut Dresden grüßt erstmal zurück und wünscht herzlich gute Besserung. Danke Ihnen allen für die Grüße, für die Anrufe, für die Post. Immer, immer wieder gerne. Schön, dass Sie mit uns durch die Nacht gehen in diesen neuen Morgen. Zusammen jetzt mit Juanes und La Camisanera um 4:25 Uhr in der ARD-Hitnacht.

Und hier ist der Verkehrsservice in der ARD-Hitnacht. Die A4 Görlitz Richtung Dresden ist zwischen Kodersdorf und Niederseifersdorf wegen Bauarbeiten noch bis 5 Uhr circa gesperrt. Eine Umleitung führt sie über die U4. Die A7 Kassel Richtung Fulda ist zwischen Kirchheim und Hattenbacher Dreieck wegen eines querstehenden Anhängers nach wie vor gesperrt. Und A70 Bamberg Richtung Schweinfurt-Werneck, die ist gesperrt.

UB40 mit Can't Help Falling in Love. Das ist die AD-Hitnacht hier um 4.35 Uhr. Und da hätten wir um ein Haar Tom Petty jetzt an dieser Stelle gehört mit seinen Heartbreakers, also beim nächsten Song. Denn als Mike Campbell den Song schrieb, da konnte er sich vorstellen, dass ihn vielleicht Tom Petty singt. Der allerdings, der wollte nicht. Also so richtig passte das Lied nicht zur Band und auch nicht zum neuen Album. Und so rief der Produzent Don Henley an und der war sofort Feuer und Flamme für das Lied und machte den Song zum Hit. Hier ist Don Henley mit The Voice of Summer. Schönen guten Morgen.

Die Fine Young Cannibals, Good Thing, um 4.52 Uhr, die ARD-Hitnacht ist hier mit Inne Tröger, mit schöner Musik, eben ja mal zum Durchhalten und manchmal auch zum Wachbleiben oder auch richtig munter werden. Gleich gibt's das Neueste des Morgens und den Blick auf die Straßen und bis dahin begleiten Sie auch Fox the Fox mit Precious Little Diamonds und Bob Dylan mit Blowing in the Wind. So fängt der neue Morgen gut an. Einen schönen Freitag wünsche ich.

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1: Um 5 Uhr mit Wolfgang Berger. Deutschland und 6 weitere Staaten haben ein israelisches Siedlungsprojekt im Westjordanland verurteilt. In einer gemeinsamen Erklärung der 4 Staats- und Regierungschefs fordern sie Israel auf, das umstrittene Vorhaben aufzugeben. Aus Berlin Dagmar Pepping.
2: Die Entscheidung der israelischen Regierung, Ausschreibungen für den Bau des Siedlungsprojektes zu veröffentlichen, ist inakzeptabel, heißt es in der gemeinsamen Erklärung, die von der Bundesregierung herausgegeben wurde. Das Siedlungsgebiet würde die Aussichten auf eine Zwei-Staaten-Lösung untergraben, indem das Westjordanland geteilt und die Einheit der palästinensischen Gebiete beschädigt werde. Die Länder fordern die Regierung Israels, Zitat, nachdrücklich dazu auf, die Pläne unverzüglich zurückzunehmen und die Ausweitung der Siedlungen im Westjordanland zu beenden.
1: Der Städtetag fordert, eine Pflegevollversicherung einzuführen. Hintergrund ist die zunehmende finanzielle Überlastung der Städte und Gemeinden. Aus der Nachrichtenredaktion Christiane Rüther.
3: Die Bundesregierung plant eine Pflegereform. Sie soll noch in diesem Jahr verabschiedet werden. Jetzt ein neuer Vorschlag, eine Pflegevollversicherung. Städtetagspräsident Jung sagte der Neuen Osnabrücker Zeitung, so würden Menschen, die ihr Leben lang hart gearbeitet haben, nicht mehr wegen der Pflegekosten in die Sozialversicherung fallen. Wenn Senioren ihren Heimplatz nicht mehr selbst bezahlen können, müssten die Städte und Gemeinden einspringen. Bei der Umstellung auf eine Pflegevollversicherung rechnet Jung mit einer Entlastung der kommunalen Haushalte in Milliardenhöhe.
1: Der große Waldbrand bei Hürtgenwald in der Eifel ist vollständig gelöscht. Die letzten Einheiten ziehen sich aus dem Brandgebiet zurück, wie der Bürgermeister der gleichnamigen Gemeinde Kranen am Abend mitteilte. Das Feuer war vor einer Woche ausgebrochen. Ein Ortsteil von Hürtgenwald im Kreis Düren wurde zwischenzeitlich aus Sicherheitsgründen evakuiert. Ein schweres Erdbeben hat die südliche Andenregion von Peru erschüttert. Mindestens 2 Menschen wurden laut Zivilschutz verletzt. Die Behörden meldeten Schäden an Gesundheitszentren und einer Schule. Aus dem ARD-Studio Südamerika Anne Herberg.
4: Zur Stärke des Bebens gibt es unterschiedliche Angaben. Während das peruanische geophysikalische Institut IGP einen Mittelwert von 7,2 angab, ermittelte der US-amerikanische geologische Dienst einen Wert von 6,7. Aufgrund der Tiefe des Epizentrums von laut peruanischen Angaben 108 Kilometern und den eher wellenförmigen Erschütterungen seien größere Schäden wohl ausgeblieben, erklärte der Leiter der Generalinspektion der peruanischen Polizei Hernán Tavera gegenüber der Zeitung La Repubblica.
1: Das waren die Nachrichten.
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3: Hier kommt das Wetter für uns in Hamburg.
5: Ja, das machen wir nochmal so wie gestern. Es geht ähnlich schön los. Das ist also ein relativ sonniger Tagesstart. Dann zieht es zu. Nachmittags kommen auch wieder Schauer auf. Gestern
3: nochmal
5: war ja
3: so dolle?
5: So dolle vielleicht nicht so. Okay. Weil in einigen Stadtteilen war ja richtig Weltuntergang gestern zwischenzeitlich. Mhm. So doll heute vielleicht nicht. Die Temperaturen auch eigentlich identisch. Maximal 21 Grad. Und jetzt im Moment in Stalshoop 13 Grad.
3: Blitzer und Staus aus unserem Verkehrszentrum Roter Baum.
5: Die A7 Flensburg Richtung Hamburg. Da ist die Einfahrt Neumünster Süd gesperrt. Da hat es einen Unfall gegeben und dann eine Meldung von gestern, die uns aber noch eine Weile beschäftigen wird. Das ist der Ring 3, der Berner Weg, der in beiden Richtungen gesperrt ist in Sasel wegen eines Wasserrohrbruchs zwischen Blöckhorn und Framräder. Das wird wohl auch noch bis in die nächste Woche sich ziehen. Sonst aber noch keine Staus, keine Störungen bei Bussen, Bahnen, auch soweit alles nach Plan. Und Heiko hat einen Blitzer gesehen an der Kieler Straße stadtauswärts zwischen Reichsbahnstraße und Eidelstädter Platz.
3: Heiko, danke fürs frühe Bescheid sagen hier. Gute Fahrt!
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3: Philipp von Kageneck ist da.
5: Ja, und gut gelaunt.
3: Siehst du, ist auch Freitag, ne?
5: Ja.
3: Aber du hast ja kurze Woche, du hast ja den Montag frei. Also darfst du eigentlich gar nichts sagen hier.
5: Ja.
3: Jetzt hat sie schon wieder gesagt, er darf nichts sagen.
5: Ja, genau. Dann darf ich auch nichts sagen.
3: Es fängt schon gut an. Hier ist Nicole Steins. Wir lassen einfach Roxette jetzt singen und fangen gleich nochmal von vorne an. Guten Morgen.

0: fahren schon ganz früh morgens extra ein richtiges Orchester für Sie auf, wie das Electric Light Orchestra mit Confusion, die größten Hits aller Zeiten um 5:12. Hier bei NDR 90,3, es ist Zeit für unseren 5 Uhr Club-Tanz, Philipp.
1: Oh ja, bitteschön.
0: Ich hätte was von Chris Rea zu bieten, Looking for the Summer.
1: Ja, der Rücken zwickt immer noch, deswegen ist Chris Rea genau der richtige Mann für uns.
0: Meinst du wieder Zeitlupentanz bei
1: ja,
0: dir?
1: Ja, genau.
0: Okay, und ansonsten so inhaltlich Looking for the Summer, kriegen wir das hin noch?
1: Ja, haben wir gefunden, nächste Woche. Da kommt dann nochmal sonnig, trocken, 25, 26 Grad.
0: Läuft doch, dann ja. Club-Tanz in Badehose. Wunderbar. Schönen guten Morgen.
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0: Klassiker Stevie Wonder, Isn't She Lovely, für Sie hier bei NDR 90,3 um 18 Minuten nach 5. Jetzt, Philipp, haben wir beim Radio eigentlich auch die Möglichkeit, irgendwo vorher hier so eine Aufschrift drauf zu machen? Achtung, jetzt wird's eklig, also so ein Stempel?
1: Wir können das einfach immer wieder sagen. Also ja. Wenn du möchtest, kann ich das immer mal zwischendurch sagen.
0: Sag das bitte jetzt einmal.
1: Achtung, jetzt wird's eklig.
0: Ja, Georg ist mit dem Rad gekommen, nämlich.
2: Georg.
3: Auf jeden Fall habe ich jetzt den Rachen voll Mücken, oder was das ist. Also das ist ja eine Plage, man frisst die ja quasi, also sowas.
2: Ihr müsst den Mund zumachen beim Fahrradfahren.
3: Dann kommen sie durch die Nase rein.
0: Ich hab's ja gesagt.
1: Ich kenne das aber leider auch.
0: Nein, ich will das nicht hören. Achtung, gleich wird's eklig. Um 5.40 Uhr Frühstück bei Stefanie, die eigentlich lustigste Radiokomödie der Welt hier bei uns bei NDR 90,3. Aber gleich, jetzt aber erstmal Rihanna und Stay. Wir sind Hamburg. Schönen guten Morgen.

0: schönen Freitagmorgen mit Dusty Springfield in Private hier bei uns bei NDR 90,3. 5:30 haben wir es jetzt und das Wetter für uns in Hamburg?
1: Ja, wir ahnen es jetzt schon, es dämmert und wir können uns auf einen schönen Sonnenaufgang vorbereiten. Das wird dann auch in der ersten Tageshälfte immer mal wieder sonnige Momente geben. Dann ähnlich wie gestern kommen mehr Wolken am Nachmittag, auch wieder Schauer, die aber wohl nicht so heftig ausfallen, wie es gestern der Fall war. Temperaturen dazu unverändert im Vergleich zu gestern. 21 Grad, auch heute wieder maximal in aller Mühe, jetzt im Moment 14 Grad.
0: Gut, dann legen Sie schon mal einen neuen Film in den Fotoapparat für den schönen Sonnenaufgang und Blitzer und Staus für uns aus unserem Verkehrszentrum Roter Baum.
1: Da sieht's ruhig aus. Eine Meldung von der A7, Flensburg Richtung Hamburg. Die Einfahrt Neumünster Süd ist gesperrt, da hat's einen Unfall gegeben. Und in Sasel Ring 3 gesperrt, der Berner Weg zwischen Blöckhorn und Framräder. Da gab's einen Wasserrohrbruch gestern Mittag, deswegen wahrscheinlich noch bis in die kommende Woche hinein dort gesperrt. Bei Bus und Bahn, da läuft soweit nach Plan und die Beate, die hat einen Blitzer gesehen. Und zwar an der Stalzhofer Allee Richtung Farmsen, kurz vor der Ecke Gustav-Seitz-Weg.
0: Beate, vielen Dank fürs Melden. Machen Sie das auch sehr gerne einfach in unserer NDR Hamburg-App.
1: Oder kostenfrei durchklingeln am Telefon 08000 90 93 93.
0: Gute und sichere Fahrt.
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1: Guten Morgen.
0: Ich bin Nicole Steins. Schönen Freitag mit uns. Und wie macht der Elefant? Richtig.
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0: Supertramp liegen in den letzten Zügen hier. Take the long way home bei NDR 90,3 um 5.40 Uhr. Und so muss sich auch Georg gefühlt haben da.
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1: Und das sind ihre Gäste. Herr Ahlers.
3: Ja, das tut dir nichts zu sagen.
1: Udo.
4: Ja, das kann's haben.
1: Und Opa Gerke.
5: Steffi, machst du mir Mettbrötchen?
2: Nee, muss ich erst schmieren. Milch und Zucker nehmt ihr selber, ne?
3: Nee, gib mir mal erstmal ein Glas Wasser. Ich bin heute mit einem Rad da, du.
2: Steht dein Auto immer noch auf diesem Parkplatz in der Stadt?
3: Ja, selbstverständlich.
2: Georg.
3: Auf jeden Fall habe ich jetzt einen Rachen voll Mücken oder was das ist, du. Also, das ist ja eine Plage, man frisst die ja quasi, also sowas.
2: Ihr müsst den Mund zumachen beim Fahrradfahren.
3: Ja, dann kommen sie durch die Nase rein. Das ist ja noch schlimmer, den kriegen sie von innen den Kopf hoch.
6: Ja, dann heul doch und zieh dir meinen Rock an, Georg Ahlers. 2-3 Mücken, weißt du eigentlich, dass ich 500 Fruchtfliegen und andere Insekten durch den Mund einatme, jede Nacht?
2: Ja?
6: Ja, oder pro Jahr. Meine.
2: Ja, andere denn ja auch. Das ist ja also ekelig.
6: Nein, jeder hat ja nicht meine Saugkraft beim Einatmen.
3: Ja, was willst du mir jetzt damit eigentlich sagen? Bist du da stolz drauf, dass du nachts Insekten schluckst oder was?
6: Ich meine nur, meine Poliven machen nachts dicht und dann arbeitet mein Rachen wie so ein Staubsaugerrohr.
3: Ja, guten Appetit. Meinst du, das imponiert mir jetzt? Dann lass sie doch die Polypen rausnehmen.
6: Lass mir nicht.
2: Udo, du musst ja aber auch immer einen draufsetzen.
3: Ja, das sag ich ja.
6: Also.
3: Er schafft 30 Leberwursttoast, er läuft schneller als Rocky und jetzt saugt er jede Nacht 500 Insekten ein. Der tickt doch nicht richtig.
6: Siehst du, er glaubt mir nicht.
3: Ja, woher willst du das denn überhaupt wissen, dass du nachts so viele Insekten schluckst?
6: Ich hab das mal gesehen bei Weltwunderwissenschaft oder wie das heißt. Wer mit offenem Mund schläft, saugt an. Ah. Ja, und das kannst du ja hochrechnen bei mir mit meinem Saugdruck.
2: Ja, ist ja gut jetzt.
6: Wegen der Polypen.
3: Ja.
6: Oh. Glaub's nicht, ne?
3: Von mir aus kannst du mit deiner Polypenatmung deinen Teppichboden saugen. Es ist mir egal.
6: Er glaubt es nicht.
5: Du, Udo, warum gehen Bienen nicht in die Kirche?
6: Was?
5: Weil sie in einer Sekte sind.
2: Franz, du meinst, Insekten sind.
5: Ja, genau.
2: Also heute ist hier irgendwie der Wurm drin, ne? Was macht denn dein Rätsel?
5: Ich brauch noch eine der Gezeiten mit F.
2: Ja, früher.
5: Das passt nicht.
2: Siehste, sag ich doch.
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2: Wir sind Hamburg, ne?

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Bei der 90,3 von Sandra in the heat of the night. 6:10 haben wir es. Ach so, Freitagsmorgen, 6:10. Da sieht man das Wochenende doch schon so langsam kommen, oder? Und wenn nicht, dann immerhin den Sonnenaufgang. Den gibt's jetzt gleich schon um 6:05. Es dämmert auch schon so ein bisschen draußen und wir bereiten uns romantisch drauf vor. Jetzt mit Michael Bolton. When a man loves a woman hier bei uns bei der 90,3. Wir sind Hamburg. Schönen guten Morgen.

0: bin mit den Stones.
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0: Und gleich legt Rod Stewart los hier für Sie. Rhythm of My Heart hören wir vorher alles Aktuelle für den Freitag von Rosa Erdmann.
3: Guten Morgen. Es ist 6 Uhr.
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3: Schulbehörde will erstmal keine neuen Lehrkräfte mehr einstellen. Europäische Staaten verurteilen israelisches Siedlungsprojekt. Eigentümer kündigt Hochhausmietern auf der Uhlenhorst. Das Wetter, erst Sonne, später auch mal Regen, 21 Grad. Bis Ende 2028 sollen in Hamburg keine zusätzlichen Lehrstellen geschaffen werden. Das plant die Schulbehörde in Hamburg. Im Gegenzug will sie die Sozialarbeit an Grundschulen ausbauen. Beides war gestern im Schulausschuss Thema. Jenny Witt.
4: Schlechtere Jobchancen für Hamburger Lehrerinnen und Lehrer, die zeichnen sich im geplanten Haushalt für 2027 und 28 ab. Denn da habe die Behörde praktisch keine neuen Stellen eingeplant, sagte ein leitender Mitarbeiter gestern. Das läge an den Sparmaßnahmen. Fast 250 Lehrerstellen sollen außerdem bis nächstes Jahr im Nachmittagsbetrieb der Ganztagsgrundschulen wegfallen, ergänzte Bildungssenatorin Xenia Bekeres. Diese Arbeit sollen dafür gut 370 Erzieherinnen und Erzieher übernehmen. Man müsse sogar die Ausbildung von neuen Lehrerinnen und Lehrern zurückfahren. Und die, die ihr Studium beenden, würde man dabei unterstützen, auch in anderen Bundesländern Arbeit zu suchen. Dafür sollen aber neue Jobs an Grundschulen geschaffen werden, und zwar in der Sozialarbeit. Dort plant die Behörde 81 neue Stellen in den nächsten 2 Jahren. Erst muss die Bürgerschaft dem Haushalt allerdings noch zustimmen.
3: Die Hamburger Polizei will in Zukunft mehr Drohnen einsetzen. Sie könnten von den Dächern der Kommissariate aus zu den Einsatzorten gesteuert werden. Die Drohnen können laut Polizei präzise Daten liefern, etwa bei einer Vermisstensuche oder auch bei Krawallen. Hintergrund für den stärkeren Drohneneinsatz sind aber auch Sparmaßnahmen. Die Polizeigewerkschaft DPOLG ruft deshalb für heute zu einer Protestkundgebung beim Rathaus auf. Besonders in der Kritik die geplante 41-Stunden-Woche für Polizeikräfte. Ein Video zu den Kürzungsplänen, die gibt's in der NDR Hamburg App. Deutschland, Frankreich, Großbritannien und Italien verurteilen ein israelisches Siedlungsprojekt im Westjordanland. In einer gemeinsamen Erklärung der 4 Staats- und Regierungschefs fordern sie Israel auf, das umstrittene Vorhaben aufzugeben. Aus Berlin, Dagmar Pepping.
5: Der Ton des gemeinsamen Statements ist ungewöhnlich scharf. Die Entscheidung der israelischen Regierung, Ausschreibungen für den Bau des Siedlungsprojektes zu veröffentlichen, ist inakzeptabel, heißt es in der gemeinsamen Erklärung, die von der Bundesregierung herausgegeben wurde. Das Siedlungsgebiet würde die Aussichten auf eine Zwei-Staaten-Lösung untergraben, indem das Westjordanland geteilt und die Einheit der palästinensischen Gebiete beschädigt werde. Die 4 europäischen Länder fordern die Regierung Israels, Zitat, nachdrücklich dazu auf, die Pläne unverzüglich zurückzunehmen und die Ausweitung der Siedlungen im Westjordanland zu beenden. Durch diese rücke nicht nur eine Friedenslösung in weitere Ferne, auch Israels internationales Ansehen werde weiter beschädigt, heißt es. Darüber hinaus schicken die Bundesregierung und ihre 3 europäischen Partner eine Warnung an Wirtschaftsunternehmen. Diese sollten nicht erwägen, sich auf Bauausschreibungen zu bewerben.
3: Hamburgs Bezirksämter haben zu wenig Personal. Fast jede 10. Stelle ist nicht besetzt. Das zeigt die Senatsantwort auf eine Anfrage der Linksfraktion. Besonders betroffen ist das Amt Hamburg-Nord. Dort ist sogar jede 3. Stelle unbesetzt. Die Linke fordert, die Arbeit in Ämtern müsse besser bezahlt werden. Der Senat antwortet, man habe schon mehr Personal eingestellt. Auf der Uhlenhorst sollen ein Hochhaus und ein weiteres Gebäude am Hofweg abgerissen werden. Dadurch soll Platz für Neubauten entstehen. Erst wurden Ende Juli alle Fahrstühle gesperrt. Jetzt haben alle Mieterinnen und Mieter ihre Kündigung bekommen. Hanna Freitag.
6: Nun ist es offiziell. Allen rund 40 Mietparteien am Hofweg 88/89 wurde gekündigt. Den meisten mit einer Frist von 1 Jahr. Die Begründung der Eigentümerin der Projektgesellschaft PEG: Weitervermieten lohne sich nicht, sanieren sei im Vergleich zum Neubau zu teuer. Die Hürden für so eine Verwertungskündigung sind hoch, höher noch als bei Eigenbedarf. Dabei gibt es laut Paul-Henrik Mann vom Mieterverein zu Hamburg eine Alternative. Das Hochhaus sanieren, nur das weitere Gebäude auf dem Gelände abreißen und drumherum neue Wohnungen bauen. Das lag laut Mieterverein anfangs auch als Option auf dem Tisch, wurde aber verworfen. Die Fahrstühle sind derweil weiter außer Betrieb. Zwei Mieter haben deswegen inzwischen eine einstweilige Verfügung erwirkt. Mit dem Ziel, dass die PEG die Fahrstühle zeitnah repariert. Wie die Eigentümerin darauf reagiert, ist noch unklar. Auf Nachfrage von NDR 90,3 äußerte sich die Projektgesellschaft nicht.
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0: Das Wetter für uns in Hamburg, so, ich habe jetzt alle hier wild gemacht, dass gleich der Sonnenaufgang kommt.
7: Ja, hast du richtig gemacht. In 4 Minuten ungefähr ist es soweit. Und wir werden es auch beobachten können. Es ist nämlich kaum und locker bewölkt. Wird ein schöner Morgen, ein schöner Vormittag mit einigermaßen viel Sonnenschein. Dann kommen wieder mehr Wolken im Laufe des Mittags, Nachmittags und auch Schauer heute Nachmittag. Schauen wir mal, ob sie so knackig werden wie gestern teils. Maximal heute 21 Grad und jetzt im Moment ein bisschen frischer in Wilhelmsburg. Da messen wir 14 Grad.
0: Blitzer und Staus aus unserem Verkehrszentrum Roter Baum.
7: Die Lage bislang ruhig, aber aufpassen müssen Sie auf der A7 Flensburg Richtung Hamburg zwischen Stellingen und Volkspark. Da steht nämlich ein defektes Fahrzeug. Und dann auch auf der A7 Richtung Süden Flensburg Richtung Hamburg ist die Einfahrt Neumünster Süd noch gesperrt, da hat es einen Unfall gegeben. Darüber hinaus keine Staus. Auch bei Bussen und Bahnen läuft soweit nach Plan. Und Heiko, der hat einen Blitzer gesehen, der steht an der Kieler Straße stadtauswärts zwischen Reichsbahnstraße und Eidelstädter Platz.
0: Danke, Heiko. Gute Fahrt.
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0: Mit Philipp von Kageneck.
7: Ja, guten Morgen.
0: Ich bin Nicole Steins, also dann dem schönen Sonnenaufgang entgegen. Rod Stewart singt nämlich genau 4 Minuten lang jetzt hier Rhythm of My Heart. Und dann Johannes Oerding an guten Tagen zu unserer Musikredaktion. Also die ist wirklich mit dem Wetterbericht, das ist eins, toll.

0: Song zum großen Finale bei seinem Heimspiel Volksparkkonzert Johannes Oerding und an guten Tagen hier bei uns. Schönen guten Morgen, 13:06.
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0: Kommt heute von Max, der ist erst vor kurzem aus Frankfurt zu uns hier nach Hamburg gezogen und wohnt jetzt in Langenhorn. Wer ist es denn für Sie?
2: Mein Hamburger des Tages ist definitiv meine Arbeitskollegin Kerstin. Sie hat mir eine Wohnung klar gemacht, sie hat mir bei Umzug geholfen, sie hat mir ein E-Bike gegeben, wo ich dann zur Arbeit fahren kann. Also sie hat bei allem unterstützt, was ich überhaupt hier zum Anfang benötige. Also Kerstin, vielen Dank.
0: Starthilfe vom Feinsten, also besser geht's ja gar nicht. Ja dann, willkommen in Hamburg, Max. Auch von uns nochmal ganz liebe Grüße an Arbeitskollegin Kerstin. Heute unsere Hamburger des Tages.
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0: aufstehen mit den Communards. Don't leave me this way hier bei NDR 90,3 um 6.22 Uhr. 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

0: Die größten Hits aller Zeiten mit Billy Joel und Uptown Girl. Hier für Sie bei NDR 90,3. Gleich gibt's die Eurythmics. There must be an angel nach unseren Nachrichten mit Rosa Erdmann.
1: Guten Morgen. Es ist 6.30 Uhr.
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1: In Hamburg verschlechtern sich die Jobchancen für Lehrerinnen und Lehrer. In den kommenden 2 Jahren hat die Schulbehörde praktisch keine neuen Stellen eingeplant. Das hat ein leitender Mitarbeiter am Abend im Schulausschuss gesagt. Laut Schulsenatorin Xenia Bekeris sind die Kürzungen wegen der schwierigen Haushaltslage unvermeidbar. Man müsse sogar die Ausbildung von neuen Lehrerinnen und Lehrern zurückfahren. Hamburgs Polizei machen Unfälle mit E-Scootern zunehmend Sorgen. In diesem Jahr gab es schon 664. Darunter waren auch etliche, bei denen Kinder die Elektro-Tretroller gefahren haben. Obwohl unter 14-Jährige sie eigentlich gar nicht benutzen dürfen, sagt der Leiter der Verkehrsdirektion Thomas Model.
3: Und wenn wir davon sprechen, dass wir im letzten Jahr insgesamt 72 Verkehrsunfälle hatten mit Menschen, die jünger als 14 sind. Wir haben in diesem Jahr, wir haben Mitte August schon 113. Dann macht das deutlich, dass wir hier ein Problem haben einfach, dass es vielen jungen Menschen zu leicht gemacht wird, einen Scooter zu fahren.
1: Die Polizei appelliert deshalb an die Eltern. Sie sollen ihren Kindern keine solchen Roller schenken oder sie damit fahren lassen. Ein großes israelisches Siedlungsprojekt im Westjordanland stößt auf massive Kritik. Deutschland, Frankreich, Großbritannien und Italien haben eine gemeinsame Erklärung veröffentlicht. Darin fordern die 4 Länder Israel auf, den geplanten Bau von mehr als 1200 Wohnungen zu stoppen. Ihrer Ansicht nach gefährdet das eine Zwei-Staaten-Lösung mit den Palästinensern. Israels Regierung spricht dagegen von einem historischen Recht des jüdischen Volkes, seine nationale Heimstätte wieder zu errichten. Erst wurden die Fahrstühle in dem 8-stöckigen Hochhaus auf der Uhlenhorst abgestellt, jetzt allen Mieterinnen und Mietern gekündigt. Das Hochhaus und ein weiteres Gebäude am Hofweg 88-89 sollen abgerissen werden. Sie gehören der Projektgesellschaft PEG. Die begründet die Kündigung damit, sanieren sei im Vergleich zu einem Neubau teurer. Der Mieterverein fordert, zumindest das Hochhaus sollte instand gesetzt werden. Der große Brand im Hürtgenwald in der Eifel ist komplett gelöscht. Die letzten Einsatzkräfte ziehen sich aus dem Gebiet zurück, teilte der Bürgermeister der gleichnamigen Gemeinde mit. Der Wald bleibt gesperrt, weil viele Bäume durch das Feuer instabil sind. Der Brand im Hürtgenwald war vor einer Woche ausgebrochen. Es war der bisher größte in Nordrhein-Westfalen.
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0: Das schöne Wetter für uns in Hamburg.
4: Jo, sonnig geht's los, so hatten wir es gestern ja auch. Und dann ist es am Morgen und am Vormittag auch durchaus weiterhin sonnig. Dann zieht's zu, nachmittags können wieder teils knackige Schauer durch die Stadt ziehen. 21 Grad maximal, in Lohbrügge jetzt im Moment 13 Grad.
0: Blitzer und Staus dann aus unserem Verkehrszentrum Roter Baum.
4: Achtung auf der A21, Kiel Richtung Bargteheide. Zwischen Bad Oldesloe Süd und Tremsbüttel liegt ein Plastikteil. Sonst keine großen Staus, aber an der A7 Flensburg Richtung Hamburg ist die Einfahrt Neumünster Süd gesperrt. Da hat es einen Unfall gegeben. Und dann haben wir auch in der Stadt noch eine Sperrung der Berner Weg zwischen Blöckhorn und Framräder gesperrt in beiden Richtungen. Der Ring 3 da in Sasel. Da gab es gestern einen Wasserrohrbruch und das wird wohl auch noch ein paar Tage da bleiben. Da
0: dauern.
4: Ist mit der Arbeit zu also ich fange den Satz nochmal an.
0: Es ist Freitag, das macht gar nichts.
4: Es wird noch ein paar Tage dauern. War der Satz so schwer? Ich glaube nicht.
0: Euch bist fertig?
4: Ja.
0: Ja, mit den Nerven.
4: Ja,
0: genau.
4: Wirklich.
0: Gute Fahrt. Du hattest doch erst Urlaub, Mensch.
4: Ja, ich versuche nochmal einen Satz zu sagen. Pass auf. Guten Morgen.
0: Er ist Philipp von Kageneck.
4: Ja.
0: Genau. Ich bin Nicole Steins. Ja, wunderbar. Dann kommen Sie mal gut in diesen Freitag und das Singen überlassen wir anderen, denn ja. Das hohe C trifft keine so schön wie Sie. Hier ist Annie Lennox.

0: to go. Harry's Coming Home, der Maxit-Hammer oder die Schockrückkehr. Also Philipp, spätestens seit gestern ist das Sommerloch in der britischen Presse beendet, kann man sagen. In der 90,3 ist hier 6.42 Uhr jetzt. Ja, die angebliche Rückkehr von Meghan und Harry nach Great Britain. Schon Ende des Monats ist das angedacht und das ist dann ja auch schon quasi Ende nächster Woche. Also da geht's richtig ab.
1: So, wir wissen alle, ich bin nun wirklich kein Royal-Expert, aber selbst ich bin an dem Thema nicht vorbeigekommen. Aber jetzt mal ganz ehrlich, also ich habe den Eindruck, das ist doch alles keine spontane Nummer. Ich möchte mal die Schulbehörde hier in Hamburg zum Beispiel sehen, wenn ich 2 Wochen vor Schulstart noch mit einer Anmeldung für 2 Kinder um die Ecke komme.
0: Ja, und 2 Kinder, die eigentlich Securities brauchten, ne, ja, wenn sie dann auf die Schule gehen. Aber blaues Blut macht es anscheinend möglich. Und über diese ganzen Umstände spekuliert jetzt ganz Großbritannien und darüber, ob sie wirklich gekommen sind, um zu bleiben. Dann, da sagt zum Beispiel Alyssa Anderson, die ehemalige Pressesprecherin von Königin Elisabeth.
2: Man kann dann nicht alle paar Minuten hin und her wechseln, sie aus der Schule nehmen, in die USA zurückkehren, dann wieder nach Großbritannien kommen. Ich kann mir deshalb vorstellen, dass es um eine längere Zeit geht.
0: Ja, und das Thema Polizeischutz ist da ja auch dabei, ne? Also wer zahlt den, die Steuerzahler dann?
1: Ja, da hat der britische Premier Andy Burnham aber gestern relativ schnell kurz einen Prozess gemacht und hat gesagt, also das ist eine private Sache, aber viel Erfolg beim Umzug.
0: Also nett gesagt, für lass mich damit in Ruhe. Jetzt, ne? Ja, und jetzt ist William mit den Kindern erstmal nach Balmoral gefahren zu König Charles. Da gibt es normalerweise immer ein nettes Sommerfamilientreffen. Das wird dann jetzt wohl eher ein Familiengipfel. Vielleicht auch mit einem Gläschen Summer Wine auch.

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0: Partner und Kenny Rogers mit Islands in the Stream bei NDR 90,3. Die größten Hits aller Zeiten für Sie um 7:09. Nächste Stunde geht's natürlich rüber hier bei uns ins Schlemmer Bistro. Oh, und die müssen auch eine harte Woche gehabt haben. Hier, der ist richtig Streit zum Freitag.
1: Udo, du musst ja aber auch immer einen draufsetzen.
2: Ja, das sag ich ja.
1: Also.
2: Er schafft 30 Leberwursttoast, er läuft schneller als Rocky und jetzt saugt er jede Nacht 500 Insekten ein. Der tickt doch nicht richtig.
1: Siehst du, glaub mir nicht.
0: Ich bin nicht sicher, ob wir das noch befriedet kriegen. So kurz vorm Wochenende hören wir die ganze Folge. Frühstück bei Stefanie, die lustigste Radiokomödie der Stadt. Natürlich hier für Sie. 7:40 Uhr. Und jetzt aber mit Lay All Your Love on Me. Schönen Freitag. 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

0: unser Wunderkerzen-Song zum Freitagmorgen. So eine Hymne, Michael Jackson und Heal the World, hatte ich die Maxi-CD damals, die größten Hits aller Zeiten hier für Sie bei NDR 90,3. Gleich hören wir Fiction Factory mit Feels Like Heaven nach unseren Nachrichten und die hat jetzt Rosa Erdmann.
1: Guten Morgen, es ist 7 Uhr.
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1: Schulbehörde will erstmal keine neuen Lehrkräfte mehr einstellen. Europäische Staaten verurteilen israelisches Siedlungsprojekt. In Hamburg ist fast jede 10. Stelle auf Ämtern unbesetzt. Das Wetter, erst Sonne, später Regen und 21 Grad werden es. Bis Ende 2028 sollen in Hamburg keine zusätzlichen Lehrerstellen geschaffen werden. Das plant die Schulbehörde. Im Gegenzug will sie die Sozialarbeit an Grundschulen ausbauen. Beides war gestern im Schulausschuss Thema. Jenny Witt.
3: Schlechtere Jobchancen für Hamburger Lehrerinnen und Lehrer, die zeichnen sich im geplanten Haushalt für 2027 und 2028 ab. Denn da habe die Behörde praktisch keine neuen Stellen eingeplant, sagte ein leitender Mitarbeiter gestern. Das läge an den Sparmaßnahmen. Fast 250 Lehrerstellen sollen außerdem bis nächstes Jahr im Nachmittagsbetrieb der Ganztagsgrundschulen wegfallen, ergänzte Bildungssenatorin Xenia Bekeres. Diese Arbeit sollen dafür gut 370 Erzieherinnen und Erzieher übernehmen. Man müsse sogar die Ausbildung von neuen Lehrerinnen und Lehrern zurückfahren. Und die, die ihr Studium beenden, würde man dabei unterstützen, auch in anderen Bundesländern Arbeit zu suchen. Dafür sollen aber neue Jobs an Grundschulen geschaffen werden, und zwar in der Sozialarbeit. Dort plant die Behörde 81 neue Stellen in den nächsten 2 Jahren. Erst muss die Bürgerschaft dem Haushalt allerdings noch zustimmen.
1: Die Hamburger Polizei will in Zukunft mehr Drohnen einsetzen. Sie könnten von den Dächern der Kommissariate aus zu den Einsatzorten gesteuert werden. Die Drohnen können laut Polizei präzise Daten liefern, etwa bei einer Vermisstensuche oder auch bei Krawallen. Hintergrund für den stärkeren Drohneneinsatz sind aber auch Sparmaßnahmen. Die Polizeigewerkschaft DPOLG ruft deshalb für heute zu einer Protestkundgebung beim Rathaus auf. Besonders in der Kritik die geplante 41-Stunden-Woche für Polizeikräfte. Dazu gibt es auch einen Beitrag in der NDR Hamburg App, den Sie sich anschauen können. Deutschland, Frankreich, Großbritannien und Italien verurteilen ein israelisches Siedlungsprojekt im Westjordanland. In einer gemeinsamen Erklärung der 4 Staats- und Regierungschefs fordern sie Israel auf, das umstrittene Vorhaben aufzugeben. Aus Berlin Dagmar Pepping.
4: Der Ton des gemeinsamen Statements ist ungewöhnlich scharf. Die Entscheidung der israelischen Regierung, Ausschreibungen für den Bau des Siedlungsprojektes zu veröffentlichen, ist inakzeptabel, heißt es in der gemeinsamen Erklärung, die von der Bundesregierung herausgegeben wurde. Das Siedlungsgebiet würde die Aussichten auf eine Zwei-Staaten-Lösung untergraben, indem das Westjordanland geteilt und die Einheit der palästinensischen Gebiete beschädigt werde. Die 4 europäischen Länder fordern die Regierung Israels, Zitat, nachdrücklich dazu auf, die Pläne unverzüglich zurückzunehmen und die Ausweitung der Siedlungen im Westjordanland zu beenden. Durch diese rücke nicht nur eine Friedenslösung in weitere Ferne, auch Israels internationales Ansehen werde weiter beschädigt, heißt es. Darüber hinaus schicken die Bundesregierung und ihre 3 europäischen Partner eine Warnung an Wirtschaftsunternehmen. Diese sollten nicht erwägen, sich auf Bauausschreibungen zu bewerben.
1: In Hamburgs Bezirksämtern ist fast jede 10. Stelle unbesetzt. Das zeigt die Senatsantwort auf eine Anfrage, die die Linksfraktion gestellt hatte. Benedikt Barthe.
5: Der Antwort des Senats zufolge waren Ende Juni insgesamt mehr als 740 Stellen in den Bezirksämtern nicht vergeben. Manche Bereiche sind besonders betroffen, so war im Bürgerservice Hamburg-Nord fast jede 3. Stelle nicht besetzt. Auch der Krankenstand ist bei den Bezirksämtern teils sehr hoch. Spitzenreiter die Abteilung Grundsicherung im Bezirksamt Mitte. Hier waren in der ersten Jahreshälfte durchschnittlich mehr als 18% der Mitarbeiterschaft krank gemeldet. In der Gesamtbevölkerung waren es laut der Krankenkasse DAK nur 5%. Die Linke sagt, der Krankenstand ist auch deswegen so hoch, weil die Personalnot die Beschäftigten unter Druck setzt. Der Senat müsse die Arbeit in den Ämtern deutlich besser entlohnen, dann gäbe es auch mehr Bewerber. Der Senat hält dagegen, man habe bereits mehr Personal eingestellt und wolle das auch weiter tun. Mit einer Zulage soll die Arbeit in den Bezirksämtern außerdem attraktiver gemacht werden.
1: In Schnelsen hat ein Brand in einem leerstehenden Gebäude neben dem Albertinen-Krankenhaus einen Großeinsatz ausgelöst. Ein Anwohner hatte am Abend einen Blitzeinschlag beobachtet und die Feuerwehr gerufen. Die rückte mit 50 Einsatzkräften an, um den Schwelbrand auf dem Dach des Gebäudes zu löschen. Eine Rauchwolke zog in Richtung der Klinik, deshalb mussten dort Türen und Fenster geschlossen bleiben. Nach etwa 2,5 Stunden war das Feuer gelöscht.
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0: Das Wetter für uns in Hamburg, so zum Ende der Woche, haben wir es im Griff hier?
6: Ja, da geht's jetzt schön los, hatten wir gestern ja auch schon. Und da sind sonnige Momente mit dabei, am Morgen und am Vormittag. Trocken auch erstmal, bisschen frisch vielleicht, 14 Grad in Eimsbüttel. Daraus werden aber noch bis zu 21 Grad. Und ähnlich wie es gestern gewesen ist, auch heute im Laufe des Tages etwas zugezogen. Nachmittags dann wieder Schauer.
0: Blitzer und Staus aus unserem Verkehrszentrum Roter Baum.
6: Es ist Homeoffice-Freitag, ganz ruhig auf den Straßen noch, keine großen Staus und Störungen. Nur an der A7 Flensburg Richtung Hamburg ist die Einfahrt Neumünster Süd gesperrt. Da hat es einen Unfall gegeben. Auch bei Bussen und Bahnen läuft es im Moment soweit nach Plan. Und dann hat Beate noch einen Blitzer gesehen an der Steilshofer Allee Richtung Farmsen, kurz vor der Ecke Gustav-Seitz-Weg.
0: Dankeschön, Beate. Gute Fahrt.
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0: Und dann schönen Freitag mit uns, ob im Homeoffice oder nicht. Wir sind da für Sie, Philipp von Kageneck.
6: Guten Morgen.
0: Ich bin Nicole Steins und das sind Fiction Factory jetzt. Die größten Hits aller Zeiten spielen wir Feels Like Heaven.

0: 90,3, diese Barry Manilow und Mandy um 12 Minuten nach 7 jetzt an diesem Freitag und heute Abend 22 Uhr läuft natürlich die NDR Talkshow im Fernsehen und das wird eine ganz besondere Folge heute Abend. Barbara Schöneberger und Hubertus Meyer-Burkhardt feiern nämlich mit ihren Gästen 400 Jahre Reeperbahn, mehr Hamburg geht nicht und alle, die da heute Abend als Gäste sitzen, die haben auch irgendwie mit der Reeperbahn zu tun. 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
1: Ich bin ja als Gast in den Handschuh geraten. 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
0: 100-mal im goldenen Handschuh, um Gottes Willen. Also das würden weder meine Lungen noch meine Leber durchstehen da. Aber Heinz Strunk, der hat's gepackt und darüber erzählt er sicherlich dann heute Abend. 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

0: den Start in diesen Freitag hier. Mit Ende 90,3, 7.22 Uhr haben wir es jetzt. Und Philipp, wie war dein Privatkonzert gestern Abend so auf deinem Balkon von einer der aktuell größten deutschen Bands?
1: Ja, es war großartig, es war hervorragend. An Mike Hunterreit wurde gespielt auf dem Balkon, deutsche Poprock-Band.
2: Es tut mir leid.
1: Das ist eine großartige Stimme, oder? Also wer Rio Reiser mag, der mag auch an Mike Hunterreit, glaube ich. Ich liebe diese raue, tiefe Stimme. Und es ist ja auch einfach charmant und hochverdient, wie die sich hochgespielt haben vor 10 Jahren. Da haben die in Köln noch Straßenmusik gemacht. So, und jetzt sind sie endlich bei uns auf der Terrasse und auf dem Balkon angekommen.
0: Ja, teilweise. Denn also der Schlagzeuger sagt bei uns im Garten in Lockstedt, nein, wir wollen sie jetzt nicht verwirren. Also vielleicht haben sie es auch gehört gestern Abend, wenn sie so wie wir beide auch so in Nähe der Trabrennbahn wohnen. Wenn der Wind so gut günstig steht wie gestern, dann hört man den Bass oder wie ich das Schlagzeug wirklich, also nicht nur in Bahrenfeld, sondern bis nach Lockstedt.
1: Ja, tatsächlich. Also wenn Wind und Temperatur stimmen, also so westliche Winde haben wir ja häufig gestern, ein bisschen südwestliche Winde, dann trägt es die Konzerte von der Trabrennbahn Bahrenfeld ganz locker bis Stellingen, Lockstedt, Eidelstedt oder auch Schnelsen, habe ich gelesen, haben Leute gestern das Konzert gehört. Das ist richtig großartig. Da sparen sie das Ticket, ne, für die Trabrennbahn. Bahn, folgen Sie mir gerne für mehr Spartipps.
0: Unbedingt. Also, und es geht ja erst los, ne, auf der Trabrennbahn mit den großen Sommerkonzerten. Heute Abend nochmal an Mike Hunterreit. Mal hören, wie der Schlagzeuger heute Abend so drauf ist. Ja. Morgen tritt dann unsere Hamburgerin Nina Tschuber auf. Und ich kann Ihnen sagen, nächste Woche Donnerstag, da hören Sie das Konzert vermutlich ganz egal, wie der Wind steht. Also, weil da wird es nochmal eine Spur lauter. Toten Hosen auf ihrer Abschiedstour. Spielen Sie auch auf unserer Trabrennbahn nächsten Donnerstag. Da hören Sie mich in Lockstedt dann sehr, sehr laut mitgrölen als Background-Sängerin. Können Sie sich schon mal drauf freuen. I Can Help. Hier ist Billy Swan jetzt bei Ende 90,3. 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
2: Nach Laidback gleich Bruce Springsteen. I'm on fire. Vorher unsere Nachrichten mit Rosa Erdmann.
3: Guten Morgen. Es ist 7:30.
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3: In Hamburg verschlechtern sich die Jobchancen für Lehrerinnen und Lehrer. In den kommenden 2 Jahren hat die Schulbehörde praktisch keine neuen Stellen eingeplant. Das hat ein leitender Mitarbeiter am Abend im Schulausschuss gesagt. Laut Schulsenatorin Xenia Bekeris sind die Kürzungen wegen der schwierigen Haushaltslage unvermeidbar. Man müsse sogar die Ausbildung von neuen Lehrerinnen und Lehrern zurückfahren. Die Hamburger Polizei setzt in Zukunft auf Drohnen. Drohnen seien schnell, günstig und leise, sagt Polizeisprecher Sebastian Born.
4: Bereits heute sind einzelne Polizeikommissariate mit Drohnen ausgestattet im Bereich des Streifenwagens, der sie mitführt. Die Kollegen der Verkehrsdirektion haben bereits jetzt Drohnen dabei. Für die Zukunft ist der Plan, dass wir nicht auf jedem Polizeikommissariat selbst, aber schon hamburgweit flächendeckend in der Lage sind, Drohnen in die Luft zu bringen und dann schon mal mit der Drohne die Einsatzlage zu erkunden und für die Kolleginnen Erkenntnisse zu gewinnen, die wichtig sind, um den Einsatz dann auch gut bewältigen zu können.
3: Hintergrund sind auch Sparmaßnahmen. So werden keine neuen Hubschrauber angeschafft. Ihre Arbeit sollen unter anderem bei der Vermisstensuche die Drohnen übernehmen. Haben wir im Winter zu wenig Gas in Deutschland? Davor warnt jetzt der Branchenverband der Speicherbetreiber. Der Iran-Krieg sorgt für extrem hohe Preise, weshalb die Speicher aktuell nur zu knapp 50% gefüllt sind. Auch die Bundesnetzagentur sieht Handlungsbedarf. CDU-Wirtschaftsministerin Katharina Reiche sieht im Moment vor allem die Händler und Unternehmen in der Pflicht. Erst wurden die Fahrstühle in dem 8-stöckigen Hochhaus auf der Uhlenhorst abgestellt, jetzt allen Mieterinnen und Mietern gekündigt. Das Hochhaus und ein weiteres Gebäude am Hofweg 88-89 sollen abgerissen werden. Sie gehören der Projektgesellschaft PEG. Die begründet die Kündigung damit, sanieren sei im Vergleich zu einem Neubau teurer. Der Mieterverein fordert, zumindest das Hochhaus sollte instand gesetzt werden. Der große Brand im Hürtgenwald in der Eifel ist komplett gelöscht. Die letzten Einsatzkräfte ziehen sich aus dem Gebiet zurück, teilte der Bürgermeister der gleichnamigen Gemeinde mit. Der Wald bleibt gesperrt, weil viele Bäume durch das Feuer instabil geworden sind. Der Brand im Hürtgenwald war vor einer Woche ausgebrochen. Es war der bisher größte in Nordrhein-Westfalen.
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2: Das Wetter für uns in Hamburg.
5: Es ist schön sonnig aktuell und das bleibt auch noch ein paar Stunden so. Und dann läuft es aber wie gestern, wird wieder etwas zugezogener Nachmittagsschauer. Bei dann bis zu 21 Grad, in Fuhlsbüttel aktuell 13 Grad. Und wir wissen ja, ich habe eine ausgeprägte romantische Ader und würde gerne mal Heidekönigin werden. Deswegen der Hinweis, die Heideblüte, Faustformel ist da immer 8.8. bis 9.9. Die Natur hält sich ja selten an solche Faustformeln, aber die Heideblüte ist nahe dem Höchststand aktuell. Also wenn man mal was Schönes sehen möchte, können Sie, das geht ja auch bei uns in der Fischbäckerheide, du hast immer noch, du stellst
2: mir leid, ich stelle mir die Heidekönigin vor. Kannst du das Datum noch mal sagen? Also es blüht jetzt.
5: Ja, es blüht jetzt. Es gibt ja auf der Seite der Lüneburger Heide so ein Blütenbarometer. Ja. Das geht bis 100 und es steht aktuell bei 100. Also wenn Sie was Schönes sehen wollen, die Heide empfiehlt sich.
2: Und wenn Sie für Philipp stimmen möchten als Heideblütenkönigin, können Sie sich gerne in unsere NDR Hamburg-App wenden. Ich nehme das höchstpersönlich entgegen. Toll. Gut, dann machen wir weiter. Blitzer und Staus aus unserem Verkehrszentrum Roter Baum.
5: Achtung auf der A39. Lüneburg Richtung Hamburg. Zwischen Winsen Ost und West liegen Gegenstände. Dann haben wir noch die A7 Flensburg Richtung Hamburg. Die Einfahrt Neumünster Süd ist gesperrt. Da gab es einen Unfall. Darüber hinaus aber ruhige Lage auf Autobahnen und Straßen der Stadt. Und auch bei Bussen und Bahnen läuft soweit planmäßig.
2: Ja, das läuft. Gute Fahrt.
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2: Keiner blüht so schön wie er. Hier ist Philipp von Kagen, ne?
5: Mein Barometer steht bei 100.
2: Siehst du?

0: Schönen guten Morgen am Freitag hier mit NDR 90,3, Punkt 7.40 Uhr jetzt.
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2: Es ist ja, wie es ist.
1: Und das sind ihre Gäste. Herr Ahlers.
3: Ja, das tut dir nichts zu sagen.
1: Udo.
4: Ja, das kann's haben.
1: Und Opa Gerke.
5: Steffi, machst du mir Mettbrötchen?
2: Nee, muss ich erst schmieren. Milch und Zucker nehmt ihr selber, ne?
3: Nee, gib mir mal erst mal ein Glas Wasser. Ich bin heute mit einem Rad da, du.
2: Steht dein Auto immer noch auf diesem Parkplatz in der Stadt?
3: Ja, selbstverständlich.
2: Georg.
3: Auf jeden Fall habe ich jetzt den Rachen voll Mücken oder was das ist. Also das ist ja eine Plage, man frisst die ja quasi, also sowas.
2: Ihr müsst den Mund zumachen beim Fahrradfahren.
3: Ja, dann kommen sie durch die Nase rein. Das ist ja noch schlimmer, den kriegen sie von innen den Kopf hoch.
6: Ja, dann heul doch und zieh dir meinen Rock an, Georg Ahlers. 2-3 Mücken, weißt du eigentlich, dass ich 500 Fruchtfliegen und andere Insekten durch den Mund einatme, jede Nacht?
2: Ja?
6: Ja, oder pro Jahr. Meine.
2: Ja, andere denn ja auch. Das ist ja also ekelig.
6: Nein, jeder hat ja nicht meine Saugkraft beim Einatmen.
3: Ja, was willst du mir jetzt damit eigentlich sagen? Bist du da stolz drauf, dass du nachts Insekten schluckst oder was?
6: Ich meine nur, meine Poliven machen nachts dicht und dann arbeitet mein Rachen wie so ein Staubsaugerrohr.
3: Ja, guten Appetit. Meinst du, das imponiert mir jetzt? Dann lass dich doch die Polypen rausnehmen.

0: das, Monarch?
1: Udo, du musst ja aber auch immer einen draufsetzen.
2: Ja, das sag ich ja.
1: Also.
2: Er schafft 30 Leberwursttoast, er läuft schneller als Rocky und jetzt saugt er jede Nacht 500 Insekten ein. Der tickt doch nicht richtig.
0: Wie ist er, glaubt, Monarch?
2: Ja, woher willst du das denn überhaupt wissen, dass du nachts so viele Insekten schluckst?
0: Ich hab das mal gesehen bei Weltwunderwissenschaft oder wie das heißt. Wer mit offenem Mund schläft, saugt an. Ah. Ja, und das kannst du ja hochrechnen bei mir mit meinem Saugdruck.
1: Ja, ist ja gut jetzt.
0: Wegen der Polypen.
2: Ja.
0: Oh. Glaub's nicht, ne?
2: Von mir aus kannst du mit deiner Polypenatmung deinen Teppichboden saugen. Es ist mir egal.
0: Er glaubt es nicht.
3: Du, Udo, warum gehen Bienen nicht in eine Kirche?
0: Was?
3: Weil sie in eine Sekte sind.
1: Franz, du meinst, Insekten sind.
3: Ja, genau.
1: Also heute ist hier irgendwie der Wurm drin, ne? Was macht denn dein Rätsel?
3: Ich brauch noch eine der Gezeiten mit F.
1: Ja, früher.
3: Das passt nicht.
1: Siehste, sag ich doch.
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0: ist Hot Stuff hier zum Freitag. Donna Summer, die größten Hits aller Zeiten für Sie um 12 vor 8.
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0: Oh Philipp, und dass wir beiden das noch erleben dürfen.
2: Ja, ja, es ist seit gestern wieder etwas im Jackpot bei unserem Quiz.
0: Juhu, Sie haben ja wirklich also ordentlich zugelangt die Woche und viele, viele unserer Fragen geknackt, sodass der Jackpot, ja, relativ klein blieb. Gestern aber sind 100 Euro wieder reingekommen, dank Katrin aus Farmsen.
3: Florup, das Karo-Viertel, Mettbrötchen.
2: Das waren drei richtige Antworten. Damit haben Sie 150 Euro gewonnen.
3: Na, immerhin, da ist doch was Schönes drin.
0: Ja, bitteschön, da ist was richtig Schönes drin für Sie.
3: Dankeschön.
2: Guck mal, wie schön. Es sind alle zufrieden. Ja. Katrin freut sich über die 150 Euro fürs Westfield. Sie haben einen Jackpot, weil ja eben zwei Fragen liegen geblieben sind.
0: Das heißt, insgesamt geht es heute für Sie um 350 Euro.
2: Genau. Die 100, die kommen aus dem Jackpot und 250 für die fünf richtigen Antworten bei den täglichen Fragen.
0: So, und jetzt können Sie schon anrufen, wenn Sie mitspielen wollen hier bei uns im Quiz um 8.40 Uhr. 01 371 90 3 90 3 für 14 Cent pro Anruf. Wir drücken ganz doll die Daumen.
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0: Canals zählen noch einmal kurz durch. 74, 75, alle da.
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0: Gleich mit Aha und Take on Me nach unseren ausführlichen Nachrichten. Und die hören wir jetzt mit Rosa Erdmann.
3: Guten Morgen. Es ist 8 Uhr.
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4: Schulbehörde will erstmal keine neuen Lehrkräfte mehr einstellen. Hamburger Polizei setzt auch aus Spargründen mehr auf Drohnen. Branchenverband warnt wegen Rekordtief bei Gasfüllstand. Das Wetter, erst Sonne, später auch mal Regen und 21 Grad werden es. Bis Ende 2028 sollen in Hamburg keine zusätzlichen Lehrerstellen geschaffen werden. Das plant die Schulbehörde. Im Gegenzug will sie die Sozialarbeit an Grundschulen ausbauen. Beides war gestern im Schulausschuss Thema. Jenny Witt.
5: Schlechtere Jobchancen für Hamburger Lehrerinnen und Lehrer, die zeichnen sich im geplanten Haushalt für 2027 und 2028 ab. Denn da habe die Behörde praktisch keine neuen Stellen eingeplant, sagte ein leitender Mitarbeiter gestern. Das läge an den Sparmaßnahmen. Fast 250 Lehrerstellen sollen außerdem bis nächstes Jahr im Nachmittagsbetrieb der Ganztagsgrundschulen wegfallen, ergänzte Bildungssenatorin Xenia Bekeres. Diese Arbeit sollen dafür gut 370 Erzieherinnen und Erzieher übernehmen. Man müsse sogar die Ausbildung von neuen Lehrerinnen und Lehrern zurückfahren. Und die, die ihr Studium beenden, würde man dabei unterstützen, auch in anderen Bundesländern Arbeit zu suchen. Dafür sollen aber neue Jobs an Grundschulen geschaffen werden, und zwar in der Sozialarbeit. Dort plant die Behörde 81 neue Stellen in den nächsten 2 Jahren. Erst muss die Bürgerschaft dem Haushalt allerdings noch zustimmen.
4: Und Hamburg spart nicht nur im Bereich der Schulen, auch die Polizei ist betroffen. Die Reiterstaffel und die 2 mittlerweile 20 Jahre alten Libelle-Hubschrauber werden abgeschafft. Deren Arbeit übernehmen in Zukunft Drohnen. Franziska Becker.
6: Drohnen können schnell und präzise Daten liefern über Krawalle in Stadien, Demonstrationen oder bei der Suche nach Vermissten. Die Drohnen sollen, so der Plan, auf Dächern von Kommissariaten stationiert werden, sagt Polizeisprecher Sebastian Born.
7: Für die Zukunft ist der Plan, dass wir hamburgweit flächendeckend in der Lage sind, Drohnen in die Luft zu bringen und dann schon mal mit der Drohne die Einsatzlage zu erkunden.
6: Drohnen können fast komplett die Hubschrauber ersetzen.
7: Eine Drohne ist viel besser verfügbar, unmittelbarer, schneller, günstiger, leiser.
6: Neben all diesen Einsparungen bei Reiterstaffel und Polizeihubschraubern rumort es in der Hamburger Polizei. Denn die Arbeitszeit für die Beamten soll auf 41 Wochenstunden erhöht werden. Die Polizeigewerkschaft DPOLG ruft deshalb für den Nachmittag zu einer Protestkundgebung am Rathaus auf.
4: Und ein Video zu den Kürzungsplänen bei der Polizei gibt's in der NDR Hamburg App. Ein großes israelisches Siedlungsprojekt im Westjordanland stößt auf massive Kritik. Deutschland, Frankreich, Großbritannien und Italien haben eine gemeinsame Erklärung veröffentlicht. Sie fordern Israel auf, den geplanten Bau von mehr als 1200 Wohnungen zu stoppen. Ihrer Ansicht nach gefährdet das eine Zwei-Staaten-Lösung mit den Palästinensern. Israels Regierung spricht dagegen von einem historischen Recht des jüdischen Volkes, seine nationale Heimstätte wieder zu errichten. Der Iran-Krieg sorgt für extrem hohe Gaspreise. Das wirkt sich deutlich auf die Speicherbestände in Deutschland aus. Der Branchenverband der Betreiber warnt jetzt vor einem Gasmangel im Winter. Aus Berlin, Katrin Aue.
8: Es sei ein historischer Tiefstand. Noch nie seit Beginn der Aufzeichnungen 2011 seien die deutschen Gasspeicher Mitte August so gering befüllt gewesen wie in diesem Jahr, erklärt der Branchenverband Ines. Geschäftsführer Sebastian Heinermann sagte der dpa, der Füllstand liege bei 49%. Im vergangenen Jahr seien es zum gleichen Zeitpunkt 67% gewesen. Sollte der Winter extrem kalt werden, könne es zu einem Mangel kommen. Auch der Präsident der Bundesnetzagentur Klaus Müller ruft zu einem raschen Auffüllen der Speicher auf. Im ZDF-Heute-Journal sagte er, der Stand der Speicher sei nicht zufriedenstellend. Die Gashändler müssten in den kommenden 2,5 Monaten ihrer Verantwortung gegenüber Stadtwerken, Kunden und Industrie gerecht werden. In diesem Sommer sind die Gaspreise infolge des Iran-Kriegs ungewöhnlich hoch. Deshalb zögern Gashändler beim Einkauf für den Winter.
4: In Hamburgs Bezirksämtern ist fast jede 10. Stelle unbesetzt. Das zeigt die Senatsantwort auf eine Anfrage, die die Linksfraktion gestellt hatte. Benedikt Barthe.
9: Der Antwort des Senats zufolge waren Ende Juni insgesamt mehr als 740 Stellen in den Bezirksämtern nicht vergeben. Manche Bereiche sind besonders betroffen, so war im Bürgerservice Hamburg-Nord fast jede dritte Stelle nicht besetzt. Auch der Krankenstand ist bei den Bezirksämtern teils sehr hoch. Spitzenreiter die Abteilung Grundsicherung im Bezirksamt Mitte. Hier waren in der ersten Jahreshälfte durchschnittlich mehr als 18% der Mitarbeiterschaft krank gemeldet. In der Gesamtbevölkerung waren es laut der Krankenkasse DAK nur 5%. Die Linke sagt, der Krankenstand ist auch deswegen so hoch, weil die Personalnot die Beschäftigten unter Druck setzt. Der Senat müsse die Arbeit in den Ämtern deutlich besser entlohnen, dann gäbe es auch mehr Bewerber. Der Senat hält dagegen, man habe bereits mehr Personal eingestellt und wolle das auch weiter tun. Mit einer Zulage soll die Arbeit in den Bezirksämtern außerdem attraktiver gemacht werden.
4: Auf der Uhlenhorst sollen ein Hochhaus und ein weiteres Gebäude am Hofweg abgerissen werden. Dadurch soll Platz für Neubauten entstehen. Erst wurden Ende Juli alle Fahrstühle gesperrt. Jetzt haben alle Mieterinnen und Mieter ihre Kündigung bekommen. Hanna Freitag.
10: Nun ist es offiziell. Allen rund 40 Mietparteien am Hofweg 88/89 wurde gekündigt. Den meisten mit einer Frist von einem Jahr. Die Begründung der Eigentümerin der Projektgesellschaft PEG: Weitervermieten lohne sich nicht, sanieren sei im Vergleich zum Neubau zu teuer. Die Hürden für so eine Verwertungskündigung sind hoch, höher noch als bei Eigenbedarf. Dabei gibt es laut Paul-Henrik Mann vom Mieterverein zu Hamburg eine Alternative. Das Hochhaus sanieren, nur das weitere Gebäude auf dem Gelände abreißen und drumherum neue Wohnungen bauen. Das lag laut Mieterverein anfangs auch als Option auf dem Tisch, wurde aber verworfen. Die Fahrstühle sind derweil weiter außer Betrieb. Zwei Mieter haben deswegen inzwischen eine einstweilige Verfügung erwirkt. Mit dem Ziel, dass die PEG die Fahrstühle zeitnah repariert. Wie die Eigentümerin darauf reagiert, ist noch unklar. Auf Nachfrage von NDR 90,3 äußerte sich die Projektgesellschaft nicht.
4: Hamburgs Verkehrssenator Agnes Tjaks von den Grünen ist heute in Schenefeld zu Gast. Er will mit Pinnebergs Landrätin und Schenefelds Bürgermeisterin eine Vereinbarung unterzeichnen zu einem Infrastrukturprojekt in der Metropolregion. Hanna Böhme, das klingt ein bisschen geheimnisvoll. Um was für ein Projekt soll es denn gehen?
11: Also es wird wohl ziemlich wahrscheinlich um die Frage gehen, ob es sich lohnen könnte, Schenefeld ans Hamburger U-Bahn-Netz anzuschließen. Die Pinneberger Kreispolitik hatte sich da schon im Frühjahr für eine Machbarkeitsstudie ausgesprochen. Die soll ermitteln, ob eine Verlängerung der neuen U-Bahn-Linie 5 nach Schenefeld wirtschaftlich Sinn machen würde. Da geht es wohl um 1,5 Kilometer Schienen, die den Analysen von damals zufolge wohl 450 bis 500 Millionen Euro kosten würden. Schenefelds Bürgermeisterin ist überzeugt, dass ihre Stadt dadurch attraktiver werden würde. Bisher gibt es für die etwa 20.000 Einwohnerinnen und Einwohner nämlich keinen eigenen Anschluss ans Schienennetz. Klar ist, bis es soweit wäre, dauert's. In Hamburg soll die neue U5 nach aktuellen Planungen der Hochbahn erst 2040 fertig werden.
4: In Schnelsen hat ein Brand in einem leerstehenden Gebäude neben dem Albertinen-Krankenhaus zu einem Großeinsatz geführt. Den hatte am Abend offenbar ein Blitzeinschlag ausgelöst. 50 Feuerwehrkräfte löschten den Brand innerhalb von 2,5 Stunden. Fenster und Türen der angrenzenden Klinik mussten geschlossen bleiben. Verletzt wurde niemand.
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0: Das schöne Wetter für uns in Hamburg
12: ist sonnig und trocken und so bleibt es auch noch ein Weilchen. Hatten wir ja gestern ähnlich schon in hoher Luft dazu, 14 Grad. Wir kommen auf bis zu 21 Grad, aber es geht auch nicht so sonnig durch den Tag. Im Laufe des Mittags, Nachmittags kommen Wolken und dann auch am Nachmittag wieder Schauer, die durch die Stadt ziehen.
0: Es ist für jeden was mit dabei, ne? Für die Blümchen auch. Blitzer und Staus aus unserem Verkehrszentrum Roter Baum.
12: Vorsicht auf der A26, Stader Richtung Hamburg. Zwischen Dollern und Horneburg liegen Gegenstände auf der Fahrbahn. Dann gibt es darüber hinaus keine ganz großen Staus. Also die Straßen der Stadt sind gut besucht und rund um große Baustellen und auf den Routen des Berufsverkehrs kann es schon mal 5, 6, 7 Minuten länger dauern. Aber das ist alles nichts Wildes. Auf der A7 Flensburg Richtung Hamburg ist die Anschlussstelle Neumünster Süd gesperrt. Da gab es einen Unfall heute früh. Im Moment laufen dann noch die Bergungsarbeiten. Und bei Bussen und Bahnen, da läuft es im Moment auch soweit nach Plan.
0: Dann gute und sichere Fahrt.
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12: Guten Morgen.
0: Ich bin Nicole Steins. Haben Sie einen schönen Freitag hier mit uns. Fast Wochenende. Was machen wir denn da so? Morgen übermorgen? Hm? Bei uns in der Stadt? Oh, es gibt einiges. Sprechen wir gleich drüber. Nach den Eagles und jetzt Aha mit Take On Me.
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0: Ziemlich entspannt geht's in diesen Freitag hier mit den Eagles. New Kid in Town bei NDR 90,3. 17 Minuten nach 8 haben wir es jetzt. Das ist höchste Zeit, sich mental dem Wochenende zu nähern, Philipp, würde ich sagen. Und wir haben auch schon mal für Sie vorsortiert, ne, was so alles los ist bei uns in der Stadt.
1: Und da haben wir wirklich hier für jede Stadtteil Himmelsrichtung was dabei. Ja. Die Nummer 1 im Osten, das Hammer Sommerfestival, läuft seit gestern und noch bis zum 30. August. Überall in Hamm gibt es da Konzerte, Märkte, Angebote für Kinder.
0: Ja, und nebenan wird dann Sonntag auf der Horner Rennbahn das Holy Festival gefeiert. Hier, das ist das, wo sie alle mit bunten Farben durch die Gegend schmeißen. Es kommt ursprünglich aus Indien und es ist wirklich ein Riesenspaß. Ich habe das auch schon mal gemacht. Ich kann Ihnen sagen, ziehen Sie am besten ein weißes T-Shirt an, das Sie danach nicht mehr brauchen, weil also es wird wirklich sehr, sehr bunt, aber auch sehr, sehr schön. Und im Südosten von Hamburg haben wir auch noch was in Bergedorf. Da geht es richtig ab.
1: Ja, da ist nämlich morgen Hafenspektakel inklusive diverser sportlicher Aktivitäten und Rennen, also so Proberudern, Drachenbootrennen, Entenrennen. Es ist wirklich alles dabei.
0: Und dann ist noch Geburtstagsparty im Westen der Stadt. Also den 725. Ja, den kann man wirklich schon mal feiern.
1: Ja, Blankenese, kann man sagen, geht steil auf die 800 zu. Heute startet da die Party. Die geht bis Sonntag mit Bühne, Führungen, Hüpfburg.
0: Natürlich.
1: Ja, liebe Grüße an meine Töchter. leckeres Essen und Oldtimer-Ausstellung.
0: Also viel geboten. Rein geht es in ein tolles Spätsommerwochenende bei uns in der Stadt. Und den perfekten Sound dazu, aber wirklich, den gibt's von uns jetzt mit Purple Disco Machine und Hypnotized. Wir

0: sind die größten aller Zeiten von Al Stewart und Year of the Cat hier bei NDR 90,3. Und gleich kommt Paul Simon mit You Can Call Me Al. Ja, Al Stewart, zweimal Al, ist auch schön. Jetzt machen wir erstmal die Nachrichten und die hat Rosa Erdmann.
1: Guten Morgen, es ist 8:30.
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3: In Hamburg verschlechtern sich die Jobchancen für Lehrerinnen und Lehrer. In den kommenden 2 Jahren hat die Schulbehörde praktisch keine neuen Stellen eingeplant. Das hat ein leitender Mitarbeiter am Abend im Schulausschuss gesagt. Laut Schulsenatorin Xenia Bekeres sind die Kürzungen wegen der schwierigen Haushaltslage unvermeidbar. Man müsse sogar die Ausbildung von neuen Lehrerinnen und Lehrern zurückfahren. Die Hamburger Polizei setzt in Zukunft auf Drohnen. Drohnen seien schnell, günstig und leise, sagt Polizeisprecher Sebastian Born.
4: Bereits heute sind einzelne Polizeikommissariate mit Drohnen ausgestattet. Im Bereich des Streifenwagens, der sie mitführt, die Kollegen der Verkehrsdirektion haben bereits jetzt Drohnen dabei. Für die Zukunft ist der Plan, dass wir nicht auf jedem Polizeikommissariat selbst, aber schon hamburgweit flächendeckend in der Lage sind, Drohnen in die Luft zu bringen und dann schon mal mit der Drohne die Einsatzlage zu erkunden und für die Kolleginnen und Erkenntnisse zu gewinnen, die wichtig sind, um den Einsatz dann auch gut bewältigen zu können.
3: Hintergrund sind auch Sparmaßnahmen. So werden keine neuen Hubschrauber angeschafft. Ihre Arbeit sollen unter anderem bei der Vermisstensuche die Drohnen übernehmen. Haben wir im Winter zu wenig Gas in Deutschland? Davor warnt jetzt der Branchenverband der Speicherbetreiber für den Fall, dass es sehr kalt wird. Der Iran-Krieg sorgt für extrem hohe Preise, weshalb die Speicher aktuell nur zu knapp 50% gefüllt sind. Auch die Bundesnetzagentur sieht Handlungsbedarf. CDU-Wirtschaftsministerin Katharina Reiche sieht im Moment vor allem die Händler und die Unternehmen in der Pflicht. Erst wurden die Fahrstühle in dem 8-stöckigen Hochhaus auf der Uhlenhorst abgestellt, jetzt allen Mieterinnen und Mietern gekündigt. Das Hochhaus und ein weiteres Gebäude am Hofweg 88-89 sollen abgerissen werden. Sie gehören der Projektgesellschaft PEG. Die begründet die Kündigung damit, sanieren sei im Vergleich zu einem Neubau teurer. Der Mieterverein fordert, zumindest das Hochhaus sollte instand gesetzt werden. Der große Brand im Hürtgenwald in der Eifel ist komplett gelöscht. Die letzten Einsatzkräfte ziehen sich aus dem Gebiet zurück, teilte der Bürgermeister der gleichnamigen Gemeinde mit. Der Wald bleibt erstmal gesperrt, weil viele Bäume durch das Feuer instabil geworden sind. Der Brand im Hürtgenwald war vor einer Woche ausgebrochen. Es war der bisher größte in Nordrhein-Westfalen.
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0: Das Wetter für uns in Hamburg.
5: Sonnig, trocken, ganz angenehm starten wir in den Tag. Bisschen kühl in Jenfeld, im Moment 12 Grad. Kommen aber noch ein paar Temperaturen nach. 21 Grad maximal heute. Dann aber auch im Laufe des Tages wieder etwas bewölkter. Und nachmittags können ähnlich wie gestern wieder einige Schauer dabei sein.
0: Blitzer und Staus aus unserem Verkehrszentrum Roter Baum.
5: Eine Meldung von der A7 Flensburg Richtung Hamburg. Die Anschlussstelle Neumünster Süd ist gesperrt. Bergungsarbeiten laufen da im Moment nach einem Unfall. Darüber hinaus aber ist das ein auffällig ruhiger Berufsverkehr morgen. Es gibt an den üblichen Routen mal stockenden Verkehr, aber alles weit unter 10 Minuten in der Verzögerung. Und auch bei Bussen und Bahnen läuft es im Moment soweit nach Plan.
0: Gute und sichere Fahrt.
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0: Ich finde auch freitags läuft die Zeit immer schneller ab. Philipp von Kageneck ist da.
5: Hallo.
0: Ich bin Nicole Steins und wir haben schon wieder Hamburg-Quizzeit. Also spielen Sie mit uns. Maximal 350 Euro gibt es für das Westfield Center zum Vershoppen, wenn Sie alle unsere 5 Hamburg-Fragen und auch die Jackpot-Frage obendrauf richtig beantworten und am besten jetzt anrufen.
5: Und zwar unter 01371 90 3 90 3.
0: Dann spielen wir gleich vielleicht nach Elton John. Und jetzt ist Paul Simon dran. You can call me Al. Ja.

0: Dazu strahlt die Sonne so schön rein. Was wollen wir mehr? Elton John und Your Song hier bei uns um 8.42 Uhr.
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0: Vielleicht ein bisschen spielen wäre nicht schlecht. Das machen wir jetzt mit Maria Kröger aus Bramfeld. Hier sind Nicole und Philipp. Schönen guten Morgen.
2: Guten Morgen, Nicole und Philipp.
3: Guten Morgen.
0: Na Maria, haben Sie denn was Schönes vor bei diesem schönen Wetter draußen heute?
2: Ja, erstmal Wochenendeinkauf, wie üblich, und Nachmittag mit meiner Enkelin zum Schwimmen.
0: Ah, okay. Und wo gehen Sie schwimmen?
2: Ja. Hier in Poppenbüttel. Da gibt es ein kleines Schwimmbad und Seepferdchen hat sie schon.
0: Ah,
2: und
0: sehr gut.
2: Nun war,
0: ja,
2: arbeiten wir dran.
0: Ja, man muss ja auch im Training bleiben, ne?
2: Ja, ganz wichtig. Und ist noch nicht sicher genug. Ne?
0: Ja, das stimmt. Der Bronze ist, sagt man immer, mindestens Bronze. Oder was hieß das? Freischwimmer hieß das früher.
3: Ja,
0: ne?
3: Das genau,
0: braucht man
3: auf
0: alle Fälle. Okay, guck mal. Also dann wünsche ich da erstmal viel Spaß bei. Und vielleicht schwimmen Sie nächstes Mal im goldenen Badeanzug, wenn Sie hier unsere 350 Euro fürs Westfield Center abräumen.
2: Naja, wollen wir mal sehen. Ne?
0: Da gucken wir mal. Fünf richtige Antworten und die Jackpot-Frage bräuchten wir dazu. Aber wir fangen erstmal ganz in Ruhe vorne an. Maria, mit Frage Nummer 1.
2: Ja.
0: Was für ein Wasserfahrzeug ist der Halunderjet, der regelmäßig von den Landungsbrücken nach Helgoland schippert?
2: Katamaran.
0: Das ist vollkommen richtig. Frage 2. Was sind Crazy Wave und Mr. Gravity?
2: Oh Gott. Rapper?
0: Was haben Sie gesagt?
2: Keine Ahnung.
0: Ah, Ihre Enkelin wüsste das. Es sind Fahrgeschäfte auf dem Dom. Karussells wären das gewesen.
2: Da bin ich raus.
0: Lieber Riesenrad. Wir machen weiter mit Frage 3. An welcher Haltestelle halten bei uns in Hamburg alle U- und S-Bahnen?
2: Hauptbahnhof.
0: Jawohl, das ist richtig. Frage 4. Wie verhält sich jemand, der krüsch ist?
2: Der ist ein bisschen pingelig so, ne?
0: Oder das lassen wir gelten. Pingelig, wählerisch, das lassen wir gelten. Ja, richtig.
2: Genau.
0: Und Frage 5. Wie wird der Dammtorpark noch genannt? Planten und?
2: Blumen.
0: Natürlich. So, und jetzt müssen wir, glaube ich, Philipp, nur eine abziehen, ne?
3: Nee, Crazy Wave und Mr. Gravity haben Sie ein bisschen aus der Bahn geworfen. Aber der Rest war richtig. 4 richtige ergibt 200 Euro.
0: Herzlichen Glückwunsch.
2: Oh, super. Dann komme ich ja vielleicht doch noch den goldenen Badeanzug.
0: Ja, aber bestimmt. Ja. Und goldene Badeschlappen dazu, Maria. Alles klar.
2: Ja, natürlich. Immer.
0: Dann also viel Spaß beim Shoppen und nachher beim Schwimmen grüßen Sie die Enkeltochter und wir wünschen ein tolles Wochenende.
2: Tschüss.
0: So, und dann nehmen wir was für ein Jackpot.
3: Wir nehmen was. Da liegen jetzt 150 Euro drin. Die tuppern wir weg übers Wochenende. Und am Montag geht es dann hier um bis zu 400 Euro.
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0: guten Start in den Freitag hier mit NDR 90,3. 9:05 haben wir es jetzt. Und auf der Uhlenhorst, da brodelt es seit einiger Zeit. Ein Hochhaus am Hochweg und ein weiteres Haus sollen da abgerissen werden. Die Eigentümerin, die Projektgesellschaft PEG, sagt, da lohnt sich keine Sanierung mehr. Und die Mieterinnen und Mieter haben da jetzt die Kündigung bekommen und die haben den Kaffee gerade ziemlich auf. Helena zum Beispiel.
1: Hier wohnen Menschen seit über 60 Jahren in dem Gebäude. Die sind über 80 Jahre alt. Die werden gezwungen, in irgendwelche Seniorenwohnanlagen umzusiedeln, wo sie überhaupt keinen Bock drauf haben. Und ich finde das einfach unterirdisch. Ich finde es wirklich unterirdisch. Im Nachbareingang wohnen ältere Herrschaften ganz oben. Denen haben sie jetzt die Fahrstühle abgestellt. Die kommen nicht mehr aus ihren Wohnungen raus. Und ich meine, die Hilfsangebote von der gegnerischen Anwältin, Entschuldigung, ich sehe keine.
0: Und Jewgeni aus der Ukraine weiß auch noch nicht, wie es weitergeht.
2: Das ist scheiße. Wir wohnen hier so lange und gibt es hier viele Nachbarinnen. Die Leute wohnen schon 40 Jahre alt. Ich wohne hier 2 Jahre fast. Und ich mache hier Ausbildung, diese wollen sich schon und wir wollen hier bleiben. Ich hoffe, alles wird gut.
3: Wie ist Plan B?
2: Keine Ahnung.
0: Tja, welche Ideen der Mieterverein hatte, das hören Sie gleich bei uns hier in unseren Nachrichten 9:00 bei NDR 90,3. 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

0: Roxette, einer der größten Hits aller Zeiten. Spending My Time hier bei uns bei NDR 90,3. Und gleich Talk Talk, It's My Life hören wir. Vorher erstmal alles Aktuelle natürlich jetzt hier in unseren Nachrichten mit Rosa Erdmann.
1: Guten Morgen, es ist 9 Uhr.
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1: Hamburger Polizei setzt auch aus Spargründen mehr auf Drohnen. Europäische Staaten verurteilen israelisches Siedlungsprojekt. Eigentümer kündigt Hochhausmietern auf der Uhlenhorst. Das Wetter erst Sonne, später auch Regen und 21 Grad werden es. Hamburg spart weiter im Bereich der Schulen. Unter anderem sollen bis Ende 2028 keine zusätzlichen Stellen für Lehrkräfte geschaffen werden. Gespart wird auch bei der Polizei. Die Reiterstaffel und die zwei mittlerweile 20 Jahre alten Libelle-Hubschrauber werden abgeschafft. Deren Arbeit übernehmen in Zukunft Drohnen. Wegen der Sparmaßnahmen ruft die Deutsche Polizeigewerkschaft für heute Nachmittag zum Protest beim Rathausmarkt auf. Franziska Becker.
3: Drohnen können schnell und präzise Daten liefern über Krawalle in Stadien, Demonstrationen oder bei der Suche nach Vermissten. Die Drohnen sollen, so der Plan, auf Dächern von Kommissariaten stationiert werden, sagt Polizeisprecher Sebastian Born.
4: Für die Zukunft ist der Plan, dass wir hamburgweit flächendeckend in der Lage sind, Drohnen in die Luft zu bringen und dann schon mal mit der Drohne die Einsatzlage zu erkunden.
3: Drohnen können fast komplett die Hubschrauber ersetzen.
4: Eine Drohne ist viel besser verfügbar, unmittelbarer, schneller, günstiger, leiser.
3: Neben all diesen Einsparungen bei Reiterstaffel und Polizeihubschraubern rumort es in der Hamburger Polizei. Denn die Arbeitszeit für die Beamten soll auf 41 Wochenstunden erhöht werden.
1: Und darum geht's auch in der NDR Hamburg App. Deutschland, Frankreich, Großbritannien und Italien verurteilen ein israelisches Siedlungsprojekt im Westjordanland. In einer gemeinsamen Erklärung der vier Staats- und Regierungschefs fordern sie Israel auf, das umstrittene Vorhaben aufzugeben. Aus Berlin Dagmar Pepping.
5: Der Ton des gemeinsamen Statements ist ungewöhnlich scharf. Die Entscheidung der israelischen Regierung, Ausschreibungen für den Bau des Siedlungsprojektes zu veröffentlichen, ist inakzeptabel, heißt es in der gemeinsamen Erklärung, die von der Bundesregierung herausgegeben wurde. Das Siedlungsgebiet würde die Aussichten auf eine Zwei-Staaten-Lösung untergraben, indem das Westjordanland geteilt und die Einheit der palästinensischen Gebiete beschädigt werde. Die vier europäischen Länder fordern die Regierung Israels, Zitat, nachdrücklich dazu auf, die Pläne unverzüglich zurückzunehmen und die Ausweitung der Siedlungen im Westjordanland zu beenden. Durch diese rücke nicht nur eine Friedenslösung in weitere Ferne, auch Israels internationales Ansehen werde weiter beschädigt, heißt es. Darüber hinaus schicken die Bundesregierung und ihre drei europäischen Partner eine Warnung an Wirtschaftsunternehmen. Diese sollten nicht erwägen, sich auf Bauausschreibungen zu bewerben.
1: Die Gasspeicher sind in Deutschland zu knapp 50% befüllt. Das ist der niedrigste Stand für Mitte August seit Beginn der Datenerhebung vor 15 Jahren. Der Branchenverband der Speicherbetreiber warnt deshalb vor einem Gasmangel im Winter, wenn dieser sehr kalt werden würde. Auch die Bundesnetzagentur sieht Handlungsbedarf. Ihr Chef Klaus Müller appelliert im ZDF an Versorger, die Speicher zu füllen. Wegen der extrem hohen Gaspreise durch den Iran-Krieg zögern die aber. Auf der Uhlenhorst sollen ein Hochhaus und ein weiteres Gebäude am Hofweg abgerissen werden. Dadurch soll Platz für Neubauten entstehen. Erst wurden Ende Juli alle Fahrstühle gesperrt. Jetzt haben alle Mieterinnen und Mieter ihre Kündigung bekommen. Hanna Freitag.
6: Nun ist es offiziell. Allen rund 40 Mietparteien am Hofweg 88/89 wurde gekündigt. Den meisten mit einer Frist von einem Jahr. Die Begründung der Eigentümerin der Projektgesellschaft PEG: Weiter vermieten lohne sich nicht, sanieren sei im Vergleich zum Neubau zu teuer. Die Hürden für so eine Verwertungskündigung sind hoch, höher noch als bei Eigenbedarf. Dabei gibt es laut Paul-Henrik Mann vom Mieterverein zu Hamburg eine Alternative. Das Hochhaus sanieren, nur das weitere Gebäude auf dem Gelände abreißen und drumherum neue Wohnungen bauen. Das lag laut Mieterverein anfangs auch als Option auf dem Tisch, wurde aber verworfen. Die Fahrstühle sind derweil weiter außer Betrieb. Zwei Mieter haben deswegen inzwischen eine einstweilige Verfügung erwirkt. Mit dem Ziel, dass die PEG die Fahrstühle zeitnah repariert. Wie die Eigentümerin darauf reagiert, ist noch unklar. Auf Nachfrage von NDR 90,3 äußerte sich die Projektgesellschaft nicht.
1: In Hamburg hat es in den ersten 6 Monaten dieses Jahres weniger Verkehr gegeben. Laut Verkehrsbehörde hat der Radverkehr im Vergleich zum Vorjahreszeitraum um 6% abgenommen. Auch beim Autoverkehr gab es ein Minus, allerdings nur um 2%. Der Fahrradverkehr könnte unter dem Wetter gelitten haben. Im Winter war es besonders kalt und im Frühsommer sehr heiß. Autofahrer müssten infolge des Iran-Kriegs auch höhere Spritpreise verkraften.
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0: Das Wetter für uns in Hamburg.
7: Sonnig und trocken, bisschen frisch in Ohlsdorf im Moment. 14 Grad. Wir kommen heute Nachmittag noch auf bis zu 21 Grad. Aber so sonnig, wie es jetzt ist, wird es nicht bleiben. Es ist ein Spiegelbild von gestern, denn es wird dann über den Mittag zuziehen. Nachmittags sind auch noch mal wieder Schauer mit dabei.
0: Blitzer und Staus aus unserem Verkehrszentrum Roter Baum.
7: Auffallend ruhig der Berufsverkehr. Keine großen Staus. Stockenden Verkehr haben wir auf den Straßen der Stadt rund um große Baustellen, auf den großen Routen in die Stadt rein, aber da sind wir unter 10 Minuten in der Verzögerung. Dann A7, Flensburg Richtung Hamburg, da ist die Anschlussstelle Neumünster Süd gesperrt wegen Bergungsarbeiten nach einem Unfall. Und dann habe ich noch eine Meldung von der Stalshoper Allee, Alsterdorf Richtung Farmsen, da in Höhe der Meister-Franke-Straße. Die Ampelanlage im Moment außer Betrieb, das Ganze noch ca. 3 Stunden bis 12.
0: Ja, gute und sichere Fahrt.
8: Guten Morgen.
0: Mit Philipp von Kageneck.
7: Schönen guten Morgen.
0: Ich bin Nicole Steins. Schön, dass Sie auch mit dabei sind. Wir haben die größten Hits aller Zeiten für Sie am Start. Der nächste hier von Talk Talk jetzt mit It's My Life.
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0: Everyone's a Winner. Hot Chocolate zum Aufstehen am Freitag hier bei NDR 90,3. 13 Minuten nach 9 haben wir es jetzt. Und es ist ja schon echt praktisch, ne? Je nachdem, wo man in dieser Stadt wohnt, kriegt man schnell schon mal so ein kleines Privatkonzert zu Hause auf dem Balkon. Philipp, war bei dir gestern auch eine der aktuell größten deutschen Bands am Start?
1: Ja, es war wirklich hervorragend. Annen Mai Kantereit, deutsche Pop-Rock-Band. Echt eine großartige Stimme, oder?
2: Es tut mir leid, Pocahontas.
1: Bisschen Rio Reiser mäßig. Also ich mag einfach diese raue, tiefe Stimme und es ist ja auch einfach charmant und absolut hochverdient, wie die sich hochgespielt haben. Vor 10 Jahren, da haben die in Kölner Straßenmusik gemacht. Ja, und jetzt sind sie endlich auf ganz vielen Balkonen, auch meinem, in Hamburg angekommen.
0: Ja, und der Schlagzeuger saß bei uns im Garten in Lockstedt. Also nein, wir wollen Sie jetzt nicht verwirren, ne? Aber vielleicht haben Sie es auch gehört gestern Abend, wenn Sie so wie wir beide so in der Nähe der Trabrennbahn wohnen. Denn wenn der Wind so wie gestern günstig steht, dann hört man wirklich den Bass oder auch das Schlagzeug. Nicht nur in Bahrenfeld, sondern ja, zum Beispiel bis nach Lockstedt.
1: Ja, ganz genau. Wir haben ja häufig westliche Winde, also so südwestlich, nordwestlich, Hauptsache westlich. Und wenn die Temperaturen stimmen, dann kommen diese Konzerte von der Trabrennbahn ganz gut an. Also in Lurup, in Stellingen, Lockstedt oder auch Eidelstedt, sogar bis Schnelsen haben es Leute schon gehört. Und dann sparen sie natürlich das Ticket für die Trabrennbahn. Können Sie mir gerne folgen für noch mehr Spartipps.
0: Unbedingt. Und es geht ja auch weiter auf der Trabrennbahn, ne? Mit den großen Sommerkonzerten. Heute nochmal an Mai Kantereit. Mal gucken, wie der Schlagzeuger da so drauf ist heute Abend. Morgen tritt dann unsere Hamburgerin Nina Tschuber auf und nächste Woche Donnerstag, also das Konzert, da ist vermutlich vollkommen egal, wie der Wind steht, das wird nochmal eine Spur lauter.

0: Set, Bad for Good ist mein Hit, weil ich da ganz viel verbinde. Und wir waren dann auf einem Konzert von ihm und das hat mir sehr gut gefallen. Wir haben mitgesungen und mitgefiebert und das war wirklich toll.
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0: Take That. So soll es sein, um 9.22 Uhr.
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0: Kommt heute von Max. Der ist vor kurzem erst aus Frankfurt hier zu uns nach Hamburg gezogen und wohnt jetzt in Langhorn.
2: Mein Hamburger des Tages ist definitiv meine Arbeitskollegin Kerstin. Sie hat mir eine Wohnung klar gemacht, sie hat mir bei Umzug geholfen, sie hat mir ein E-Bike gegeben, wo ich dann zur Arbeit fahren kann. Also sie hat bei allem unterstützt, was ich überhaupt hier zum Anfang benötige. Also Kerstin, vielen Dank.
0: Starthilfe vom Feinsten, also besser geht's doch gar nicht. Ja, willkommen in Hamburg, Max, auch von uns nochmal ganz, ganz liebe Grüße. Auch an die Arbeitskollegin Kerstin, ne, heute unsere Hamburgerin des Tages.
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0: Gleich mit Paul Young. Come back and stay hören wir nach unseren Nachrichten ob Platt. Und die gibt's jetzt mit Wiebke Kollmorgen.
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3: 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NDR, denke ich, kann mal 3 das Wetter für uns in Hamburg. Von dort lockert das erstmal ab und der Sön kickt für B. Über ein Dach kommt Wetter mehr Wolken und von Mittag auf an trägt Schuhe durch, die bitte 22 Grad. 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
0: Dankeschön, Wiebke. Und Blitzer und Staus aus unserem Verkehrszentrum Roter Baum.
4: Vorsicht auf der A1 Bremen Richtung Hamburg, Höhe Bokel, da liegen Gegenstände auf der Fahrbahn und auch aufpassen auf der A23 Heide Richtung Hamburg zwischen Pinneberg Nord und Mitte liegt eine Matte auf der Autobahn. Sonst haben wir keine großen Staus heute im Berufsverkehr. Es hakt mal rund um große Baustellen, aber da reden wir über Verzögerungen von 5-6 Minuten. Mehr ist das dann auch nicht. Einen Ampelausfall gibt es an der Stalshoper Allee Richtung Farmsen in Höhe der Ecke Meister-Franke-Straße. Sind noch bis 12 Uhr die Ampeln außer Betrieb und bei Bussen und Bahnen. Da läuft im Moment auch noch Plan.
0: Wunderbar. Es war diese Woche ja auch schon stressiger. Da wollen wir uns mal lieber nicht beschweren. Gute Fahrt.
1: Ja.
0: Mit Philipp von Kageneck.
4: Guten Morgen.
0: Ich bin Nicole Steins. Ja, haben Sie einen schönen Freitag hier mit uns, mit den größten Hits aller Zeiten. Die nächsten gibt's von Bonnie M. Und das ist Paul Young mit Come Back and Stay.

0: Johnny hier bei NDR 90,3 um 9.42 Uhr. Jetzt auch und so eine Zeitreise, Philipp. Kann ja schon was Tolles sein.
1: Ja, da brauchst du allerdings meistens einen Fluxkompensator, so einer wie bei Zurück in die Zukunft und idealerweise noch den DeLorean-Sportwagen.
0: Oder einfach ein HVV-Bus, der fährt morgen.

0: Wieder ein echter Oldie ist das Baujahr 1984. Klingt so. Was für ein Sound, ha?
1: Ja. So klang es früher. Ich lieb's. Natürlich habe ich alle Daten jetzt hier vorliegen von meinem Omnibus-Quartett.
0: Ja.
1: Er hat Schaltgetriebe statt Automatik. Er ist konzipiert als Überlandbus. Der Motor, den wir hören, es ist ein Mercedes-Benz-Motor O305, natürlich ein Diesel über 200 PS. Rot-weiß ist er, der Bus, 11 Meter lang, und er hat eine Sonderausstattung, nämlich Gepäcknetze.
0: Perfekt. Und diese Busse, die hatten auch immer so niedliche Glubschaugen, ne? Diese runden Scheinwerfer, da haben einen irgendwie immer fragend angeguckt.
1: Ja, vor allem, wenn sie Verspätung hatten an der Haltestelle. Das war dann auch schon 1984 ganz ähnlich. Da war der Blick dann aber eher schuldbewusst als fragend.
0: Lang ist's her. Jedenfalls ist der Oldie seit 1997 offizielles VHH-Museumsfahrzeug und düst immer mal wieder durchs Stadtgebiet, und zwar morgen um 10 Uhr ab S-Bahn Blankenese auf der 189 dann bis Wedel und wieder zurück. Das alles zum HVV bzw. Deutschland-Ticket-Tarif. Also können Sie mal eine kleine Ausfahrt mitmachen. Busradio hatten die damals schon 1984, ne?
1: Bestimmt Mittelwelle.
0: Hoffe ich doch hier. Hören wir ich und ich jetzt. So soll es bleiben.

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0: Das ist die kleine Runde Italien-Urlaub für zwischendurch bei uns. Am liebsten mit ihm, Eros Ramazzotti, um 9:09.
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0: Ja, und das könnte ein Durchbruch im Kampf gegen schwarzen Hautkrebs sein. Zwei Pharmakonzerne aus den USA arbeiten aktuell an einem Impfstoff, mit dem krebskranke Menschen behandelt werden sollen. Das funktioniert dann mit so einem mRNA-Impfstoff, den kennen Sie vielleicht noch von den Corona-Impfstoffen. In diesem Fall wollen die Forscher damit aber eben keine Erkrankung verhindern, sondern schon bestehenden Hautkrebs behandeln und dafür sorgen, dass er nicht wiederkommt. Ja, und jetzt konnten die Forscher mit diesem Impfstoff in der letzten Phase der klinischen Studie positive Ergebnisse erzielen. Und die beiden Firmen, die daran forschen, die wollen für die Impfstoffe jetzt die Zulassung beantragen.
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0: So, damit kann ich Sie doch gut ins Wochenende schicken jetzt. Und mit Maren Bockhold, die ist für Sie da. Ich bin Nicole Steins. Wünsche Ihnen ganz viel Spaß dabei. Ja, und Tschüsschen, ne?
2: Ja, ab ins Bett mit dir, Regina.

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1: I won't let you down gibt's gleich vor die Nachrichten. Und die hat Rosa Erdmann für Sie.
2: Guten Tag. Es ist 10 Uhr.
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2: Hamburger Polizei setzt auch aus Spargründen mehr auf Drohnen. Branchenverband warnt wegen Rekordtief in Gasspeichern vor Mangel. Hochhausmietern auf der Uhlenhorst sind nach Kündigung aufgebracht. Das Wetter erst Sonne, später auch Regen und 21 Grad. Hamburg spart weiter im Bereich der Schulen. Unter anderem sollen bis Ende 2028 keine zusätzlichen Stellen für Lehrkräfte geschaffen werden. Gespart wird auch bei der Polizei. Reiterstaffel und Libelle-Hubschrauber werden abgeschafft und durch Drohnen ersetzt. Wegen der Sparmaßnahmen ruft die Deutsche Polizeigewerkschaft für heute Nachmittag zum Protest beim Rathausmarkt auf. Franziska Becker.
3: Drohnen können schnell und präzise Daten liefern über Krawalle in Stadien, Demonstrationen oder bei der Suche nach Vermissten. Die Drohnen sollen, so der Plan, auf Dächern von Kommissariaten stationiert werden, sagt Polizeisprecher Sebastian Born.
4: Für die Zukunft ist der Plan, dass wir hamburgweit flächendeckend in der Lage sind, Drohnen in die Luft zu bringen und dann schon mal mit der Drohne die Einsatzlage zu erkunden.
3: Drohnen können fast komplett die Hubschrauber ersetzen.
4: Eine Drohne ist viel besser verfügbar, unmittelbarer, schneller, günstiger, leiser.
3: Neben all diesen Einsparungen bei Reiterstaffel und Polizeihubschraubern rumort es in der Hamburger Polizei. Denn die Arbeitszeit für die Beamten soll auf 41 Wochenstunden erhöht werden.
2: Der Iran-Krieg sorgt für extrem hohe Gaspreise. Das wirkt sich deutlich auf die Speicherbestände in Deutschland aus. Der Branchenverband der Speicherbetreiber warnt jetzt vor einem Gasmangel, wenn der Winter streng wird. Aus Berlin, Katrin Aue.
5: Es sei ein historischer Tiefstand. Noch nie seit Beginn der Aufzeichnungen 2011 seien die deutschen Gasspeicher Mitte August so gering befüllt gewesen wie in diesem Jahr, erklärt der Branchenverband Ines. Geschäftsführer Sebastian Heinermann sagte der dpa, der Füllstand liege bei 49%. Im vergangenen Jahr seien es zum gleichen Zeitpunkt 67% gewesen. Sollte der Winter extrem kalt werden, könne es zu einem Mangel kommen. Auch der Präsident der Bundesnetzagentur Klaus Müller ruft zu einem raschen Auffüllen der Speicher auf. Im ZDF-Heute-Journal sagte er, der Stand der Speicher sei nicht zufriedenstellend. Die Gashändler müssten in den kommenden 2,5 Monaten ihrer Verantwortung gegenüber Stadtwerken, Kunden und Industrie gerecht werden. In diesem Sommer sind die Gaspreise infolge des Iran-Kriegs ungewöhnlich hoch. Deshalb zögern Gashändler beim Einkauf für den Winter.
2: Die Abrisspläne für ein Hochhaus und ein Nachbargebäude auf der Uhlenhorst sorgen dort für Diskussionen. Es soll Platz für Neubauten entstehen. Inzwischen haben alle Mieterinnen und Mieter ihre Kündigung bekommen. Unser Stadtreporter Carsten Seekund hat mit ihnen gesprochen.
6: Für die Eigentümerin des 8-stöckigen Hochhauses und des benachbarten 4-stöckigen Flachbaus am Hofweg ist der Fall klar. Die Gebäude sind alt, weiter vermieten lohnt sich nicht, sanieren ist zu teuer, abreißen und neu bauen, so lautet der Plan der PEG Projektentwicklungsgesellschaft. Und zwar 3 neue Gebäude, der Großteil mit Eigentumswohnungen. Schon im Mai hatten Anwohner dagegen protestiert mit Zelten und einem Plakat. Nun sind in den Hochhäusern die Aufzüge abgestellt worden. Das empfinden viele als Provokation, Anwohnerin Helena.
7: Also das mit den Fahrstühlen finde ich eine Frechheit und dass es abgerissen werden soll. Ich sag mal so, die Fahrstühle sollen ein bisschen Druck ausüben, dass wir dann ausziehen.
6: Wir wollen bleiben, sagt auch Nachbar Jewgeni, erst aus der Ukraine nach Hamburg geflüchtet.
8: Ich wohne hier 2 Jahre fast. Ich mache hier Ausbildung. Diese Wohnung sich schon und wir wollen hier bleiben.
6: Aber alle Mieter haben inzwischen ihre Kündigung erhalten, die meisten mit einer Frist von 1 Jahr.
2: Und zu den abgestellten Fahrstühlen hat die PEG sich bisher auf Nachfrage nicht geäußert. In Hamburg hat es in den ersten 6 Monaten dieses Jahres weniger Verkehr gegeben. Laut Verkehrsbehörde hat der Radverkehr im Vergleich zum Vorjahreszeitraum um 6% abgenommen. Auch beim Autoverkehr gab es ein Minus, allerdings nur um 2%. Der Fahrradverkehr könnte unter dem Wetter gelitten haben. Im Winter war es besonders kalt und im Frühsommer sehr heiß. Autofahrer müssen infolge des Iran-Kriegs auch höhere Spritpreise verkraften.
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1: Na, heute könnte man Rad fahren, oder? Philipp von Kagenecker, das Wetter für uns in Hamburg?
9: Ja, am besten dann schnell jetzt, denn noch ist es schön, es ist trocken, wir haben sonnige Momente, die Wolken werden jetzt schon wieder etwas mehr. In Bild steht 15 Grad, maximal 21 Grad, das sind ganz gute Eckdaten zum Fahrradfahren. Allerdings im Laufe des Nachmittags, ähnlich wie gestern, da können auch wieder kräftige Schauer durch die Stadt ziehen. Und das Wetter am Wochenende bleibt so wechselhaft um 20 Grad.
1: Das war irre gestern, als der Himmel plötzlich schwarz wurde bei mir. Ich musste richtig das Licht anmachen, dachte, was
9: genau.
1: Ist jetzt los?
9: Ja, und dann als ob die Wohnung einmal durch die Autowaschstraße geschoben wird.
1: Genau so war es. Blitzer und Staus aus dem Verkehrszentrum Roter Baum.
9: Es ist immer noch relativ ruhig auf den Straßen. Es kann an großen Baustellen mal ein bisschen haken, aber nichts Wildes. Auf der A7 Flensburg Richtung Hamburg, da ist immer noch die Anschlussstelle Neumünster Süd gesperrt wegen Bergungsarbeiten. Und an der Stalshofer Allee Richtung Farmsen ist die Ampel aus an der Ecke Meister-Franke-Straße. Das noch ca. 2 Stunden bis 12 Uhr. Bei Bussen und Bahnen soweit planmäßiger Verkehr.
1: Gute und sichere Fahrt.
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1: Philipp, ich muss dich um Unterstützung bitten.
9: Ja, gern.
1: Es wäre schön, wenn du darauf achten könntest, dass ich heute, also auch in Zukunft, dass ich kluge Sachen sage und gut bin.
9: Da habe ich ja nicht viel zu tun.
1: So süß, ich habe eine große Verantwortung. Gestern kommt die Tochter einer Freundin zu mir und sagt, Maren, du bist mein Vorbild.
9: Oh.
1: Und ich so, Mensch, das ist aber lieb. Ja, wieso? Dann sagt sie, ja, weil du weißt immer eine Lösung und du hast immer schöne Fingernägel und schöne Sachen an. Ja, gut. Ja, sicherlich. Aber ich bin offiziell jetzt ein Vorbild. Da muss ich eben auch den Erwartungen gerecht bilden werden. Ja, siehst du, erster Fehler gleich am Morgen. Ist nicht schlimm. Ja. Haben Sie ein Vorbild? Hast du ein Vorbild?
9: Ich müsste jetzt Maren sagen, oder?
1: Nee, aber ich heiße Bockholt mit Nachnamen und schön, dass wir zusammen sind.

0: Freitagvormittag, die größten Hits aller Zeiten gibt es hier bei uns bei der 90,3. Wir sind Hamburg und eben schreibt Nicole Vorbilder. Es ist ein gutes Thema und ich glaube, die Frage ist schwer zu beantworten. Ja, ist gar nicht so leicht, vermutlich, Paddy.
1: Mein Vorbild ist Frank Sinatra.
0: Oh, weil?
1: Es ist ein Traum von mir, auf der Bühne zu stehen und im Frack und mit Lackschuhen My Way zu singen.
0: Okay, haben Sie das drauf? Können Sie das singen?
1: Ich bin dabei.
0: And now, klingt dann ungefähr so, oder? Christiane, wer ist denn so Ihr Vorbild?
2: Mein Vater.
0: Oh.
2: Ja, und zwar, er hat uns immer vorgelebt, du arbeitest, um zu leben, du lebst nicht, um zu arbeiten. Unser Vater hatte eine gute Stellung bei der Lufthansa, aber er wollte nie irgendwie wegbefördert werden, irgendwo hin oder so. Weil er sagte, warum soll ich mir da die Mühe machen, irgendwie für ein paar Kröten mehr mördermäßige Verantwortung zu haben, wo ich doch hier an der Stelle, wo ich jetzt arbeite, mich pudelwohl fühle.
0: Cool. Also war Ihr Vater auch ein Typ, der Zufriedenheit verkörpert hat?
2: Ja, wirklich.
0: Cool, wenn man sagen kann, der eigene Papa ist ein Vorbild.
2: Ja.
0: Gar nicht schlecht. 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Hero. 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

0: Schnitz aller Zeiten, die gibt es hier bei uns bei 90,3. Wir sind Hamburg und ich muss die beste Version meiner selbst sein. Also spätestens seit heute, weil ich habe gestern, es war zauberhaft, gestern sagte die Tochter einer Freundin zu mir, Maren, du bist mein Vorbild. Und ich so, ach, das ist ja, warum denn? Und dann sagte sie, ja, weil du immer eine Lösung weißt und weil du schöne Fingernägel hast und schöne Sachen trägst. Okay, also hinten raus war es eine klare Mädchenantwort. Aber das hat mich trotzdem gerührt. Also zu wissen, man ist für so ein junges Mädchen Vorbild, ist irgendwie auch cool. Moja, wer ist Ihr Vorbild?
1: Mein Vorbild ist Klaus H. Küchenmeister, mein früherer Chef, weil er im Prinzip ja das auch gemacht hat, was er gesagt hat und davon auch wirklich überzeugt war und das auch diese Überzeugung jetzt durch Begeisterung auch anderen mitteilen konnte.
0: Cool, also Klaus H. Küchenmeister, wir kennen den Herrn nicht, es muss aber ein toller Chef gewesen sein. Und Susanne, Sie haben mehrere Vorbilder?
2: Von jedem ein bisschen vielleicht.
0: Erzählen Sie.
2: Also ich würde sagen, ein Teil Vorbild habe ich von meiner Mutter. Da ist es dieses niemals aufgeben.
0: Ja.
2: Und selbstbewusst im Leben stehen.
0: Cool.
2: Dann hätte ich von meiner Großmutter, da würde ich sagen, da ist es dieses mit dem zufrieden zu sein, was man hat.
0: Okay. Also zwei, da haben Sie als Vorbild einfach zwei Frauen, die Ihnen sehr nahe stehen.
2: Ja, genau.
0: Auch cool, ne? Wenn man so genau weiß, was man an jemandem schätzt und sagt, davon hätte ich gerne eine Scheibe. Selbstständig sein, niemals aufgeben und Zufriedenheit. Cool. Peter Gabriel, Salisbury Hill, NDR 90,3. 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

0: Rom-Pam-Pam. Jeder singt Rom-Pam-Pam da. Da bin ich nicht alleine. Halb elf haben wir es. Freitagvormittag. Wie wird denn das Wetter, Herr van Kageneck?
1: Ah, wechselhaft. Also der Morgen war ja noch sonnig, jetzt zieht es langsam zu. Und am Nachmittag sind da noch teilweise wieder knackige Schauer unterwegs. In Dulsberg im Moment 15 Grad. Wir kommen auch bis zu 21 Grad. Und das Wochenendwetter, also morgen und übermorgen, wird so in der Art weitergehen. Wechselhaft bis 20 Grad.
0: Ja. Blitze und Staus aus dem Verkehrszentrum Roter Baum.
1: Vorsicht auf der A7 Flensburg Richtung Hamburg zwischen Quickborn und der Raststätte. Holmmoor liegt ein Spanngurt auf der Autobahn. Dann auf der A1 aktuell stockender Verkehr Lübeck Richtung Hamburg zwischen Billstedt und dem Dreieck Südost. Da stockt es auf 4 Kilometern, aber so unter 10 Minuten die Verzögerung. A7 dann Flensburg Richtung Hamburg. Die Anschlussstelle Neumünster Süd immer noch gesperrt. Da laufen Bergungsarbeiten nach einem Unfall. Große Staus haben wir aktuell nicht, aber ein Ampelausfall an der Stalshofer Allee Richtung Farmsen, Ecke Meister-Franke-Straße. Da noch bis ca. 12 Uhr die Ampeln außer Betrieb.
0: Gute und sichere Fahrt.
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0: Und ich weiß nicht, ist es ein Akt des Liebhabens von Patty oder übergießt er mich einfach mit Spott und Hohn? Er schreibt: Moin Maren, denk dran, heute nicht wieder zu gierig zu sein, teil dir deinen Cappuccino ein. Ich habe gestern gesagt, ich kriege 2 am Morgen. Patty, Sie sind ein bisschen spät, das ist der erste.
1: Der ist leer, das kann ich bestätigen.
0: Und vom zweiten sind hier noch, naja.
1: Ja, aber beim Cappuccino denke ich mir, dann trinkst du ja nicht einen Schluck und sagst, ach komm, den Rest trinke ich in 3 Stunden.
0: Ja.
1: Wird ja nicht besser vom Rumstehen.
0: Nee, ich trinke ihn auch kalt, aber da ist auch nicht mehr viel drin. Also vielen Dank. Ja, ich habe meine 2 Cappuccino des Morgens weg und damit gibt's nichts mehr. Jennifer Rush, Ring of Ice, ich bin Maren Bockholt.

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0: 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Und da hat sich Maria aus Bramfeld heute Morgen bei Nicole Stein sehr gut geschlagen. Herzlichen Glückwunsch.
2: Dankeschön. Vielen Dank.
0: Ja, 200 Euro. Ich will natürlich sofort wissen, was kaufen Sie im Westfield Center?
2: Wahrscheinlich ein paar Pumps.
0: Ein paar Pumps, die feine Dame, das gefällt mir. Wissen Sie die Farbe schon?
2: Ja, wahrscheinlich entweder in diesem neuen Bordeaux-Rot oder im Beige.
0: Also, das weiß ich nicht. Ich bin für Bordeaux, das wird die Farbe des Herbstes.
2: Genau, das Kleid habe ich nämlich schon dazu.
0: Ach was, das ist doch bestimmt für einen bestimmten Anlass, ne?
2: Ja, unsere Tochter, die hat schon im Februar geheiratet, aber jetzt September ist die große Feier.
0: Ich bin sicher, Sie werden hervorragend aussehen. Ganz viel Spaß.
2: Ja, danke schön.
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0: Minuten vor 11.
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2: Mit Sebastian Fiebig. Die Ferien sind zu Ende. Viele waren im Urlaub oder haben auf andere Weise versucht, einmal durchzuatmen. Es gab vielleicht Sonnenuntergänge, Grillabende, Wanderungen oder einfach einen Kaffee auf dem Balkon. Manche hatten eine wunderschöne Zeit. Andere haben gemerkt, ein Ortswechsel löst nicht automatisch alle Probleme. Was bleibt eigentlich vom Sommer? Der Alltag holt uns so schnell wieder ein. Die Bräune verblasst, die Badehosen und Flipflops landen im Schrank, die Fotos auf dem Handy sind Erinnerungsstütze und Wehmutmacher zugleich. Aber vielleicht ist die wichtigere Frage gar nicht, wo war ich, sondern wer bin ich geworden? Oft nehme ich aus dem Urlaub etwas mit, das man nicht fotografieren kann. Eine Begegnung, ein Gespräch, die Erkenntnis, dass weniger Termine gut tun. Oder dass wir Menschen vermisst haben, obwohl wir dachten, wir bräuchten niemanden. Jesus hat einmal gesagt, wo dein Schatz ist, da wird auch dein Herz sein. Das klingt sehr fromm, doch das ist eine Lebensfrage, die jeden betrifft. Was ist wirklich mein Schatz? Erfolg, Anerkennung oder Beziehungen und Vertrauen? Worauf ich meine Zeit und Aufmerksamkeit richte, das prägt mein Leben. Wahrscheinlich bleibt vom Sommer keine perfekte Bräune. Aber vielleicht bleibt der Gedanke, dass Zeit wichtiger ist als Tempo, Begegnungen wertvoller als Termine und Dankbarkeit erfüllender als immer noch mehr. Nicht jeder Sommer verändert unser Leben, aber jeder Sommer kann uns darauf hinweisen, was im Leben wirklich zählt.
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3: Das war ein Beitrag der katholischen Kirche.
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Sollten Sie gerade neben einer Blumenvase stehen oder eine rote Rose in der Nähe sein, nehmen Sie kurz zwischen die Zähne und damit sind Sie perfekt gekleidet für diesen Bryan Adams Song. 91,3, olé.

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1: Du hast es versprochen. Ja, The Promise You Made, Cock Robin, gibt's gleich vor den Nachrichten. Und die hat Rosa Erdmann für Sie.
2: Guten Tag. Es ist 11 Uhr.
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2: Verlängerung der geplanten U5 bis nach Schenefeld wird geprüft. Branchenverband warnt wegen Rekordtief bei Gasspeichern vor Mangel. In Hamburg gibt es im ersten Halbjahr etwas weniger Verkehr. Das Wetter, erst Sonne, später Regen und 21 Grad werden's. Könnte es sich lohnen, Schenefeld in Schleswig-Holstein ans Hamburger U-Bahn-Netz anzuschließen? Darum geht es heute bei einem Treffen zwischen Hamburgs Verkehrssenator Agnes Jaks von den Grünen, Pinnebergs Landrätin und Schenefelds Bürgermeisterin. Sie wollen heute eine Vereinbarung unterzeichnen. Hanna Böhme, es geht ja um die geplante U-Bahn-Linie 5. Was genau sind die Hintergründe?
3: Die Pinneberger Kreispolitik hatte sich im Frühjahr für eine Machbarkeitsstudie ausgesprochen. Die soll ermitteln, ob eine Verlängerung der neuen U-Bahn-Linie 5 nach Schenefeld wirtschaftlich Sinn machen würde. Da geht es wohl um 1,5 Kilometer Schienen, die den Analysen von damals zufolge wohl 450 bis 500 Millionen Euro kosten würden. Schenefelds Bürgermeisterin ist überzeugt, dass ihre Stadt dadurch attraktiver werden würde. Bisher gibt es für die etwa 20.000 Einwohnerinnen und Einwohner nämlich keinen eigenen Anschluss ans Schienennetz. Klar ist, bis es soweit wäre, dauert's. In Hamburg soll die neue U5 nach aktuellen Planungen der Hochbahn erst 2040 fertig werden.
2: Hanna Böhme. Die geplanten Sparmaßnahmen in Hamburg betreffen viele Bereiche, auch die Polizei. Die Deutsche Polizeigewerkschaft kritisiert die angekündigte Arbeitszeiterhöhung auf 41 Wochenstunden, aber auch Stellenstreichungen und offene Stellen, die unbesetzt bleiben sollen. Hinter dem Rathaus soll heute Nachmittag ein Protest stattfinden. Der DPOLG-Landesvorsitzende Thomas Jungfer spricht wörtlich von Räubern, die im Rathaus sitzen, und meint damit unter anderem, dass Polizistinnen und Polizisten für das gleiche Geld mehr arbeiten sollen. Das Ganze ist auch in einem Beitrag in der NDR Hamburg App Thema. Der Iran-Krieg sorgt für extrem hohe Gaspreise. Das wirkt sich deutlich auf die Speicherbestände hier in Deutschland aus. Der Branchenverband der Speicherbetreiber warnt jetzt vor einem Gasmangel, wenn der Winter streng wird. Aus Berlin, Katrin Aue.
4: Es sei ein historischer Tiefstand. Noch nie seit Beginn der Aufzeichnungen 2011 seien die deutschen Gasspeicher Mitte August so gering befüllt gewesen wie in diesem Jahr, erklärt der Branchenverband Ines. Geschäftsführer Sebastian Heinermann sagte der dpa, der Füllstand liege bei 49%. Im vergangenen Jahr seien es zum gleichen Zeitpunkt 67% gewesen. Sollte der Winter extrem kalt werden, könne es zu einem Mangel kommen. Auch der Präsident der Bundesnetzagentur Klaus Müller ruft zu einem raschen Auffüllen der Speicher auf. Im ZDF-Heute-Journal sagte er, der Stand der Speicher sei nicht zufriedenstellend. Die Gashändler müssten in den kommenden 2,5 Monaten ihrer Verantwortung gegenüber Stadtwerken, Kunden und Industrie gerecht werden. In diesem Sommer sind die Gaspreise infolge des Iran-Kriegs ungewöhnlich hoch. Deshalb zögern Gashändler beim Einkauf für den Winter.
2: Die Hamburgerinnen und Hamburger waren in diesem Jahr weniger mobil. In den ersten 6 Monaten hat im Vergleich zum Vorjahreszeitraum vor allem der Radverkehr abgenommen, um 6%. Aber auch die Fahrten mit dem Auto und dem HVV gingen zurück. Reinhard Postelt.
5: Das ist eine Überraschung. Hamburgs Radverkehr stieg nicht an, wie in den meisten Vorjahren, sondern er fiel deutlich um 6% im Vergleich zum Vorjahreszeitraum. Ermittelt haben das 100 automatische Zählstellen für den Radverkehr. Das besagt der Mobilitätsmonitor der Verkehrsbehörde. Als Grund vermutet sie das Wetter. Erst war es zu kalt, dann zu heiß. Die Temperaturen waren dieses Jahr viel extremer als zuvor und es gab mehr Schnee. Auch Hamburgs Autoverkehr verzeichnet ein Minus von 2%. Laut einer Umfrage geht das vor allem auf die höheren Spritpreise zurück. Schließlich der Hamburger Verkehrsverbund. Hier sank die Zahl der Fahrgäste um 1,2%. Das sind 6 Millionen weniger. Fazit: Wie eine Verkehrswende, weg vom Auto hin zu Rad und HVV, sehen die Zahlen diesmal nicht aus.
2: Ein Mann stellt einen Weihnachtsbaum auf einem Kita-Gelände auf und wird dafür verurteilt zu einer Geldstrafe in Höhe von 30 Tagessätzen. Die Begründung: Er hatte das umzäunte Gelände in Lockstedt im Dezember 2023 unerlaubt betreten und er wusste, die Kita-Leitung war gegen das Aufstellen eines Weihnachtsbaums. Dieses Urteil ist jetzt rechtskräftig. Das hat das Hanseatische Oberlandesgericht bestätigt und die Revision des Angeklagten zurückgewiesen.
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6: Stimmung.
2: Es ist viel Winter in dieser Nachrichtensendung gewesen.
6: Habe ich auch gedacht.
2: Aber Leute, es gibt schon Lebkuchen.
1: Ja, das stimmt.
2: Am Rande.
1: Stimmt, ja, tatsächlich stimmt. Glaube ich eben, Conny hat das gemeldet. Der war im Supermarkt und hat gesagt, es gibt Lebkuchen.
6: Ja, die Sommerferien sind vorbei. Da ist Lebkuchenzeit. Ne?
1: Kinders, aber heute ist heute. Heute ist überhaupt kein Schnee und nichts.
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1: So bitte, da scheint sie doch. Anne Adams, wie wird denn das Wetter?
6: Ja, also das war schon mal ein sensationeller Morgen. Ganz viel Sonnenschein, der bleibt auch erstmal. Zum Nachmittag hin kommen dann nochmal wieder ein paar Schauer runtergeplattert. Insgesamt kommen wir auf 21 Grad. Horn meldet aktuell 16. Das Wochenende, das kühlt noch ein bisschen mehr ab. Da kommen wir auf maximal 20 Grad und das ist auch ähnlich wechselhaft.
1: Okay, Blitzanstaus aus dem Verkehrszentrum Roter Baum.
6: Eine Meldung von der A39 Lüneburg Richtung Hamburg zwischen Handorf und Winsen-Oster liegt ein Unterbodenschutz. Kommen wir zum stockenden Verkehr. Viel los ist noch nicht. A1 Lübeck Richtung Hamburg zwischen Billstedt und Dreieck Südost, 4 Kilometer stockend. A7 Flensburg Richtung Hamburg zwischen Stellingen und Elbtunnel, auch hier 4 Kilometer stockend. Schauen wir einmal in die Stadt. Da gibt es eigentlich nur ausgefallene Ampeln. Auf der Stalltroper Allee, Alsterdorf Richtung Farmsen, da sind in Höhe Meister-Franke-Straße die Ampeln außer Betrieb, sollen aber ab heute Mittag dann auch wieder laufen. Und ansonsten kommen sie doch ganz gut durch.
1: Wie faul bist du, die Anmeldung?
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1: Wir sind Hamburg und Hamburg sieht noch etwas besser aus in diesen Tagen als sonst schon. Vielleicht sind sie auch schon so einem 1,90 großen Eichhörnchen begegnet oder einer Riesenkatze. In Hamburg läuft die Euroference. Das heißt, erwachsene Menschen, ich weiß gar nicht, verkleiden das richtige Wort ist. Also die schlüpfen in meist tierische Kostüme, selbstgemacht aus Fell und es sieht wahnsinnig aus und die sind eigentlich alle, mit denen ich bisher gesprochen habe, sind super nett. Hast du schon mal gesehen?
6: Tatsächlich nicht.
1: Oh, dann, also wenn Sie irgend können, auf jeden Fall jetzt gehen Planten und Blumenrasen. Da schalten wir auch gleich hin zu unserem NDR 90,3 Stadtreporter. Oder gehen Sie mal so rund ums CCH irgendwo lang und beim Radisson SAS. Also da ist der Teufel los. Sieht ganz, ganz toll aus und außerdem sind wir ja Ihre Augen und Ihre Ohren und beschreiben Ihnen gleich, was da los ist. Machen wir nach Blondie und Cock Robin. Ich bin Maren Bockholt. Schön, dass wir zusammen wären. Sind, ja. Und wäre ich einer von den Furry Girls, ich hätte ein riesengroßes Pudelkostüm, weil ich Pudel echt gut finde.

0: Nicht auf dem Dorf Hamburg, wir leben in der Stadt Hamburg, in der 90,3. Wir sind Hamburg und die Stadt sieht noch bunter aus als sonst, denn so bummelig 1000 Kuscheltiere, riesengroße, laufen durch die Stadt. Das sind Furry-Fans, das sind ja Leute, die sich, ich weiß gar nicht, ob verkleiden das richtige Wort ist. Die haben auf jeden Fall jetzt eine riesen fette Parade, Planten und Blumen, eine riesig flausche, bunte Parade. Und da ist in der 90,3 Stadtreporter Carsten Seegrund. Hallo, mein Lieber, du kuscheliges
1: Wesen. Hallo, liebe Maren. Und ich muss dich auch mal drücken, kuscheln, weil das macht hier jeder irgendwie. Das ist so herrlich. Lauter pelzige Wesen, eher mehr als weniger als 1000, würde ich sagen. Also es ist richtig viel Betrieb. Ist natürlich auch das schöne Wetter und jeder ist froh, unter seinen Kostümen so ein bisschen Wind abzubekommen. Denn das sind ulkige Fantasiewesen, die Kostüme. Wenn man da mal reinschaut, reinhört, ist es gar nicht so leicht. Wer bist du denn? Ja, hallo, wer bist du denn?
2: Geil. Na, ich bin ein Dutch Dragon.
1: Mit Schlappohren.
2: Ja, ein Wackelöhrchen.
1: Oh, du knuddelst gerne.
2: Ja. Man ist einfach mal, man kommt aus dem Alltag raus, man ist quasi eine zweite Persönlichkeit.
3: Ich bin A.O. Ja, ich bin ein Rentierfuchs. Ich sehe zwar aus wie ein gewöhnlicher Fuchs, habe aber Rentiergeweihe dazu.
1: Und ein Glöckchen.
3: Ja, auch, das unter anderem. Wenn man mich auch meilenweit hören kann, kann nicht glücklicher sein. Es macht super viel Spaß, damit auch rumlaufen zu können. Also es gibt mir auch eine Möglichkeit, eine komplett andere Persönlichkeit auch mal ausleben zu können.
1: Und das ist gar nicht so billig, Maren. Stell dir vor, bis zu 3000 Euro kostet so ein Kostüm, wenn du dir das Maß schneidern lässt. Aber sie tun es alle gerne.
0: Wahnsinn. Und das ist jetzt auch nicht irgendwie sexuell motiviert, wie man denken könnte. Das sind einfach Menschen, die Bock drauf haben, plüschige, lustige Sachen anzuhaben und sich gegenseitig zu treffen und sich irgendwie Freude zu bereiten. 3000 Euro, sagst du, viele machen die Kostüme auch selbst, ne?
1: Ja, das ist ganz beliebt. Da nähen die teilweise ein Jahr dran. Das ist so eine Lebensaufgabe. Aber dann kommt man hier nach Hamburg. Das hat Tradition. Das ist jetzt 30 Jahre schon. Die ersten Jahre war das eine kleine Community. Ist immer mehr gewachsen. Und wo die Menschen überall herkommen?
4: Luxemburg.
5: I come all the way from the Netherlands.
6: China.
7: It's nice here.
6: Yeah, it is indeed. Best con I've ever been to.
8: Ich komme aus Finnland. Es ist sehr schön und gemütlich und alle sind so nett hier.
1: Und es ist vollkommen egal, Maren, wo Sie herkommen. Aus den USA sind welche angereist, aus Bolivien, einige aus Südafrika, weil Hamburg Furry Convention, das ist einfach ein Highlight für diese Menschen. Ja. Wahnsinn, oder?
0: Ja, und für die Hamburger auch. Also ich habe das schon ein paar Mal gesagt, ich habe es mir letztes Jahr angeguckt und war jetzt nicht zur Parade, da wo du jetzt bist, aber wenn man beim Radisson SAS sich nur auf dem Vorplatz da rumtreibt, also Dammtorbahnhof, da sieht man so viele von diesen super netten Typen, Jungs und Mädchen gleichermaßen. Du weißt nicht, wer was ist, weil die alle in diesen fantastischen, kuscheligen Kostümen stecken. Und ich habe selten so viel nette, positive Leute getroffen. Wirklich irre.
1: Und sie lieben es, sich fotografieren zu lassen und das ist wirklich ganz leicht. Es ist vollkommen egal. Mann, Frau, jung, alt. Sie wollen einfach ihre Kostüme ausleben, ihre Fantasiewelt. Man geht auf sie zu und sagt, ist das niedlich, ist das toll, wollen wir mal ein Foto machen. Also ich freue mich, dass sowas in Hamburg so eine Tradition begründet hat, die hier jedes Jahr gelebt wird.
0: Ja, weil wir nicht nur eine bunte, wir sind eine liberale Hafenstadt. Das mag ich. Und wenn Sie jemanden fotografieren, vorher fragen, dann sagt das Einhorn sich.

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0: nicht warum, aber ich liebe diesen Song von Cliff Richard. Der macht mir sofort gute Laune.
1: Was soll man machen?
0: So was wolltest du machen? Du bist wehrlos. Und dann merke ich, dass ich falsch mitsinge und irgendwie mit beiden Ohren grinse.
1: Aber das ist doch das Schönste. Man darf immer mitsingen, auch völlig verkehrt.
0: Richtig, solange man alleine ist und das Mikro aus ist.
2: So, ja. Das Wetter, Anna Adams hat es für uns.
1: Ja, das stimmt ja auch gerade. Also wir haben noch sehr viel Sonnenschein, der unterwegs ist, natürlich auch viele Wolken. 16 Grad aktuell in Poppenbüttel, 21 können das noch werden. Zum Nachmittag hin, da können dann durchaus wieder ein paar kräftige Schauer runterkommen, ähnlich wie gestern. Und wenn wir aufs Wochenende gucken, dann bleibt es da auch wechselhaft und um und bei 20 Grad.
0: Okidoki, Blitzer und Staus aus dem Verkehrszentrum Roter Baum.
1: Da stockt es auf der A1 und der A7. A1 Lübeck Richtung Hamburg zwischen Billstedt und Dreieck Südost. 4 Kilometer stockend, 20 Minuten plus. Und auch 20 Minuten mehr sind es auf der A7 Flensburg Richtung Hamburg zwischen Stellingen und Elbtunnel. Wenn wir in die Stadt schauen, dann ist eigentlich nur zu sagen, dass der Berner Weg, also Ring 3 in Sasel, zwischen Blöckhorn und Framredder in beiden Richtungen gesperrt ist. Sollte ich besser wissen, ich fahre da öfter lang.
0: Ach, das ist völlig okay. Gute und sichere Fahrt wünschen wir Ihnen.
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0: Men at Work, Down Under. 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Nächste Woche Donnerstag sind wir wieder da mit unserem NDR Pop-Up-Studio. Ich bin

0: Hamburg. Und wenn Sie eine Frage haben, rufen Sie einfach durch 08.090.93.93. Peter Rentsch, was kann ich tun?
1: Ich habe es nicht so richtig mitbekommen. Nächste Woche Donnerstag beginnen Sie erst mit Ihrem Pop-Up-Studio. Ja. Ich hatte es verstanden, das geht schon am Montag los.
0: Nee, ganz so flink sind wir nicht, Herr Rentsch. 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

0: Vor 12.
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0: Damit ein fröhliches Juhu zu Teddy Reimers aus Nannerstedt. Hallo.
2: Hallo, einen wunderschönen guten Tag.
0: Guten Tag, Teddy. Teddy, ich habe 45 Sekunden nicht mehr, um rauszukriegen, was Sie denn wohl beruflich machen. Kann ich unter 3, 2, 1 jetzt einen Tipp kriegen, bitte?
2: Wo ich erscheine, werden Erinnerungen wach und manche Leute werfen mit Papier nach mir.
0: What? Vielleicht sind Sie Kinovorsteller und Sie machen so ganz alte Vorstellungen. Und
2: nein.
0: Es werden Erinnerungen wach und Sie werden mit Papier beworfen. Vielleicht machen Sie irgendwas mit Papierfliegern?
2: Nein.
0: Erinnern sich alte Leute an ihre Kindheit?
2: Ja.
0: Sind Sie Zirkusdompteur und machen so...
2: Nein.
0: Erinnerung wach, Papier. Werden Sie mit Geld beworfen?
2: Teilweise ja.
0: Ist das das Papier, was Sie meinen?
2: Ja.
0: Okay, Sie werden mit Geld beworfen. Vielleicht sind Sie, Sie machen was, was man früher gemacht hat. Sie sind Schwertschlucker und bekommen...
2: Nein.
0: Oder Sie haben dressierten Bären.
2: Nein.
0: Ha, haben Sie ein Äpfchen auf der Schulter?
2: Nein.
0: Spielen Sie eine Drehorgel?
2: Ja.
0: Ja! Ich bin so gut! So, also das bitteschön. Bitteschön, Teddy, jetzt kommen Sie.
2: Ich bin einer der letzten Drehorgelspieler hier im Großraum Hamburg, die das noch gewerblich machen.
0: Das ist ja unglaublich. Das finde ich ganz toll. Ich will aber von Ihnen das dickste Lob der Welt auch.
2: Das war klasse.
0: Das war
2: nicht einfach.
0: Nee, überhaupt nicht. Und mit Papier beworfen, meinen Sie, dass Ihnen Leute Geld in den Hut werfen?
2: Ja, das war früher so, dass die Leute aus dem Fenster zugehört haben und dann den Groschen oder die 20 Pfennig damals in eine alte Zeitung eingerollt haben, damit der nicht so schnell runterfällt und damit der Mann auch sieht, wo er hinfällt.
0: Ah, okay. Wahnsinn. Und spielen Sie richtig Drehorgel noch in Hamburg?
2: Ich spiele auch in Hamburg noch richtig Drehorgel. Ich spiele viel in Frege und Altenheim auf hohen, runden Geburtstagen. Ich habe jetzt im September meinen ersten 100. auf dem ich spielen darf.
0: Och Mann, was für ein toller Beruf. Vielen Dank, Teddy.
2: Gerne. Und ein schönes
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0: Hits aller Zeiten und das Jobquiz gibt's hier bei uns bei 90,3. Läuft so: Sie geben mir einen Tipp und anhand dieses Tipps versuche ich halt rauszufinden, was Sie beruflich machen. Das war der Tipp von Teddy.
1: Wo ich erscheine, werden Erinnerungen wach und manche Leute werfen mit Papier nach mir.
0: Also ich habe echt gedacht, was macht er? Macht er Zirkus? Ist er Schwertschlucker? Und dann kam ich, wie ich finde, relativ brillant drauf. Moment, Sie spielen Drehorgel und?
1: Ich bin Drehorgelspieler.
0: Wie toll ist Teddy? Was meinen Sie? Kriege ich raus, was Sie beruflich machen? Ich würde mich freuen, wenn Sie sich bewerben.

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1: Gleich Terence Trent D'Arby mit Sign Your Name vor die Nachrichten. Und die hat Tanja Richter für Sie.
2: Hallo. 12 Uhr ist es.
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3: Verlängerung der geplanten U5 bis nach Schenefeld wird geprüft. In Hamburgs Bezirksämtern ist fast jede 10. Stelle nicht besetzt. Hochhausmieter auf der Uhlenhorst sind nach Kündigung aufgebracht. Und das Wetter heute ist wechselhaft, bis 22 Grad. Soll die geplante U-Bahn-Linie 5 eines Tages bis nach Schenefeld fahren? Das prüfen jetzt Hamburg und Schleswig-Holstein. Verkehrssenator Agnes Tjarks von den Grünen, Pinnebergs Landrätin und Schenefelds Bürgermeisterin haben dazu jetzt eine Machbarkeitsstudie vereinbart. Wenn überhaupt, dann würden die Gleise ins Hamburger Umland erst nach 2040 gebaut. Tjarks sagte NDR 90,3.
4: Es ist so, dass die U5 ein sehr realistisches Projekt ist. Es wird ja auch gebaut. Gleichzeitig ist das so, dass man natürlich jetzt erstmal am Anfang einer Machbarkeitsstudie gucken muss, ist das technisch eigentlich möglich? Ist es so, dass sie auch eine Bundesförderung bekommen? Wir begrüßen das als Stadt Hamburg aber natürlich, dass unser Umland darüber nachdenkt, Bahnverbindungen zu verlängern, insbesondere Bahnverbindungen, von denen wir ausgehen, dass sie sehr gut funktionieren werden, in das Umland, damit Menschen die Gelegenheit bekommen, gut nach Hamburg zu kommen.
3: Und die U5-Pläne sind auch Thema in der NDR Hamburg-App. Die Sicherheitsbehörden in Deutschland ermitteln offenbar gegen unbekannte russische Stellen, die Anschläge in Deutschland geplant haben sollen. Recherchen von NDR, WDR und Süddeutscher Zeitung haben ergeben, dass vergangenes Jahr im Spätsommer am Stadtrand von Berlin ein Versteck mit mehreren scharfen Waffen entdeckt wurde. Ermittler gehen davon aus, dass die Waffen für russische Agenten bereitgelegt worden sind. In Rumänien wurde ein Verdächtiger gefasst. In Hamburgs Bezirksämtern ist fast jede 10. Stelle unbesetzt. Das zeigt die Senatsantwort auf eine Anfrage, die die Linksfraktion gestellt hatte. Benedikt Barthe.
5: Der Antwort des Senats zufolge waren Ende Juni insgesamt mehr als 740 Stellen in den Bezirksämtern nicht vergeben. Manche Bereiche sind besonders betroffen, so war im Bürgerservice Hamburg-Nord fast jede 3. Stelle nicht besetzt. Auch der Krankenstand ist bei den Bezirksämtern teils sehr hoch. Spitzenreiter die Abteilung Grundsicherung im Bezirksamt Mitte. Hier waren in der ersten Jahreshälfte durchschnittlich mehr als 18% der Mitarbeiterschaft krank gemeldet. In der Gesamtbevölkerung waren es laut der Krankenkasse DAK nur 5%. Die Linke sagt, der Krankenstand ist auch deswegen so hoch, weil die Personalnot die Beschäftigten unter Druck setzt. Der Senat müsse die Arbeit in den Ämtern deutlich besser entlohnen, dann gäbe es auch mehr Bewerber. Der Senat hält dagegen, man habe bereits mehr Personal eingestellt und wolle das auch weiter tun. Mit einer Zulage soll die Arbeit in den Bezirksämtern außerdem attraktiver gemacht werden.
3: Der Großvater der Kinder von Christina Block hat sich zum Sorgerechtsstreit geäußert. Eugen Block und der Vater der Kinder, Stefan Hensel, erscheinen heute vor einem dänischen Gericht. Beide haben bestätigt, dass dort über das Umgangsrecht mit den Kindern verhandelt werden soll. Block gibt an, die jüngsten Kinder seiner Tochter seit 5 Jahren nicht gesehen zu haben. Er wünsche sich die Kinder zurück, sagte er heute, als er ins Gericht ging. Hensel hat sich zunächst nicht geäußert. Die Abrisspläne für ein Hochhaus und ein Nachbargebäude auf der Uhlenhorst sorgen dort für Diskussionen. Es soll Platz für Neubauten entstehen. Inzwischen haben alle Mieterinnen und Mieter ihre Kündigung bekommen. Unser Stadtreporter Carsten Seekund hat mit ihnen gesprochen.
6: Für die Eigentümerin des 8-stöckigen Hochhauses und des benachbarten 4-stöckigen Flachbaus am Hofweg ist der Fall klar. Die Gebäude sind alt, weitervermieten lohnt sich nicht, sanieren ist zu teuer, abreißen und neu bauen, so lautet der Plan der PEG Projektentwicklungsgesellschaft. Und zwar 3 neue Gebäude, der Großteil mit Eigentumswohnungen. Schon im Mai hatten Anwohner dagegen protestiert mit Zelten und einem Plakat. Nun sind in den Hochhäusern die Aufzüge abgestellt worden. Das empfinden viele als Provokation, Anwohnerin Helena.
7: Also das mit den Fahrstühlen finde ich eine Frechheit und dass es abgerissen werden soll. Ich sag mal so, die Fahrstühle sollen ein bisschen Druck ausüben, dass wir dann ausziehen.
6: Wir wollen bleiben, sagt auch Nachbar Jewgeni, erst aus der Ukraine nach Hamburg geflüchtet.
8: Ich wohne hier 2 Jahre fast. Ich mache hier Ausbildung. Und diese wollen sich schon und wir wollen hier bleiben.
6: Aber alle Mieter haben inzwischen ihre Kündigung erhalten. Die meisten mit einer Frist von 1 Jahr.
3: Und zu den abgestellten Fahrstühlen, da hat die PEG sich bisher auf Nachfrage nicht geäußert.
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1: Das Wetter bei uns in Hamburg hat Anne Adams für Sie.
9: könnte aktuell, wie ich finde, schöner nicht sein. Wir haben 17 Grad in Kirchwerda, Sonne, Wolken, so einen leichten Wind und so geht es auch erstmal weiter. Zum Nachmittag hin, da können ein paar Schauer dazukommen. Wir kommen aber noch auf 21 Grad. Wechselhaft bleibt es dann auch am Wochenende, ähnlich wie heute, auch mal Regen dabei bei 20 Grad.
1: Blitzer und Staus aus dem Verkehrszentrum Roter Baum.
9: Ja, schauen wir auf die A1 Lübeck Richtung Bremen zwischen Billstedt und Stillhorn. Da gibt es 7 Kilometer stockenden Verkehr. Da kommen gut 20 Minuten dazu. A7 Flensburg Richtung Hamburg zwischen Dreieck Nordwest und dem Elbtunnel 7 Kilometer stockender Verkehr. Das ist eine halbe Stunde mehr aktuell. Und auf der A7 Flensburg Richtung Hamburg, da ist auch immer noch die Anschlussstelle Neumünster Süd gesperrt wegen Bauarbeiten. Und dann haben wir noch eine Stelle, wo es stockt. Das ist die A255 Zweig Vettelstadt auswärts zwischen Elbinsel und Dreieck Norderelbe. 2 Kilometer stockend.
1: Gute und sichere Fahrt.

0: liebe Our Last Summer Nichtser, der Sommer ist noch lange nicht vorbei. Wir nehmen noch mal alles mit an Veranstaltungen. Und es ist unglaublich viel los in der Stadt. Und ich bin dir sehr dankbar, Anne. Du hast einmal vorsortiert.
1: Ja, sehr gerne. Wir haben das mal für jede Stadtteil Himmelsrichtung gemacht. Nummer 1 im Osten, Hammamos Sommerfestival, läuft seit gestern und noch bis zum 30. August. Das heißt, überall in Hamm ist was los. Da gibt es Konzerte, da gibt es Märkte, da gibt es Angebote für Kinder. Also das
0: und es ist richtig gut. Ganz viele kostenfreie Sachen. Da ist richtig was los in Hamm. Und nebenan wird dann am Sonntag auf der Horner Rennbau noch das Holi Festival gefeiert. Mhm. Das ist das, wo die bunte Farbe, so diese Kreidefarbe durch die Luft
1: fliegt. Das ist toll.
0: Total gut. Kommt ursprünglich aus Indien, ist ein Riesenspaß. Und wenn Sie schlau sind, ich weiß, Sie sind schlau, ziehen Sie am besten was Weißes an und gerne ein Shirt, was Sie danach nicht mehr brauchen. Es wird sehr, sehr bunt. So, wir haben auch noch was im Südosten von Hamburg in Bergedorf, ne?
1: Ja, da ist morgen Hafenspektakel inklusive diverser sportlicher Aktivitäten und Rennen. Also es gibt Proberudern, Drachenbootrennen, Entenrennen, alles dabei.
0: Entenrennen ist das Beste.
1: Ja, wenn du mich auch fragst.
0: Da haben wir noch eine Geburtstagsparty im Westen der Stadt, den 725. Den kannst du schon mal feiern.
1: Ja,
0: ne?
1: Den will ich später auch mal feiern. Blankenese macht, das geht steil auf die 800 zu. Heute startet da die Party, die geht bis Sonntag. Da gibt es eine Bühne, Führungen, Hüpfburg, leckeres Essen, Oldtimer-Ausstellung. Also was willst du mehr?
0: Ich sag doch, wir leben nicht auf dem Dorf Hamburg, wir leben in der Stadt Hamburg und da ist richtig was los. Viel Spaß bei dem tollen Spätsommerwochenende bei uns. In

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0: gucken wir, wer sich hier reingeschlichen hat, du. Der Stefan Heller. Sag hallo, Stefan.
1: Ja, moin.
0: Schön, dass du schon da bist.
1: Dass ich einrichten konnte.
0: Ja, ne? Da freuen wir uns. Was sagst du zum Wetter?
1: Ja, ist jetzt so langsam besser.
0: Gut.
1: Aber könnte noch 10 Grad oben drauf sein.
0: Bin ich deiner Meinung, Anna Adams, wir würzen.
2: Das seid ihr auch. Ich find's herrlich. Es sind 19 Grad in Neuwiedental. Das sind fast 20.
1: Ja, im Sommer.
0: Ist richtig.
2: Ja, ja. Und okay, es kommen heute noch ein paar Schauer runter. Die kommen am Nachmittag. Aber ansonsten haben wir doch viel Sonne. Wir haben Wolken, leichten Wind und kommen noch auf 21 Grad. Und das Wochenende, das bleibt wechselhaft. Und dann um und bei 20 Grad.
0: Mhm. Blitzer und Staus aus dem Verkehrszentrum Roter Baum.
2: Eine Meldung von der A7 Hannover Richtung Hamburg in Höhe Hausbruch. Da liegen Gegenstände. 2 längere Staus haben wir. Einmal auf der A1 Lübeck Richtung Bremen zwischen Billstedt und Stillhorn. Stockt's auf 7 Kilometern, hier 20 Minuten plus. Eine halbe Stunde plus auf der A7 Flensburg Richtung Hamburg zwischen Schnelsen und Elbtunnel. Da stockt's nämlich auf 8 Kilometern. Und dann noch ein wenig stockender Verkehr auf der A255 Zweig Vettelstadt auswärts zwischen Elbinsel und Dreieck Norderelbe und Death Valley.
0: Gute und sichere Fahrt.
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0: Und da ihr beide schon da seid und da Sie da sind, ich habe das heute Morgen schon erzählt, ich war gestern richtig gerührt und muss jetzt, also ab jetzt muss ich richtig ein gutes Mädchen sein. Weil ich bin nämlich ein Vorbild. Gestern kamen die...
4: Du?
0: Ja, genau so. Ja, pass auf, hör zu. Es kam die Tochter einer Freundin auf mich zu, sagt, du Maren, du bist mein Vorbild. Und ich so, echt, wieso? Dann sagt sie, ja, weil du hast für immer alles, für immer eine Lösung und du hast immer schöne Nägel und immer schöne Sachen an.
1: Also das stimmt.
0: Hat sie
1: und
0: recht.
1: Du bist auch noch wahnsinnig super sympathisch und nett dazu.
0: Bob Marley, ich bin Maren Bockholz.

0: Also wenn ich hätte Sängerin werden wollen, wäre Roberta Flack mein Vorbild gewesen. Was für eine Megastimme. Die größten Hits aller Zeiten gibt es hier bei uns bei NDR 90,3. Wir sind Hamburg. Und Susanne, Vorbilder bei Ihnen. Wer war es oder wer ist es?
1: Ein Teil Vorbild habe ich von meiner Mutter. Da ist es dieses niemals aufgeben und selbstbewusst im Leben stehen. Dann hätte ich von meiner Großmutter, da ist es dieses mit dem zufrieden zu sein, was man hat.
2: Mein Vorbild ist Frank Sinatra. Es ist ein Traum von mir, auf der Bühne zu stehen und im Frack und mit Lackschuhen My Way zu singen.
3: Mein Vater hat uns immer vorgelebt, du arbeitest, um zu leben. Du lebst nicht, um zu arbeiten.
0: Also ich meine, mit dem Satz kann man doch gut ins Wochenende gehen, oder? 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

0: Eva, warum hast du eine Melone unterm Arm?
1: Ich habe sie getragen. Ich trage stets Wassermelonen zur Arbeit. Ich finde, ich kann das tragen.
0: Du kannst alles tragen. Also sag, was machst du gleich?
1: Wir reden gleich über den Dirty Dancing Tag, der heute ist. Für mich einer der wichtigsten Feiertage des Jahres. Das steht ja außer Frage.
0: Selbstverständlich. Also gleich ganz viel Spaß mit der Melone und Eva Tansky. Ich bin Maren Bockholz, sag herzlichen Dank für heute und freue mich heute schon auf Montag, weil auch Sie aber...

0: Ist das schön. Céline Dion bei NDR 90,3, My Heart Will Go On. Und ich habe über Tanja Richter erfahren, welcher Typ Mann sie vor 20 Jahren begeistert hat.
1: Leonardo DiCaprio natürlich.
0: Das war schon toll. Ne?
1: Würde ich heute aber nicht mehr sagen.
0: Titanic, dieser Film, das war schon toll. Und ich möchte sagen, auch dafür konnte ich mich schwer erwärmen. Dirty Dancing, Patrick Swayze. Mhm. So, für alle, die mehr Typ Patrick Swayze als Leonardo DiCaprio sind, gleich gibt's I've Had the Time of My Life aus dem Soundtrack. Aber vorher gibt's natürlich alles Wichtige für den Tag heute von Tanja Richter.
1: Guten Tag.
2: Es ist 13 Uhr.
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2: Verlängerung der geplanten U5 bis nach Schenefeld wird geprüft. Sicherheitsbehörden entdecken geheimes Waffendepot bei Berlin. Dänisches Gericht befasst sich mit Umgangsrecht der Blockkinder. Und das Wetter wechselhaft bis 22 Grad. Die neue U-Bahn-Linie 5 ist bei uns in Hamburg aktuell mit 24 neuen Haltestellen geplant. Und es könnte noch eine dazukommen, und zwar in Schenefeld im Kreis Pinneberg. Hamburgs Verkehrssenator Agnes Tjarks hat heute zusammen mit Pinnebergs Landrätin und der Schenefelder Bürgermeisterin eine Machbarkeitsstudie dazu auf den Weg gebracht. Hanna Böhme.
4: Wäre eine Verlängerung der U5 von der bisher letzten geplanten Haltestelle in Ohsdorf bis nach Schenefeld wirtschaftlich realistisch und wäre sie baulich möglich? Das soll die Machbarkeitsstudie nach Angaben der Beteiligten klären. Konkret ginge es dabei um eine Strecke von knapp 2 Kilometern, von denen nicht nur die Schenefelder profitieren würden, ist Hamburgs Verkehrssenator Agnes Tjarks überzeugt. Täglich würden auch zahlreiche Menschen aus der Hansestadt die Landesgrenze in Richtung Schleswig-Holstein zum Arbeiten überqueren. Die Kosten für die Machbarkeitsstudie von 500.000 Euro teilen sich das Land Schleswig-Holstein, der Kreis Pinneberg und die Stadt Schenefeld. Durchführen wird die Untersuchung die Hamburger Hochbahn. Fertig sein soll sie im 3. Quartal kommenden Jahres. Klar ist, bis in Schenefeld tatsächlich eine U-Bahn fährt, wird's noch dauern. In Hamburg soll die neue U5 bis 2040 fertig sein. Die Eröffnung einer möglichen Haltestelle in Schenefeld würde erst danach erfolgen, so Hamburgs Verkehrssenator Tjarks.
2: Ermittler haben in Berlin ein Erddepot mit mehreren Waffen entdeckt. Nach Informationen von NDR, WDR und Süddeutscher Zeitung gehen die Sicherheitsbehörden davon aus, dass die Waffen für russische Agenten bereitgelegt wurden, um Anschläge in Deutschland zu verüben. Manuel Bewader, versteckte Waffenlager, das klingt jetzt ein bisschen wie im Film. Gibt es sowas tatsächlich?
5: Ja, und tatsächlich gehörten sie zu Zeiten des Kalten Krieges zum Standardprogramm der Sowjetunion. In den letzten Jahren haben westliche Sicherheitsbehörden jetzt immer wieder festgestellt, dass Russland an das Vorgehen der Sowjetunion anknüpft. Erdverstecke etwa wurden genutzt, wenn es um den Austausch mit besonders getarnten Spionen ging. Interessant ist jetzt natürlich auch nochmal ein brisanter Fund in Rheinland-Pfalz vor 2 Jahren. Da waren Sprengstoff und Handgranaten in der Nähe einer NATO-Pipeline entdeckt worden.
2: Wie hat sich denn der hybride Krieg in Westeuropa zuletzt entwickelt?
5: In den vergangenen Monaten hat sich die Situation deutlich verschärft. Jedenfalls mit Blick auf Aktionen, hinter denen die Behörden Moskau vermuten. Es geht längst nicht mehr nur um Spionage oder Ausspähaktionen. Offenbar gibt es konkrete Anschlagspläne gegen deutsche Rüstungsmanager. In Leipzig am Flughafen war es jetzt vermutlich nur Zufall, dass eine Drohne mit Sprengstoff nicht explodierte. Was viele Ermittlungen zuletzt gezeigt haben, es gibt offenbar eine ganze Schattenarmee von Menschen, die im Auftrag Russlands unterwegs sind.
2: Soweit Manuel Bewader. Seit einem Jahr läuft vor dem Hamburger Landgericht der Strafprozess um die Entführung von 2 Kindern der Familie Block, Silvester 2023. Doch das ist nur ein Ausschnitt im komplexen Konflikt um die Kinder. Vor einem Familiengericht im dänischen Sønderborg ging es heute um ein Umgangsrecht von Eugen Block mit seinen Enkeln. Ecke Spanner.
6: Es war die Begegnung von 2 Männern, die einmal Verwandte und Geschäftspartner waren und seit Jahren kein Wort mehr miteinander sprechen. Eugen Block, der Gründer der Steakhouse-Kette, und sein Ex-Schwiegersohn Stefan Hensel, der Ex-Mann von Christina Block. Hensel hatte die beiden jüngsten Kinder des Paares 2021 nach einem Besuchswochenende einfach bei sich in Dänemark behalten. Seitdem hat die Block-Familie sie nicht mehr gesehen. Jetzt will Eugen Block vor dem Gericht in Sønderborg ein Umgangsrecht mit ihnen erstreiten.
7: Gott ist im Himmel. Ich wünsche mir natürlich zurück meine Kinder.
6: Und Stefan Hensel ist an dem Tag persönlich im Gericht in Sonderborg. Er hat inzwischen das alleinige Sorgerecht für die Kinder, nachdem sie ihm Silvester 23 von einem Entführungskommando entrissen wurden und kurz in Hamburg waren, hatten Gerichte entschieden, dass sie zu Hensel zurückgebracht werden mussten. Ihre Mutter Christina darf sie nicht mal sehen. Ob zumindest der Großvater Eugen Block dieses Recht bekommt, hat das dänische Gericht noch nicht entschieden.
2: Die geplanten Sparmaßnahmen in Hamburg betreffen viele Bereiche, auch die Polizei. Die Deutsche Polizeigewerkschaft kritisiert die angekündigte Arbeitszeiterhöhung auf 41 Wochenstunden, aber auch Stellenstreichungen und offene Stellen, die unbesetzt bleiben sollen. Hinter dem Rathaus soll heute Nachmittag ein Protest stattfinden. Der DPOLG-Landesvorsitzende Thomas Jungfer spricht wörtlich von Räubern, die im Rathaus sitzen und meint damit unter anderem, dass Polizistinnen und Polizisten für das gleiche Geld mehr arbeiten sollen. Die Hamburgerinnen und Hamburger waren in diesem Jahr weniger mobil. In den ersten 6 Monaten hat im Vergleich zum Vorjahreszeitraum vor allem der Radverkehr abgenommen, um 6%. Aber auch die Fahrten mit dem Auto und dem HVV gingen zurück. Reinhard Postelt.
7: Das ist eine Überraschung. Hamburgs Radverkehr stieg nicht an, wie in den meisten Vorjahren, sondern er fiel deutlich um 6% im Vergleich zum Vorjahreszeitraum. Ermittelt haben das 100 automatische Zählstellen für den Radverkehr. Das besagt der Mobilitätsmonitor der Verkehrsbehörde. Als Grund vermutet sie das Wetter. Erst war es zu kalt, dann zu heiß. Die Temperaturen waren dieses Jahr viel extremer als zuvor und es gab mehr Schnee. Auch Hamburgs Autoverkehr verzeichnet ein Minus von 2%. Laut einer Umfrage geht das vor allem auf die höheren Spritpreise zurück. Schließlich der Hamburger Verkehrsverbund. Hier sank die Zahl der Fahrgäste um 1,2%. Das sind 6 Millionen weniger. Fazit: Wie eine Verkehrswende, weg vom Auto hin zu Rad und HVV, sehen die Zahlen diesmal nicht aus.
2: Heute startet die Frauenfußball-Bundesliga in die neue Saison. Für den HSV geht's am Sonntag los. Im Volksparkstadion spielen die Hamburgerinnen dann gegen den SC Freiburg. Janine Legrand.
8: Aggressiven und attraktiven Fußball. Das will HSV-Trainer Rodolfo Cardoso am Sonntag von seiner Mannschaft sehen. Sorge, dass sein Team nicht ausreichend motiviert in die Partie gegen den SC Freiburg geht, hat er nicht. Das Ziel ist klar, nach dem knappen Klassenerhalt in der letzten Saison will sich der HSV in der Liga etablieren. Wir wollen nicht lange da unten stehen, so Cardoso. Wichtig ist, dass wir so schnell wie möglich zu Punkten kommen. Seine Strategie dabei, von Spiel zu Spiel denken und versuchen, immer besser zu werden. Vor allem wolle er, dass seine Mannschaft zu Hause bessere Spiele liefert, um die Fans zu begeistern. Von den 8 Neuzugängen hat vor allem Torhüterin Kinga Cemek Chance, einen Platz in der Stammelf zu bekommen. Die 29-Jährige war zuvor 2 Jahre die Nummer 1 beim englischen Erstligisten West Ham United.
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0: Und jetzt live und in Farbe das Wetter vor uns in Hamburg mit Anna Adams.
9: Ja, das sieht doch im Moment sehr schön aus. Wir haben 20 Grad erreicht in Altengamme. Insgesamt ist das eine komplexe Wetterlage oder besser gesagt, die Stars. Wir haben 3 bis 4 Stunden Sonne, wir haben viele Wolken, ein paar kräftige Schauer gibt es auch am Nachmittag hier und da. Ja, und wir machen auch komplex wetterlagig weiter. Am Wochenende, da bewegen wir uns dann um 20 Grad.
0: So, Blitze und Staus direkt aus unserem Verkehrszentrum Roter Baum. Bitte lieber Unterkomplex.
9: Ja, inzwischen gibt es doch einige Staus. A1 Fehmarn Richtung Lübeck zwischen Scharbeutz und Rathekau. 7 Kilometer stocken, 20 Minuten hier mehr. Auf der A1 Lübeck Richtung Bremen zwischen Billstedt und Stillhorn. 4 Kilometer stockend, auch hier 20 Minuten mehr. A7 Flensburg Richtung Hamburg zwischen Schnellsen und Elbtunnel. 8 Kilometer stockender Verkehr, hier eine Dreiviertelstunde plus. A7 Hannover Richtung Flensburg zwischen Waltershof und Elbtunnel. 3 Kilometer stockender Verkehr. Und Amsingstraße und Heidenkampsweg stadtauswärts. Sie sind auch sehr voll aktuell. Und dann sei noch darauf hingewiesen, dass die Uwe-Seele-Allee zwischen Schnackenburg-Allee und Hellgrundweg in beiden Richtungen wegen einer Veranstaltung gesperrt wird. Und das geht los um 15:30 Uhr.
0: Danke, Anne.
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0: So, ich habe zur Feier des Tages hier heute extra meine 80er-Jeans angezogen, ne? Siehst du hier so schön hoch? Mom-Jeans nannte man sie auch lange, denn heute ist der wichtigste Feiertag des Jahres, meiner Meinung nach. So, guck mal. Anne, auch von dir erwarte ich mir einfach ein bisschen mehr Leidenschaft bei der Arbeit.
9: Was ist denn heute?
0: In die Richtung.
9: Freitag?
0: Rate.
10: Das ist ein Gefühl. Das muss vom Herzen kommen. Gagan. Nicht zu verkrampft. Gagan.
0: So.
10: Gagan. Mach die Augen zu. Gagan.
0: Anne,
9: Tag des Pulsmessers?
0: Nee, es ist Dirty Dancing oder wie? So. Oder was? Dirty Dancing, ja. 21.8. jeden Jahres ist Dirty Dancing Tag, weil der Film nämlich auch an dem 21.8. ins Kino gekommen ist, um genau zu sein, im Jahr 1987. So, und was wäre ein Dirty Dancing Tag ohne den Dirty Dancing Soundtrack?
9: Eben. Keine Ahnung.
0: So, also auf jeden Fall nicht so schön.
9: Nee.
0: Time of my life bei NDR 90.3. Wo sonst? Moin Hamburg. Ja.

0: Na, wie sagte es noch der große Bruce Dunnell damals bei Germany's Next Topmodel? Die Handtasche muss lebendig sein. Genauso sieht das auch Gesche Gleustein.
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2: Die Handtasche sagt viel über den Menschen ut. Wo groß ist die? Was passt da in? Ist die eher sportlich oder pük und fien? Ein gute Tasche ist auch echt eine Investition. 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
1: Gibt's natürlich hier bei uns gleich von U2 With or Without You. Ist nicht mein liebster Titel, gebe ich zu.
2: With or Without You.
1: Ja, aber ich mag gerne, dass Anne Adams hier ist. Da brauche ich nicht drüber zu stolpern. Anne, das Wetter für uns in Hamburg. Jetzt um gleich 13.30 Uhr, halb zwei.
2: Ja, Neugraben für Spick knabbert an der 20. Wir haben dort 19 Grad aktuell und beim Wetter alles dabei. Viele Wolken, aber auch 3 bis 4 Stunden Sonne. Am Nachmittag kann es einzelne Schauer geben und insgesamt bis 22 Grad. Morgen und übermorgen, formerly known as Wochenende, da bleibt es bei um und bei 20 Grad und wechselhaftem Wetter.
1: Blitze und Staus direkt aus unserem Verkehrszentrum Motorbaum.
2: Es gibt einige Verzögerungen. A1 Fehmarn Richtung Lübeck zwischen Scharbeutz und Rathekau. 7 Kilometer stockender Verkehr, hier 20 Minuten mehr. A1 Lübeck Richtung Bremen zwischen Billstedt und Stillhorn. 4 Kilometer stockender Verkehr, hier eine halbe Stunde mehr. A7 Flensburg Richtung Hamburg zwischen Schnelsen und Elbtunnel. 8 Kilometer stockend, hier kommt eine Dreiviertelstunde dazu. Also doch recht ordentlich. Dann haben wir noch Amsingstraße und Heidenkampsweg. Etwas voller Stadt aus. Und ansonsten in der Stadt, da läuft es eigentlich ganz gut.
1: So, das wollen wir doch hören. Wunderbar, wenn es irgendwo nicht so ist, geben Sie Bescheid, zum Beispiel unter 08000 93 3 93 3. Man könnte dich sonst auch per Sprachnachricht erreichen.
2: Kann man machen, wenn man die NDR Hamburg App nutzt.
1: Das tun Sie hoffentlich alle. So, und warum ein Hamburger Verlag jetzt das Unternehmen hinter der KI-Anwendung ChatGPT verklagt, das klären wir gleich nach dem Bee Gees, Staying Alive und vorher, wie versprochen, U2, With or Without You. Eva Tanzke hier, Moin Hamburg.
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0: stehen im Studio und macht daraus mal ein Neinhornbuch. Mhm. Und dann macht ChatGPT das auch mit Cover und Text und 200 Seiten, wenn man möchte.
1: So in diesem Look vom Neinhorn.
0: Im Look, das sieht wirklich sehr, sehr stark ähnlich aus. Mhm. Und das Problem daran ist, dass natürlich der Look und auch die Texte und die Ideen vom Neinhorn, die sind urheberrechtlich geschützt. Mhm. Und jetzt möchte der Carlsen Verlag gerne, dass das nicht mehr möglich sein soll bei ChatGPT und möchte auch gerne wissen, wie kann das eigentlich sein? Hat möglicherweise OpenAI ChatGPT gefüttert zum Trainieren mit Büchern vom Carlsen Verlag, damit er weiß, wie Neinhornbücher aussehen? Mhm. Das wäre alles nicht erlaubt und das soll diese Klage jetzt klären.
1: Aber ist das, also es ist ja ein bekanntes Problem, oder? Dass künstliche Intelligenz sich an Dingen bedient, die es einfach schon gibt. Sonst würde das Ganze ja gar nicht funktionieren.
0: Das ist ein bekanntes Problem. Das ist in der Branche auch nicht die erste Klage dieser Art. Da gibt es den Verlag Penguin Random House. Der hat den kleinen Drachen Kokosnuss. Die haben eine ähnlich gelagerte Klage. Man kennt diese Geschichten auch aus der Musik. Künstliche Intelligenz bedient sich, aber das ist natürlich trotzdem nicht erlaubt. Nur weil sie es kann, darf man es nicht einfach machen, weil all diese Sachen sind ja urheberrechtlich geschützt. Mhm. Das haben Menschen geschrieben, Marc-Uwe Kling zum Beispiel beim Neinhorn, gezeichnet. Astrid Henn, die kommt hier aus Hamburg, die ist die Zeichnerin vom Neinhorn. Und jedes Mal, wenn jemand so ein Fake-Neinhorn quasi erstellt, dann hat die gar nichts davon, hat viel gearbeitet und wird dafür aber nicht entlohnt.
1: Mhm. Und wenn der Carlsen Verlag diesen Prozess jetzt gewinnt, was hat das für Auswirkungen? Also auf ChatGPT oder generell auf die Art, wie KI sich eben an diesen Dingen bedient, wie sie arbeitet?
0: Also das kann man noch nicht so genau abschätzen. Man weiß zum Beispiel auch noch nicht, wie groß der Schaden ist, der möglicherweise schon entstanden ist. Man weiß ja gar nicht, wie viele von diesen Fake-Büchern schon gemacht wurden, ja, weltweit und deutschlandweit. Denkbar wäre natürlich, dass es in Zukunft technische Barrieren gibt. Also, dass es einen Hinweis dann von ChatGPT gibt, Achtung, das können wir nicht machen, das Neinhorn ist eine geschützte Marke. Mhm. Wie wäre es stattdessen mit? Ne? Und nicht, dass wie heute, ich lasse mir ein Neinhorn-Buch vorschlagen und dann kommt ChatGPT auch noch von alleine. Komm, wie wäre es noch mit das Neinhorn an Weihnachten oder das Neinhorn bei NDR 90,3 und das Neinhorn im Hamburg-Journal. Das wäre alles theoretisch möglich, aber das ist nicht erlaubt. Das sollte man auch nicht machen. Man könnte theoretisch sogar abgemahnt werden, wenn man so ein Buch erstellt.
1: Also, es bleibt auf jeden Fall spannend. Eine Klage hier aus Hamburg gegen ChatGPT. Das Neinhorn sagt Nein zu seinen KI-Kopien. Und wenn Sie da noch tiefer reintauchen wollen, finden Sie mehr dazu auf ndr.de/kultur. NDR 90,3 ist hier jetzt James Blunt.

0: Na gut, dass Berlin vor allen Dingen in den 80ern Erfolg hatten. Denn, also ich möchte sagen, sich heutzutage für den Bandtitel Berlin, also Berlin, zu entscheiden, das ist irgendwie nicht so gesund. Denn wenn man Berlin bei Google eingibt, dann ist uns ja allen klar, was da kommt, ne?
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0: mal Italien und zurück bitte in 4 Minuten 38. Eros Ramazzotti bei NR90,3. Gleich gibt's a Foreigner mit Urgent. Die holen uns alle aus dem vielleicht vorhandenen kurzen Mittagstief. Und vorher bringt uns Tanja Richter auf den Boden der Tatsache mit allem, was wichtig ist für den Tag heute. Guten Tag. 14 Uhr ist es.
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2: Immer mehr Hamburger beschweren sich über öffentlichen Nahverkehr. Verlängerung der geplanten U5 bis nach Schenefeld wird geprüft. Dänisches Gericht befasst sich mit Umgangsrecht der Blockkinder. Und das Wetter ist wechselhaft bis 22 Grad. Die Hamburgerinnen und Hamburger sind unzufrieden mit dem öffentlichen Nahverkehr. Die Zahl der Beschwerden bei den Verkehrsunternehmen des HVV stieg im ersten Halbjahr um 7% an. Das hat eine parlamentarische Anfrage der CDU-Fraktion ergeben. Reinhard Postelt.
3: Vor allem bei Hamburgs S-Bahn und der Haddock schnellte die Zahl der Beschwerden hoch. Bei der S-Bahn um 22%, bei der Haddock gar um 44%. Bemängelt wurden bei der Fährlinie vor allem die Pünktlichkeit und ausgefallene Fähren. Die Pünktlichkeit ist auch Sorgenkind Nummer 1 bei der S-Bahn. Jede dritte der über 2000 Beschwerden bezieht sich auf verspätete Züge. Viermal mehr Kundenklagen zog die Hochbahn auf sich. Das liegt daran, dass sie auch über 1000 Busse betreibt. Hier ärgern sich Fahrgäste vor allem über zu früh abgefahrene oder ausgefallene Busse. Das sind auch die Probleme der Busgesellschaft VHH, die im ersten Halbjahr 7200 Beschwerden erhielt. Auch hier ein Plus. Der HVV begründet den Zuwachs an Beschwerden mit dem harten Winter und den Streiks bei Hochbahn und VHH.
2: Und wir bleiben beim Thema U-Bahn mit der Frage, soll die geplante U5 eines Tages bis nach Schenefeld fahren? Das prüfen jetzt nämlich Hamburg und Schleswig-Holstein. Verkehrssenator Agnes Tjarks von den Grünen, Pinnebergs Landrätin und Schenefelds Bürgermeisterin haben dazu eine Machbarkeitsstudie vereinbart. Wenn überhaupt, dann würden die Gleise ins Hamburger Umland erst nach 2040 gebaut. Tjarks sagte NDR 90,3.
4: Es ist so, dass die U5 ein sehr realistisches Projekt ist. Es wird ja auch gebaut. Gleichzeitig ist das so, dass man natürlich jetzt erstmal am Anfang einer Machbarkeitsstudie gucken muss, ist das technisch eigentlich möglich? Ist es so, dass sie auch eine Bundesförderung bekommen? Wir begrüßen das als Stadt Hamburg aber natürlich, dass unser Umland darüber nachdenkt, Bahnverbindungen zu verlängern, insbesondere Bahnverbindungen, von denen wir ausgehen, dass sie sehr gut funktionieren werden, in das Umland, damit Menschen die Gelegenheit bekommen, gut nach Hamburg zu kommen.
2: Und die U5-Pläne, die sind auch Thema in der NDR Hamburg-App. Die Sicherheitsbehörden in Deutschland ermitteln offenbar gegen unbekannte russische Stellen, die Anschläge in Deutschland geplant haben sollen. Recherchen von NDR, WDR und Süddeutscher Zeitung haben ergeben, dass vergangenes Jahr im Spätsommer am Stadtrand von Berlin ein Versteck mit mehreren scharfen Waffen entdeckt wurde. Ermittler gehen davon aus, dass die Waffen für russische Agenten bereitgelegt worden sind. In Rumänien wurde ein Verdächtiger gefasst. Seit einem Jahr läuft vor dem Hamburger Landgericht der Strafprozess um die Entführung von zwei Kindern der Familie Block, Silvester 2023. Doch das ist nur ein Ausschnitt im komplexen Konflikt um die Kinder. Vor dem Familiengericht im dänischen Sønderborg ging es heute um ein Umgangsrecht von Eugen Block mit seinen Enkeln. Elke Spanner.
5: Es war die Begegnung von zwei Männern, die einmal Verwandte und Geschäftspartner waren und seit Jahren kein Wort mehr miteinander sprechen. Eugen Block, der Gründer der Steakhouse-Kette, und sein Ex-Schwiegersohn Stefan Hensel, der Ex-Mann von Christina Block. Hensel hatte die beiden jüngsten Kinder des Paares 2021 nach einem Besuchswochenende einfach bei sich in Dänemark behalten. Seitdem hat die Block-Familie sie nicht mehr gesehen. Jetzt will Eugen Block vor dem Gericht in Sonderborg ein Umgangsrecht mit ihnen erstreiten.
6: Gott ist im Himmel. Ich wünsche mir natürlich zurück meine Kinder.
5: Auch Stefan Hensel ist an dem Tag persönlich im Gericht in Sonderborg. Er hat inzwischen das alleinige Sorgerecht für die Kinder. Nachdem sie ihm Silvester 23 von einem Entführungskommando entrissen wurden und kurz in Hamburg waren, hatten Gerichte entschieden, dass sie zu Hensel zurückgebracht werden mussten. Ihre Mutter Christina darf sie nicht mal sehen. Ob zumindest der Großvater Eugen Block dieses Recht bekommt, hat das dänische Gericht noch nicht entschieden.
2: Ein Mann stellt einen Weihnachtsbaum auf einem Kita-Gelände auf und wird dafür verurteilt zu einer Geldstrafe in Höhe von 30 Tagessätzen. Die Begründung, er hatte das umzäunte Gelände in Lockstedt im Dezember 2023 unerlaubt betreten und wusste. Die Kita-Leitung war dagegen, dass ein Weihnachtsbaum aufgestellt wird. Dieses Urteil ist jetzt rechtskräftig. Das hat das Hanseatische Oberlandesgericht bestätigt und die Revision des Angeklagten zurückgewiesen.
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0: Kannst du dir auch nicht ausdenken. Also, das Wetter für uns in Hamburg hat Anne Adams.
7: Ja, stabile 20 Grad. Bergedorf 20, Bockfelde 20, Großborstel 20. Ja, wirklich stabil, aber ansonsten dies, das. Wir haben viele Wolken, wir haben Sonne, aber auch einzelne Schauer, die besonders am späteren Nachmittag kommen. Insgesamt bis 22 Grad sind drin. Und am Wochenende, da bleiben wir wechselhaft und bewegen uns immer so um die 20 Grad herum.
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7: Ja, ist doch recht voll aktuell. Wir haben auf der 1 Fehmarn Richtung Lübeck zwischen Scharbeutz und Rathegau 7 Kilometer stockenden Verkehr. Hier 20 Minuten mehr. A1 Lübeck Richtung Bremen zwischen Ögendorf und Stillhorn 4 Kilometer stockend, hier eine halbe Stunde mehr. A7 Flensburg Richtung Hamburg zwischen Schnelsen und Elbtunnel 8 Kilometer stockender Verkehr, hier eine Dreiviertelstunde plus. Dann haben wir auf der A7 Hannover Richtung Flensburg zwischen Hausbruch und Elbtunnel auch noch 7 Kilometer stockenden Verkehr. Und sehr voll sind gerade Heiden, Kamsweg und Amsingstraße im Verlauf zur Billhorner Brückenstraße. Beide eine halbe Stunde plus. Und an den bekannten Stellen, da stockt es auch.
0: An den bekannten,
7: ja, die Baustellen, die muss ich nochmal.
0: Du hast absolut recht. Nee, da wären wir auch übermorgen noch nicht fertig. Nee.
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0: Ach so, ich gebe das zu. Ich habe so einen kleinen Hänger gerade. Das
7: hast liegt, du?
0: Es könnte dran an der Laugenstange mit Brie, die ich gerade eingeatmet habe, während Tanjas Nachrichten. Ja, das macht ja immer so ein bisschen, ne? Macht ein bisschen träge.
7: Ich hol dir gleich einen Kaffee.
0: Ja, den hatte ich auch schon. Ich sag mal so.
7: Da kann ich dir auch nicht mehr helfen.
0: Kannst mir auch nicht mehr. Also man sei, nach dem Essen sollst du ruhen oder 1000 Schritte tun. Und ich finde zum Foreigner Beat, merkst du?
7: Ja, leg mal los.
0: Das schaffe ich doch. Siehst
7: One,
0: du nicht, wie ich
7: two,
0: schon loslege? Kriegen wir hin. Das sind zumindest 3,50.
7: 5, 6, 7, 8.
0: Reicht für 500 Schritte. Eva Tatzke hier, Moin Hamburg.

0: Frauen in der 90,3 mit den größten Hits aller Zeiten, gleich Zoe Wees und Control. Und meine Erfahrung der letzten Monate, wenn man einen Termin beim Hautarzt haben möchte, hier bei uns in Hamburg, dann gibt es eigentlich nichts, außer man fährt direkt hin und versucht vor Ort an der Theke einen Termin auszumachen. Denn also telefonisch ist da gar nichts zu machen. Dabei ist es ja so wichtig, ist jetzt auch Thema bei Nicole Steins und Philipp von Kageneck.
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2: Ja, und das könnte ein Durchbruch im Kampf gegen schwarzen Hautkrebs sein. Zwei Pharmakonzerne aus den USA arbeiten aktuell an einem Impfstoff, mit dem krebskranke Menschen behandelt werden sollen. Das funktioniert dann mit so einem mRNA-Impfstoff, den kennen Sie vielleicht noch von den Corona-Impfstoffen. In diesem Fall wollen die Forscher damit aber eben keine Erkrankung verhindern, sondern schon bestehenden Hautkrebs behandeln und dafür sorgen, dass er nicht wiederkommt. Ja, und jetzt konnten die Forscher mit diesem Impfstoff in der letzten Phase der klinischen Studie positive Ergebnisse erzielen. Und die beiden Firmen, die daran forschen, die wollen für die Impfstoffe jetzt die Zulassung beantragen.
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0: Tausend und eine Nacht, Klaus Lage bei NDR 90,3. Wir müssen mal eben auf die Straßen schauen, Anne Adams.
1: Ja, auf der A255, Zweig Vettelstadt auswärts, zwischen Vettel und Dreieck-Norderelbe, da gibt es eine ungesicherte Unfallstelle.
0: Kommen Sie gut rüber.
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0: nicht anders. Ich musste immer an Weihnachten denken, wegen hier tatsächlich Liebe. Da ist ja der Song, spielt ja eine wichtige Rolle, ne? Wet, wet, wet.
1: Warum reden heute Maren auch schon so viel von Weihnachten? Erzähl, was ist denn los? Es ist Sommer.
0: Ja, noch ein gutes halbes Jahr. Knappes. So. Ja. Aber du hast recht, es ist Sommer. Ja, aber dann mach doch mal Sommer. Das Wetter für uns in
1: Hamburg. Ja, immerhin 20 Grad, ne? In Albig und Eimsbüttel, das ist doch recht sommerlich. 22 können es sogar noch werden, aber ich gebe zu, die Wetterlage ist komplex. Dies das. Also viel Wolken und auch mal Schauer, die absolut drin sind heute Nachmittag. Und am Wochenende, ja, auch nicht ganz sommerlich, aber um und bei 20 Grad und wechselhaftes Wetter.
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1: Ja, da ist dann doch recht viel los jetzt auf der A255, Zweig Vettelstadt auswärts zwischen Vettel und Dreieck-Norderelbe. Da gibt es eine ungesicherte Unfallstelle und ein paar Staus. A1 Fehmarn Richtung Lübeck zwischen Scharbeuth und Rathekau. 7 Kilometer stockender Verkehr, 20 Minuten mehr. A1 Lübeck Richtung Bremen zwischen Öchendorf und Stillhorn. Hier 4 Kilometer stockend, eine halbe Stunde mehr. A7 Flensburg Richtung Hamburg zwischen Schnelsen und Elbtunnel. 8 Kilometer stockend, hier eine Dreiviertelstunde mehr. Und Heidenkampsweg und Amsingstraße, beide im Verlauf zur Billhorner Brückenstraße, sehr voll mit einer halben Stunde plus. Und die Uwe See... Uwe-Allee. Danke. So. Wird zwischen Schnagenburgallee und Hellgrundweg in beiden Richtungen wegen einer Veranstaltung gesperrt. Und das geht los um 3:30.
0: So, und wenn Sie noch was haben, dann können Sie gerne Bescheid geben, zum Beispiel kostenfrei unter 08000 90393.
1: Oder melden Sie sich gerne bei uns über die NDR Hamburg App.
0: Ja, und wir wissen alle, dass mit dem Mieten, das ist bei uns in Hamburg kein Zuckerschlecken. Wir haben ja in den vergangenen Wochen viel berichtet über die Bewohner und Bewohnerinnen der Holstenstraße, wo die Häuser eben, oder ein Haus zumindest, abgerissen werden musste. Ein ähnliches Schicksal von, nicht heute auf morgen, aber ziemlich plötzlich dann doch seine Wohnung zu verlieren. Das droht den Bewohnern eines Hauses, eines Hochhauses am Hofweg auf der Ohlenhorst. Da ist die ganze Sache aber deutlich komplizierter. Woran es liegt und was die Mieterinnen und Mieter gegen die Kündigung vorhaben, das klären wir gleich nach. Kiss, I was made for loving you, und vorher Jennifer Wash mit Destiny. Nee, Eva Tanski, ich wünsche Ihnen einen hervorragenden Freitagmittag hier mit NDR 90,3.

Wenn Sie ab und zu da in der Ecke unterwegs sind, dann kennen Sie dieses Hochhaus garantiert. NDR 90,3 ist hier am Hofweg auf der Uhlenhorst. Da steht ein Hochhaus und daneben noch ein weiteres Haus und diese beiden sollen bald abgerissen werden. Das bedeutet für die Mieterinnen und Mieter da, dass sie eben ihre Wohnung verlieren werden. Die Eigentümerin, Projektentwicklungsgesellschaft PEG, die sagt, da lohnt sich keine Sanierung.

0: Barin, die Leute wohnen schon 40 Jahre alt. Und ich mache hier Ausbildung und wir wollen hier bleiben. Ich hoffe, alles wird gut.
1: Also die Mieterinnen und Mieter, die hoffen, dass es da doch noch irgendeine Lösung gibt. Stand jetzt möchte die Eigentümerin, die PEG, die Gebäude abreißen und dann neue Gebäude bauen, die dann allerdings zum großen Teil mit Eigentumswohnungen bestückt werden sollen. Also ob es eine Lösung gibt, mit der auch die Mieterinnen und Mieter zufrieden sein können, das steht noch in den Sternen, aber wir halten sie natürlich auf dem Laufenden.
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0: 18.15 Uhr am Freitagmittag ist einer meiner liebsten Termine hier bei NDR 90,3. Stefan Heller ist da, denn Stefan, dann gibt es
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0: So, und ich muss es zugeben, lieber ist mir ja, wenn du 30 Jahre zurückgehst. Da habe ich ein bisschen mehr von.
1: Ja, sag's, okay. Ist. Aber nee, wir sind ja 30 Jahre heute zurück.
0: So, 96, ne?
1: Genau, 1996, und da fahre ich gleich mit dem Kellybus vor.
0: Oh.
1: Mit dem Doppeldecker, mit
0: weißt
1: dem Roten.
0: Da gönne ich mir und bleib noch 15 Minuten länger.
1: Und dann drehen wir richtig auf.
0: Du kannst dich schon mal drauf freuen. Sowieso auf 15 Uhr, dann übernimmt hier Stefan Heller. Ich bin Eva Tanski und wünsche Ihnen ein richtig schönes Wochenende mit NDR 90,3. Und jetzt mit Dan Harrow, Don't Break My Heart.

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1: Gleich Hot Chocolate mit It Started With A Kiss. Vorher Tanja Richter, sie hat alles, was aktuell ist.
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2: Immer mehr Hamburger beschweren sich über öffentlichen Nahverkehr. Bundesanwalt ermittelt nach Fund von Waffendepot bei Berlin. Dänisches Gericht befasst sich mit Umgangsrecht der Blockkinder. Und das Wetter heute ist wechselhaft bis 22 Grad. Die Hamburgerinnen und Hamburger sind unzufriedener mit dem öffentlichen Nahverkehr. Die Zahl der Beschwerden bei den Verkehrsunternehmen des HVV stieg im ersten Halbjahr um 7% an. Das hat eine parlamentarische Anfrage der CDU-Fraktion ergeben, wie das Hamburger Abendblatt zuerst berichtet hat. Reinhard Postelt.
4: Vor allem bei Hamburgs S-Bahn und der Haddock schnellte die Zahl der Beschwerden hoch. Bei der S-Bahn um 22%, bei der Haddock gar um 44%. Bemängelt wurden bei der Fährlinie vor allem die Pünktlichkeit und ausgefallene Fähren. Die Pünktlichkeit ist auch Sorgenkind Nummer 1 bei der S-Bahn. Jede dritte der über 2000 Beschwerden bezieht sich auf verspätete Züge. Viermal mehr Kundenklagen zog die Hochbahn auf sich. Das liegt daran, dass sie auch über 1000 Busse betreibt. Hier ärgern sich Fahrgäste vor allem über zu früh abgefahrene oder ausgefallene Busse. Das sind auch die Probleme der Busgesellschaft VHH, die im ersten Halbjahr 7200 Beschwerden erhielt. Auch hier ein Plus. Der HVV begründet den Zuwachs an Beschwerden mit dem harten Winter und den Streiks bei Hochbahn und VHH.
2: Sicherheitsbehörden haben am Stadtrand von Berlin ein Waffenversteck entdeckt. Das haben Recherchen von NDR, WDR und Süddeutscher Zeitung ergeben. Der Verfassungsschutz hat demnach seit einem Jahr Hinweise auf das Depot und ließ es überwachen. Andreas Braun.
5: Den Recherchen zufolge hatte der Verfassungsschutz bereits im vergangenen Jahr konkrete Hinweise auf die Fundstelle. Nach Angaben aus Sicherheitskreisen wurden dort zwei Faustfeuerwaffen gefunden, also Kurzwaffen wie Pistolen oder Revolver. Die Behörden sollen das Versteck vorerst intakt gelassen und überwacht haben, jedoch ohne Ergebnis. Der Verfassungsschutz soll nach Recherchen von WDR, NDR und Süddeutscher Zeitung Hinweise haben, dass es sich um ein Depot russischer Geheimdienste handelte. Sicherheitsbehörden warnen schon länger, dass diese Dienste auch in Deutschland Attentate planen, etwa auf Rüstungsmanager oder Exiloppositionelle. Das Bundesamt für Verfassungsschutz hat sich auf Anfrage nicht dazu geäußert. Die russische Botschaft ließ eine Anfrage zu den Vorwürfen bislang unbeantwortet. In der Vergangenheit hatte sie ähnliche Vorwürfe zurückgewiesen. Im Zusammenhang mit dem Waffenfund wurde bereits im vergangenen Herbst ein Tatverdächtiger in Rumänien festgenommen.
2: Und gegen diesen Tatverdächtigen ermittelt jetzt die Bundesanwaltschaft. Das hat Bundesinnenminister Alexander Dobrindt eben auf einer Pressekonferenz gesagt. Es geht um den Verdacht der Agententätigkeit und der Vorbereitung einer schweren staatsgefährdenden Gewalttat. Laut Dobrindt geht man davon aus, dass der Verdächtige einen Anschlag geplant hat. In Eidelstedt ist ein Fahrradfahrer bei einem Doring-Unfall lebensgefährlich verletzt worden. Das meldet die Polizei. Demnach ist der 59-Jährige gestern Nachmittag auf der Straße Grenzacker unterwegs gewesen, als ein Autofahrer die Fahrradtür öffnete. Und dann stieß der Mann mit der geöffneten Tür zusammen, stürzte und erlitt lebensgefährliche Verletzungen. Die Polizei sucht Zeugen. Seit einem Jahr läuft vor dem Hamburger Landgericht der Strafprozess um die Entführung von zwei Kindern der Familie Block, Silvester 2023. Doch das ist nur ein Ausschnitt im komplexen Konflikt um die Kinder. Vor einem Familiengericht im dänischen Sønderborg ging es heute um ein Umgangsrecht von Eugen Block mit seinen Enkeln. Elke Spanner.
6: Es war die Begegnung von zwei Männern, die einmal Verwandte und Geschäftspartner waren und seit Jahren kein Wort mehr miteinander sprechen. Eugen Block, der Gründer der Steakhouse-Kette, und sein Ex-Schwiegersohn Stefan Hensel, der Ex-Mann von Christina Block. Hensel hatte die beiden jüngsten Kinder des Paares 2021 nach einem Besuchswochenende einfach bei sich in Dänemark behalten. Seitdem hat die Block-Familie sie nicht mehr gesehen. Jetzt will Eugen Block vor dem Gericht in Sønderborg ein Umgangsrecht mit ihnen erstreiten.
7: Gott ist im Himmel. Ich wünsche mir natürlich zurück meine Kinder.
6: Auch Stefan Hensel ist an dem Tag persönlich im Gericht in Sønderborg. Er hat inzwischen das alleinige Sorgerecht für die Kinder, nachdem sie im Silvester 23 von einem Entführungskommando entrissen wurden und kurz in Hamburg waren, hatten Gerichte entschieden, dass sie zu Hensel zurückgebracht werden mussten. Ihre Mutter Christina darf sie nicht mal sehen. Ob zumindest der Großvater Eugen Block dieses Recht bekommt, hat das dänische Gericht noch nicht entschieden.
2: Und weitere Infos zum Blockprozess gibt's auch bei uns in der NDR Hamburg App.
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1: Anne Adams und das Wetter für uns in Hamburg.
8: Ja, wer sagt's denn? 22 Grad in Lohbrügge. Und wir haben heute eine komplexe Wetterlage, die man auch als dies, das zusammenfassen kann. Viele Wolken, ab und zu Sonne bei 22 Grad maximal. Und morgen, da sind wir so bummelig um die 20 Grad, übermorgen auch. Also ein wechselhaftes und relativ kühles Wochenende.
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8: Ja, da ist ein bisschen was los. Schauen wir erstmal auf die Meldung A1, Hamburg Richtung Lübeck zwischen Kreuzberg der Heide und Bad Oldesloe. Da steht ein defektes Fahrzeug im Baustellenbereich. Auf der A7 Flensburg Richtung Hamburg zwischen Neumünster Süd und Großen Aspe liegen Gegenstände. Und auf der A21 Kiel Richtung Barg der Heide auch hier ein defektes Fahrzeug zwischen Dahldorf und Wahl steht. Kommen wir zu den Staus. Das ist einmal A1 Lübeck Richtung Bremen zwischen Ögendorf und Stillhorn auf 4 Kilometern. Eine knappe halbe Stunde kommt hier dazu. A1 Bremen Richtung Lübeck zwischen Harburg und Norderelbbrücke 5 Kilometer stocken, 20 Minuten mehr. A7, da bleibt es bei einer Dreiviertelstunde plus. Flensburg Richtung Hamburg zwischen Schnelsen und dem Elbtunnel, da stockt es nach wie vor. A24, Hamburg Richtung Berlin zwischen Rheinweg und Schwarzenbeek-Grande. 4 Kilometer Stau, hier eine halbe Stunde Verzögerung. In der Stadt sehr voll der Heidenkampsweg und Amsingstraße. Im Verlauf zur Billhorner Brückenstraße mit der knappen halben Stunde plus. Stockt um die bekannten Baustellen. Und Tina hat uns auch noch etwas gemeldet.
9: Altona, genau auf der Kreuzung Beringstraße Richtung Auffahrt Rotmarschen. Zusammenstoß zwischen LKW und Transporter. 2 von den 3 Spuren komplett blockiert. Geht nur alles über eine Spur. Da wird sich das richtig dolle zurückstauen gleich. Schönen Tag.
8: Ja, und den Stau, den haben wir da schon. Danke für die Nachricht, Tina.
1: Stefan Heller und Anne, ich weiß nicht, ob er startet, aber ich drehe einfach mal den Schlüssel um und ja, der rote Kelly-Doppeldeckerbus.
8: Oha.
1: Damit drehen wir jetzt eine Runde für Hellers Hitparade. Hören wir immer freitags um 15.15 Uhr mit dem, was wir vor 30 Jahren damals in dieser Woche gehört haben. Und da sind die Kellys auch dabei. 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It started with a kiss.

0: Freitagnachmittag in Hamburg. 15.15 Uhr bei NDR 90,3.
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0: 1996. Was haben wir diese Woche vor 30 Jahren gehört? Das haben wir gehört. Doppelter Dance Hammer. Auf Platz 5. Aus dem Ibiza-Urlaub nach Hause geschwappt. BBE. 7 Days in 1 Week. Und auf Platz 4 wird gleich weitergetanzt mit Faceless Insomnia. Gnadenlos. Gut, Platz 3, No Mercy. Und mittendrin die Kellys, Platz 2. Hymne des Sommers kommt

96, das haben wir diese Woche vor 30 Jahren gehört. Und jetzt werfen wir den roten Kelly Doppeldeckerbus an Platz 2. Die Kelly Family. I can't help myself. 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

0: Der entspannte Sound Richtung Wochenende. Die größten Hits aller Zeiten bei NDR 90,3. UB40, das klang schon so ein bisschen sommerlich. Und das Wetter für uns in Hamburg, Anne Adams, ist so mittelsommermäßig.
1: Ja, so, aber es geht schon noch in Richtung Sommer. Mit 21 Grad in der Sternschanze, das geht doch. Aber viele Wolken sind unterwegs. Es kann auch mal ab und zu ein Schauer runterkommen. Bei der Maximaltemperatur sind wir eigentlich schon gelandet. Und das Wochenende wird auch wechselhaft bleiben bei um und bei 20 Grad.
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1: Ja, da ist ganz gut was los Richtung Wochenende. Erst mal eine Meldung von der 1 Lübeck Richtung Hamburg zwischen Rheinfeld und Bad Oldesloe liegt ein Reifen. Und auf der A1 Hamburg Richtung Lübeck zwischen Ahrensburg und Kreuzberg der Heide eine ungesicherte Unfallstelle. Kommen wir zu dem stockenden Verkehr. A1 Fehmarn Richtung Lübeck zwischen Scharbeutz und Rathekau 5 Kilometer stockend. A1 Lübeck Richtung Bremen zwischen Ögendorf und Stillhorn 4 Kilometer stockend. A1 Bremen Richtung Lübeck zwischen Harburg und Norderelbbrücke auch hier 5 Kilometer stockend. A7 Flensburg Richtung Hamburg zwischen Schnellsen und dem Elbtunnel 8 Kilometer stockend. Hier einmal die Verzögerung dazu, denn die ist sehr lang, eine Dreiviertelstunde immer noch. Und auf der A24 Hamburg Richtung Berlin zwischen Rheinbeck und Schwarzenbeck-Grande auch eine halbe Stunde Verzögerung, auf 4 Kilometern stockt es da. Heidenkampsweg und Amsingstraße im Verlauf zur Bilhahner Brückenstraße, also stadtauswärts, beide mit einer knappen halben Stunde mehr. Und der Einblitzer haben wir gemeldet bekommen über die telefonische Arbeit, den Raimund. Ja, der hat einen Blitzer gesehen in der Martini-Straße in der 30er-Zone, hat er mir erzählt.
0: Telefonisch geht das unter 08000 90 93 3, Ihr Anruf kostenfrei ins Verkehrszentrum Roter Baum für Blitzer und Staumeldungen. Vanilla und Queen für die größten Hits aller Zeiten. Friends will be friends. Ja, Freunde sind das Größte. Einer meiner Besten hat heute Geburtstag. Thorsten, alles Gute zum Geburtstag. Bis nachher. 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

im Fußball ja so richtig wieder rund. Am Wochenende DFB-Pokal. Der FC St. Pauli spielt bei Rot-Weiß Essen und da haben sie sich was Schönes ausgedacht. Die wollten mal ein bisschen Farbe ins erste Pokalspiel der neuen Saison bringen. Mintgrün, rosa, lila Trikots und Hose. Und da hat aber der DFB gesagt, der Deutsche Fußballbund, nee, macht das mal nicht. Warum? Weil die mintgrünen Hosen zu nah an den weißen Hosen von Rot-Weiß Essen sind. Und dann gäbe es eine Verwechslungsgefahr. Ausgerechnet letztes Wochenende liefen Bielefeld und Cottbus quasi im Zwillingslook auf. Da musste man mit dem Fernglas gucken, wer gegen wen gespielt hat. Kein Problem damals für den DFB, aber St. Paulis Bonbon-Trikot

0: Eishose ist ja sehr neutral.
1: Und die FC St. Pauli-Fans bekommen Unterstützung. Viele Touristen hier, Besucher im Fanshop wie Thomas aus Landshut in Bayern.
2: Ja, das kann nicht der Grund sein, denke ich mal, weil es gibt viele ähnliche Trikots. Also da hat schon eine andere Bedeutung wahrscheinlich, wegen den Lila und Regenbogenfarben wahrscheinlich, oder? Dass das keine politische Aussage gibt, oder? Finde ich ein Blödsinn. Dass man als DFB eingreifen muss über die Trikotwahl, weil es gibt viele ähnliche Trikots, ja.
1: Und so ähnlich sieht es auch Florian aus Klagenfurt in Österreich.
3: Also da kann ich als Österreicher nur sagen, dass das nicht in Ordnung ist, weil unser Trikot schaut so aus. Bei der Weltmeisterschaft haben wir genau in dem Design das Trikot gehabt und es hat mega ausgeschaut. Und ich finde das Trikot richtig schön. Ja. Und das hat eben auch so diese Mintfarben drinnen gehabt und so weiß, leicht marmoriert halt vom Design her. Und ist dem recht ähnlich. Finde ich also ganz in Ordnung, das Design als Österreicher.
1: Ja, und Pauli-Fans erst recht, wie Martin hier aus Hamburg.
4: Was soll man dazu noch sagen? DFB halt. Mal gucken, was Uke draus macht.
1: Also Stefan, alle bauen ein bisschen auf Uke Göttlich, den Vereinspräsidenten vom FC St. Pauli, der ja seit letztem Jahr auch Mitglied im DFB-Präsidium ist.
5: Ja, und da gab es jetzt ja auch den Kompromissvorschlag, braune Hose zum neuen Trikot. Und da sagt der FC St. Pauli, nee, wollen wir nicht. Also machen wir nicht. Am Sonntag dann also wieder braun-weiß statt mintgrün. Wir werden live berichten über das DFB-Pokalspiel. Und ja, egal welche Klamotten die Jungs anhaben werden, Hauptsache sie gewinnen und kommen in die nächste Runde. 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

0: bin Lankai Lambada von Kaoma. Das habe ich gerne gehört. Das erinnert mich immer an Urlaub. Gute Stimmung, Sonnenschein, my way.
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2: Tipa Out, China in Your Hand. Gleich bei uns. Tanja Richter jetzt mit allem, was aktuell ist.
3: 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Es ist 16 Uhr.
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4: Protestaktion von Hamburger Polizisten beginnt in der City. Bundesanwalt ermittelt nach Fund von Waffendepot bei Berlin. Prozess um tödlichen Unfall auf St. Pauli hat begonnen. Und das Wetter nachts trocken bis 12 Grad. Personalnot, Überstunden und Mehrarbeit. Das werden die Sparmaßnahmen des Senats bewirken, sagt die Deutsche Polizeigewerkschaft. Sie ruft zu einem Protest auf, der in diesen Minuten in der Hamburger Innenstadt losgeht. Sebastian Vesper ist live vor Ort für uns am Adolfsplatz. Sebastian, wie ist denn die Lage?
5: Ja, die Demonstrierenden, die versammeln sich hier gerade für ein Foto. Da werden grüne und blaue Flaggen der Polizeigewerkschaften schon geschwungen. Die Deutsche Polizeigewerkschaft hat ja zu diesem Protest hier aufgerufen, vor dem Gebäude, wo in einer Stunde der Haushaltsausschuss der Bürgerschaft tagt. Dort wird ja über die Finanzen der Stadt beraten. In den vergangenen Wochen und Monaten wurde immer deutlicher, wo der Senat Geld sparen will. Bei der Polizei werden zum Beispiel die Hubschrauber langfristig abgeschafft und die Reiterstaffel aufgelöst. Außerdem ist geplant, die Beamtinnen und Beamten der Polizei künftig eine Stunde pro Woche länger arbeiten sollen. Besonders das sorgt hier für gewaltigen Unmut. Die Gewerkschaft kritisiert außerdem, dass Stellen in der Verwaltung bei der Polizei gestrichen werden sollen. Das hat Folgen für die Sicherheit in der Stadt, so die Gewerkschaft. Und die Befürchtung ist, dass dann zum Beispiel Polizisten, die auf der Straße unterwegs sind, diese Aufgaben in der Verwaltung übernehmen müssen. Grund für die Kürzung ist, dass die Steuereinnahmen in den nächsten Jahren niedriger ausfallen werden als ursprünglich erwartet.
4: Und die Sparmaßnahmen sind auch Thema in der NDR Hamburg App. Sicherheitsbehörden haben bei Berlin ein geheimes Waffendepot entdeckt. Das hat Bundesinnenminister Alexander Dobrindt bestätigt. Nach Informationen von NDR, WDR und Süddeutscher Zeitung gehen Ermittler davon aus, dass das Depot russischen Agenten für Anschläge dienen sollte. Jetzt ermittelt die Bundesanwaltschaft. Aus Berlin Dietrich Kallmeurer.
6: Bundesinnenminister Alexander Dobrindt wirkt ernst und besorgt, als er am frühen Nachmittag vor die Presse tritt. Der CSU-Politiker berichtet, dass der Verfassungsschutz im Oktober vergangenen Jahres Hinweise auf ein mögliches Waffenversteck in der Nähe von Berlin erhalten habe. Gemeinsam mit dem Landeskriminalamt hätten die Behörden das Depot in einem Waldgebiet aufgespürt. Dort fanden die Ermittler zwei Handfeuerwaffen und Munition. Dobrindt sagt weiter, die Einsatzkräfte machten Waffen und Munition unbrauchbar. Danach überwachten sie das Versteck, um mögliche Abnehmer zu identifizieren. Es erschien jedoch niemand. Der Minister berichtet, die Bundesanwaltschaft ermittelt gegen einen Verdächtigen, der in Rumänien in Haft sitzt. Die Ermittler werfen ihm geheimdienstliche Agententätigkeit und die Vorbereitung einer schweren staatsgefährdenden Straftat vor.
4: Ausfälle und Verspätungen. Die Zahl der Beschwerden bei den Verkehrsunternehmen des HVV sind im ersten Halbjahr um 7% angestiegen. Das hat eine parlamentarische Anfrage der CDU-Fraktion ergeben. Demnach ging vor allem bei Hamburgs S-Bahn und der HADAG die Zahl der Beschwerden hoch. Viermal mehr Kundenklagen zog die Hochbahn auf sich. Der HVV begründet den Zuwachs an Beschwerden mit dem harten Winter und den Streiks bei Hochbahn und VHH. Ein Fußgänger war vor anderthalb Jahren auf St. Pauli überfahren und getötet worden. Heute hat vor dem Amtsgericht Altona der Prozess gegen den Unfallfahrer begonnen, unter prominenter Begleitung. Das Unfallopfer war nämlich der Vater des ehemaligen Profiboxers Ismail Özen. Elke Spanner.
7: Ismail Özen ist Nebenkläger im Prozess. Er sitzt im Amtsgericht Altona frontal dem Mann gegenüber, der seinen Vater überfahren hatte. An einem Novemberabend 24. Es war dunkel, dann regnete es auch noch. Laut der Staatsanwaltschaft ist der Angeklagte mit seinem SUV von der Finkestraße nach links in die Trommelstraße abgebogen. Genau in dem Moment wollte der Vater von Ismail Özen die Straße überqueren. Der 78-Jährige wurde von dem Wagen erfasst, prallte mit dem Kopf auf die Windschutzscheibe und dann auf den Boden. Er verstarb später im Krankenhaus. Hätte der Autofahrer, 43 Jahre alt, den Unfall verhindern können? Er war nur mit 10 bis 15 Kilometern pro Stunde abgebogen. Trotzdem sei er unachtsam gewesen, so die Staatsanwaltschaft. Wegen der schlechten Sicht hätte er sich vergewissern müssen, dass kein anderer Verkehrsteilnehmer die Straße überquert. Der Angeklagte selbst sagte heute nichts dazu. Auch Ismail Özen will sich erst nach Abschluss des Prozesses äußern. Wann es zu einem Urteil kommt, ist noch nicht bekannt.
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2: Anne Adams und das Wetter für uns in Hamburg.
8: Ja, hier in Lockstedt, da sind die angekündigten Schauer gerade schon mal angekommen. Bergedorf meldet aber sehr milde 22 Grad. Wir haben insgesamt eine komplexe Wetterlage oder wie wir sagen, dies, das. Es ist alles dabei, Sonne, Wolken, ja, und Schauer, tatsächlich. Morgen und übermorgen machen wir einfach genauso weiter und das Ganze dann bei 20 Grad.
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8: Ja, da ist ganz gut was los. Erst mal ein paar Meldungen auf A7 Hannover Richtung Hamburg. Horster Dreieck in der Überleitung zur A1 Richtung Hamburg steht ein defektes Fahrzeug. Und auf der A255 Zweig Vettelstadt auswärts zwischen Vettel und Elbinsel auch hier ein defektes Fahrzeug. Stau und stockender Verkehr. A1 Fehmarn Richtung Lübeck zwischen Scharbeutz und Rathekau 3 Kilometer stockend. A1 Lübeck Richtung Bremen zwischen Ögendorf und Stillhorn 4 Kilometer stockend. A1 Bremen Richtung Lübeck zwischen Harburg und Norderelbbrücke 5 Kilometer stockender Verkehr. A7 Flensburg Richtung Hamburg zwischen Schnelsen und dem Elbtunnel 8 Kilometer stockender Verkehr. Ja, da brauchen Sie am längsten 40 Minuten hier plus. A7 Hannover Richtung Flensburg zwischen Hausbruch und dem Elbtunnel 7 Kilometer stockend, hier eine halbe Stunde mehr. A24 Hamburg Richtung Berlin zwischen Rheinweg und Schwarzbeck-Grande 4 Kilometer Stau, hier auch eine halbe Stunde plus. Amsingstraße im Verlauf zur Billhorner Brückenstraße auch eine halbe Stunde plus. Und dann haben wir über die NDR Hamburg App noch einen Blitzer gemeldet bekommen. Der kommt von Marc. Er hat geschrieben, Blitzer Dreibein auf der B5 vor der Ausfahrt Bill steht statt auswärts. Danke dafür, Marc.
2: Stefan Heller und Supertramps, Dreamer und die Pause. China in your hand für die größten Hits aller Zeiten bei NDR 90,3.

0: Klingglöckchen. NDR 90,3, die größten Hits aller Zeiten. Supertramp gerade gehört. Und an diesem Wochenende laufen Erwachsene voll kostümiert durch unsere Stadt. Verkleidet als, was weiß ich, Fabelwesen, als Hund, als Katze, als Furry eben. Also so fellende Leute am Dammtor, da um die Ecke im CCH. Und da sieht man, wenn man vorbeifährt, sieht man viele, viele, viele von ihnen rumlaufen. Knapp 10.000 dieser menschlichen Kuscheltiere aus 40 Ländern sind bei uns in Hamburg. Da gibt es Vorträge, da gibt es Workshops und es gab eine Parade. Vorhin durch Planten und Blumen. Eine flauschige, bunte Kette zog sich durch den Park und Stadtreporter Carsten Siegfund war dabei und hat mit vielen Furry-Fans gesprochen.
1: Ja, hallo, wer bist du denn?
2: Guy. Na, ich bin ein Dutch Dragon.
1: Mit Schlappohren.
2: Ja, mit Wackelöhrchen.
1: Oh, du knuddelst gerne.
2: Ja. Man ist einfach mal, man kommt aus dem Alltag raus, man ist quasi eine zweite Persönlichkeit.
3: Ich bin A.O. Ja, ich bin ein Rentierfuchs. Ich sehe zwar aus wie ein gewöhnlicher Fuchs, habe aber Rentiergeweihe dazu.
1: Und ein Glöckchen.
3: Ja, auch, das unter anderem, wenn man nicht auf meilenweit hören kann. Kann nicht glücklicher sein. Es macht super viel Spaß, damit auch rumlaufen zu können. Also es gibt mir auch eine Möglichkeit, eine komplett andere Persönlichkeit auch mal ausleben zu können.
4: Ich bin verkleidet als Ritter aus der Spätrenaissancezeit. Das ist einfach ein Ort, wo man sich mal entfalten kann. Einfach mal jemand anderes sein.
1: Was machen Sie im normalen Leben?
4: Anlagenfahrer. Ich bediene Maschinen in der Kunststoffproduktion und stelle eigentlich solche Kunststoffplatten her.
1: Was hat das Kostüm gekostet?
4: Da sind wir ungefähr bei ca. 2.500 Euro. Also die Kleidungsstücke sind alle waschbar. Die Rüstungsteile aus Stahl, die werden dann quasi poliert, abgeschrubbt und meistens zum Einlagern mit Öl oder mit Wachs eingeschmiert.
1: Where do you come from? Wo kommst du her?
5: Luxemburg.
6: I come all the way from the Netherlands.
1: China. It's nice here.
7: Yeah, it is indeed. Best con I've ever been to.
8: Ich komme aus Finnland. Es ist sehr schön und gemütlich und alle sind so nett hier.
0: Und alle bei der Euroference im CCH. Und zwischendurch haben Sie gehört, dass die Leute so ein bisschen so gerudelt haben. Ja, weil die so einen riesigen Plüschkopf auf dem richtigen Kopf sitzen hatten. Und dann Carsten Siegfund, unser Stadtreporter, ja mit seinem Mikrofon einfach so ein bisschen Schwierigkeiten hatten, mit diesen Leuten zu reden. Viel Spaß bei uns in Hamburg, NDR 90,3. 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
1: Meine Damen und Herren, herzlich willkommen zu einer besonderen Ausgabe der NDR Talkshow. 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
2: 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Und da habe ich mit 16, 17 im Top 10 gespielt, wo die Beatles gespielt haben und das hat mein Leben verändert.
0: Hugo Egon Balder hat ja mittlerweile und schon seit vielen Jahren das Zwick auf dem Kiez gleich am Anfang, diesen Riesenladen mit dabei heute Abend im NDR-Fernsehen, auch Lilo Wanders, muss ja sein. Warum fühlt sie sich so von der Reeperbahn angezogen?
3: Die Unmittelbarkeit, der dörfliche Charakter tagsüber, also Toleranz allem und jedem und jeder gegenüber. Es war einfach freiheitlich. Ja. Und irgendwie wurde Pauli dann Wohnort für unsere ersten Wohngemeinschaften.
0: Und dann ist Heinz Strunk auch dabei. 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
2: Tina Turner macht gleich das Wetter. I can't stand the rain. Vorher hören wir Britta Kehrhahn mit allem, was im Sport aktuell ist.
3: Schönen guten Tag.
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3: Und das wird ein spannendes, abwechslungsreiches Sportwochenende. Fußball-DFB-Pokal, Start der Frauenfußball-Bundesliga mit dem HSV. Und heute Abend startet in der Barclays Arena im Volkspark der Basketball-Supercup mit Weltklasse-Teams. Klar, Deutschland mit Dennis Schröder ist dabei. Um 21:30 das Halbfinale, Deutschland gegen Tschechien. Vorher um 17:45 die Partie Kroatien gegen die Türkei. Und es gibt noch Tickets. In der ersten Runde des DFB-Pokals muss der FC St. Pauli am Sonntag 18 Uhr bei Drittligist Rot-Weiß Essen ran. Klingt nach einem möglichen Stolperstein. Einfach wird's auf jeden Fall wohl nicht. St. Paulis Trainer Marcel Rapp heute bei der Pressekonferenz.
4: Wir stellen uns ein auf ein, glaube ich, ein richtiges Pokalspiel. Die Atmosphäre wird so sein. Ich glaube, wie du richtigerweise sagst, gibt es, glaube ich, vom Namen her erstmal wenig schwere Lose, die man kriegen kann. Und trotzdem fahren wir natürlich mit der vollen Überzeugung hin, da zusammen mit unseren Fans einfach eine Runde weiterzukommen.
3: St. Pauli bei Rot-Weiß Essen. Wir sind am Sonntagabend live dabei, hier bei NDR 90,3. Und ebenfalls live dann das erste Saisonspiel der Frauenfußball-Bundesliga, der HSV gegen Freiburg. Die Männer des HSV spielen erst am Montagabend in Verl. Noch ein bisschen Zeit also für den neuen belgischen Innenverteidiger Sebastian Bornau, sich an den HSV zu gewöhnen. Er wird ja vom englischen Premier Club Leeds United ausgeliehen. Und warum jetzt der HSV?
5: Ja, weil ich glaube, das passt zu meiner Persönlichkeit. Ein sehr großer Verein, Traditionsverein. Und das gibt mir Spieler Energie und ich glaube, das ist das Beste aus der Spieler Sebastian Bornau ausholen kannst. Und wenn man Traditionverein sagt, dann glaube ich, dass HSV schon ganz oben ist auf der Liste.
3: So, und dann habe ich gerade eine Meldung bekommen auf mein Handy, ich da runterscrollen. Die ist, ja, da bin ich um 5 fertig. Also es geht, um es mal ganz kurz zu machen, um das WM-Finale, Fußball-WM-Finale, Argentinien-Spanien. Wir erinnern uns, da gab es viel Rambazamba und Unsportlichkeiten. Beteiligt vor allem die Argentinier, auch Rassismus, dann disziplinarische Vergehen und so weiter. Und jetzt sind sie bestraft worden. Zum Beispiel der Spieler Paredes, 10 Spiele gesperrt, dazu eine saftige Geldstrafe. Dann Molina, 7 Spiele gesperrt, ein Betreuer, 3 Spiele gesperrt, weitere Spieler für jeweils nur ein Spiel gesperrt. Also ich weiß gar nicht, wen die da demnächst aufs Spielfeld schicken wollen. Und die argentinische Nationalmannschaft wird künftig dann nur noch bei 50% der Zuschauer spielen. Also da dürfen dann auch nicht alle ins Stadion. Die Fans waren nämlich ebenso unsportlich. So, das kam gerade rein. Was kommt noch rein? Wir sind ganz aktuell. Jannik Sinner, Tennis-Weltranglisten-Erster, hat die US Open abgesagt. Vielleicht ja ein kleiner Vorteil für Alexander Zverev. So, dann haben wir noch was. Die Halle soll nämlich voll werden. Der Handballclub Hamburg bietet zur neuen Saison etwas ganz Neues an. Dauerkartentickets mit einer sogenannten Zufriedenheitsgarantie. Und die Fans können damit nach dem dritten Heimspiel, wenn sie denn unzufrieden sind, ihre Karte zurückgeben und bekommen sie voll erstattet. Geschäftsführer Markus Rejek.
6: Wir wollen also noch mehr Menschen für den Handball begeistern und Hamburg wieder zu einer echten Handball-Hochburg machen.
3: Ja, dann mal viel Glück dabei. Am Sonntag spielen Hamburgs Handballer erstmal im Pokal und zwar in Braunschweig.
2: Und Britta hat wieder geliefert, Zufriedenheitsgarantie. Also ich gebe sie nicht zurück.
7: Sensationell.
2: Niemals. Das Wetter für uns in Hamburg, Anne Adams.
7: Ja, da sind jetzt doch schon so einige Schauer runtergekommen. Aktuell bei 22 Grad in Borgfelde. Wir haben heute alles dabei, viele Wolken, aber auch 3 bis 4 Stunden Sonne. Und da hat es auch einige schon von gegeben. Die Schauer werden auch nochmal wieder aufhören. Und am Wochenende, da wird es wechselhaft, morgen auch sehr windig und wir tüdeln immer so um die 20 Grad rum.
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7: Ja, es staut sich noch und stockt. A1 Lübeck Richtung Bremen zwischen Öchendorf und Stillhorn 4 Kilometer stockend. A1 Bremen Richtung Lübeck zwischen Harburg und Norderelbbrücke 5 Kilometer stockender Verkehr. A7 Flensburg Richtung Hamburg zwischen Schnelsen und dem Elbtunnel 8 Kilometer stockend. Hier eine halbe Stunde plus. A7 Hannover Richtung Flensburg zwischen Hausbruch und dem Elbtunnel Elbtunnel 7 Kilometer stockend, 20 Minuten mehr. A24 Hamburg Richtung Berlin zwischen Rheinweg und Schwarzenweg Grande, 4 Kilometer Stau, eine gute halbe Stunde mehr. Amsingstraße im Verlauf zur Billhorner Brückenstraße auch eine halbe Stunde plus. Und ansonsten ist es der übliche Feierabendverkehr.
2: 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Wir geben es dann an alle weiter. 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

0: 19.45 Uhr.
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0: 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Wer ist heute mit dabei?
2: Ja, heute ist der Olaf aus Achim mal wieder dabei.
0: Moin Olaf, schöne Grüße auch von unserer, da ist sie schon.
2: Danke gleichfalls, an alle zurück. Jo, ja. Super, danke schön.
0: Anne Adams ist am Start und achtet jetzt, Olaf, darauf, dass du auf meine Fragen nicht mit Ja, Nein, Schwarz, Weiß antwortest. Noch geht's nicht los. Nächste Woche habt ihr was Dolles vor, was plant ihr?
2: Meine Eltern feiern ihren 60. Hochzeitstag, also Diamantenhochzeit, und das werden wir hier groß ein bisschen ausrichten in Achim dann. Eine Woche bleiben die dann bei uns.
0: Sehr cool. Also schöne Grüße an deine Eltern.
2: Ja, danke schön.
0: Eine Minute lang, Olaf, jetzt nicht mit Ja, Nein, Schwarz-Weiß auf meine Fragen antworten. Und wenn du bereit bist, dann sag noch einmal laut und deutlich Ja, dann starte ich die Zeit. Können wir loslegen?
2: Also, wir können loslegen.
0: Olaf, die Zeit läuft. Das klang jetzt gerade wie Udo Lindenberg. Der ist ein guter Kumpel von dir, ne?
2: Das ist richtig.
0: Also, den machst du nach. Kannst
2: natürlich.
0: Kannst du noch mal eben ein Udo machen?
2: Ja, moin, Leute. Wie geht's
0: euch? Ja, moin, Leute. Oh, Olaf.
3: Ja, moin.
0: Ja. Oh, Olaf. Ja, vielen Dank.
2: Danke, ja, bitte, Dankeschön. Alles klar.
0: Schönen Nachmittag noch.
2: Danke gleichfalls.
0: Und viel Spaß nächste Woche. Genau, bei der diamantenen Hochzeit. Also das ist was, Anne.
3: Da haben wir, das finde ich respektabel.
0: Respekt. Montag spielen wir wieder, 16.05 Uhr.

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2: Sometimes von Erasure. Hören wir gleich Tanja Richter jetzt mit allem, was aktuell ist.
3: Guten Tag. Und es ist 17 Uhr.
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3: Stahlträger verhindert Rückkehr der Nachbarn in der Holstenstraße. Bundesanwalt ermittelt nach Fund von Waffendepot bei Berlin. Prozess um tödlichen Unfall auf St. Pauli hat begonnen. Und das Wetter auch morgen wechselhaft bis 19 Grad. Im Fall des teilweise abgerissenen Hauses in der Holstenstraße brauchen auch die Mieterinnen und Mieter der Nebenhäuser weiterhin Geduld. Die Standsicherheit der Gebäude ist nach wie vor nicht gegeben. Jetzt ist klar, woran das liegt. Hanna Freitag.
4: Grund ist der Stahlträger des Hauses in der Holstenstraße 195-197. Dieser liegt an einem Ende nicht mehr richtig auf. Dabei trägt er die gesamte Last der Stockwerke. Das teilte das Bezirksamt Altona heute mit. Der Träger sitzt mittig in der Decke über dem Erdgeschoss. Er darf sich keinesfalls weiter bewegen, so die fachliche Einschätzung Dritter. Denn jeder Zentimeter wirke sich auch auf die Geschosse und Wände darüber aus, auch in den Nebenhäusern. Priorität habe nun, den Träger zu stabilisieren, ohne dabei Menschen zu gefährden. Dafür wird laut Bezirksamt ein Sicherungskonzept erstellt, das zeitnah umgesetzt werden soll. Erst danach kann entschieden werden, ob und wann die Nachbargebäude wieder genutzt werden dürfen.
3: Im Fall des entdeckten Waffenlagers bei Berlin gehen die Sicherheitsbehörden von einem geplanten Anschlag aus. Der Generalbundesanwalt hat die Ermittlungen übernommen. Das hat Bundesinnenminister Alexander Dobrindt gesagt. Aus Berlin Markus Sambale.
5: Es war im Herbst des vergangenen Jahres. Da machten deutsche Beamte in einem Wald am Rand von Berlin eine brisante Entdeckung. Der Verfassungsschutz hatte Kenntnis von einem geheimen Waffenlager bekommen. Bundesinnenminister Alexander Dobrindt bestätigt das heute in Berlin.
6: Verfassungsschutz und Polizei haben dieses Versteck ausfindig gemacht. In diesem Versteck waren zwei Handfeuerwaffen und entsprechend Munition hinterlegt.
5: Die Einsatzkräfte machten Waffen und Munition unbrauchbar und überwachten das Versteck, um mögliche Abholer zu finden. Doch niemand erschien. Trotzdem wurde ein Verdächtiger ausfindig gemacht. Er sitzt in Rumänien in Haft. Der Generalbundesanwalt ermittelt gegen ihn wegen des Verdachts der geheimdienstlichen Agententätigkeit und der Vorbereitung einer schweren staatsgefährdenden Straftat.
3: Personalnot, Überstunden und mehr Arbeit. Das werden die Sparmaßnahmen des Senats bewirken, sagt die Deutsche Polizeigewerkschaft. Sie ruft zu einem Protest auf, der gerade in der Innenstadt läuft. Sebastian Vesper ist für uns vor Ort am Adolfsplatz. Sebastian, wie ist denn die Lage aktuell?
7: Also die ersten Flaggen werden hier schon wieder eingerollt. In der Spitze waren hier aber rund 200 Polizistinnen und Polizisten auf den Treppen vor genau dem Gebäude, in dem jetzt der Haushaltsausschuss tagt. Der ist ja für die Finanzen in der Stadt zuständig. Und richtig laut wurde es hier einmal kurz, als Finanzsenator Andreas Dressel hier vorbeigekommen ist. Der wurde für seine Sparmaßnahmen hier ausgebuht. Zu dem Protest hat die Deutsche Polizeigewerkschaft aufgerufen, weil die Stadt auch bei der Polizei eben sparen will. Denn unter anderem sollen Polizistinnen und in Zukunft eine Stunde mehr pro Woche arbeiten und ein freier Tag könnte ihnen gestrichen werden. Die Gewerkschaften kritisieren außerdem, dass Stellen in der Verwaltung bei der Polizei gestrichen werden sollen. Das habe Folgen für die Sicherheit in der Stadt, so die Gewerkschaft. Denn die Befürchtung ist, dass dann zum Beispiel Polizisten, die eigentlich auf der Straße unterwegs sind, diese Aufgaben in der Verwaltung übernehmen müssen. Grund für die Kürzung ist, dass die Steuereinnahmen in den nächsten Jahren niedriger ausfallen werden als ursprünglich erwartet.
3: Dankeschön, Sebastian Vesper. Und die Sparmaßnahmen sind auch Thema in der NDR Hamburg App. In Eidelstedt ist ein Fahrradfahrer bei einem Doring-Unfall lebensgefährlich verletzt worden. Das meldet die Polizei. Demnach ist der 59-Jährige gestern Nachmittag auf der Straße Grenzacker unterwegs gewesen, als ein Autofahrer die Fahrertür öffnete. Der Mann stieß dann mit der geöffneten Tür zusammen, stürzte und erlitt lebensgefährliche Verletzungen. Die Polizei sucht nun Zeugen. Vor anderthalb Jahren ist auf St. Pauli ein Fußgänger überfahren und getötet worden. Heute hat vor dem Amtsgericht Altona der Prozess gegen den Unfallfahrer begonnen, unter prominenter Beteiligung, denn das Unfallopfer war der Vater des ehemaligen Profiboxers Ismail Özin. Elke Spanner. Ismael Ösen ist Nebenkläger im Prozess. Er sitzt im Amtsgericht Altona frontal dem Mann gegenüber, der seinen Vater überfahren hatte. An einem Novemberabend 24. Es war dunkel, dann regnete es auch noch. Laut der Staatsanwaltschaft ist der Angeklagte mit seinem SUV von der Finkestraße nach links in die Trommelstraße abgebogen. Genau in dem Moment wollte der Vater von Ismael Ösen die Straße überqueren. Der 78-Jährige wurde von dem Wagen erfasst, prallte mit dem Kopf auf die Windschutzscheibe und dann auf den Boden. Er verstarb später im Krankenhaus. Hätte der Autofahrer, 43 Jahre alt, den Unfall verhindern können? Er war nur mit 10 bis 15 Kilometern pro Stunde abgebogen. Trotzdem sei er unachtsam gewesen, so die Staatsanwaltschaft. Wegen der schlechten Sicht hätte er sich vergewissern müssen, dass kein anderer Verkehrsteilnehmer die Straße überquert. Der Angeklagte selbst sagte heute nichts dazu. Auch Ismael Ösen will sich erst nach Abschluss des Prozesses äußern. Wann es zu einem Urteil kommt, ist noch nicht bekannt.
1: Knapp ein Viertel der Unternehmen in Deutschland leidet unter einem Fachkräftemangel. Das zeigt eine Umfrage des IFO-Instituts. Demnach gaben mehr als 23% an, dass ihnen qualifizierte Arbeitskräfte fehlen. Und das waren gut 2 Prozentpunkte mehr als noch im April. Der FC St. Pauli will übermorgen im DFB-Pokal den ersten Saisonsieg holen. Trainer Marcel Rapp warnt vor dem Drittligisten Rot-Weiß Essen. Jörg Nowoska.
8: Schwieriger könnte der Gegner in der ersten Pokalrunde kaum sein, meint Trainer Marcel Rapp. Rot-Weiß Essen wäre in der vergangenen Saison fast in die zweite Liga aufgestiegen, scheiterte erst in der Relegation. St. Pauli wird gegen den Drittligisten laut Rapp deshalb mit der besten Mannschaft antreten, die zur Verfügung steht. Für Mittelfeldspieler Eric Smith, der nach seiner WM-Pause weiter noch nicht 100% fit ist, bedeutet das zunächst vermutlich wieder einen Platz auf der Bank. Im Tor soll Stammkeeper Ben Voll stehen. Eine Rotation, wie in den vergangenen Jahren, als im Pokal auf St. Paulis zweiter Torhüter Einsatzzeiten bekam, ist nicht vorgesehen. Für den Fall der Fälle hat St. Pauli im Training sogar Elfmeterschießen geübt. Wir wollen unbedingt eine Runde weiter, mit allem, was wir haben, so Rapp. Verteidiger Jannik Robatsch könnte St. Pauli in den kommenden Tagen noch verlassen. Der 21-jährige Österreicher soll für ein Jahr verliehen werden, um bessere Chancen auf Einsatzzeiten zu haben.
1: Diese Szenen überschatteten das Ende der Fußball-WM in diesem Sommer. Nachdem Spanien das Finale gewonnen hatte, ging der Argentinier Leandro Paredes auf mehrere Gegenspieler los. Für diesen Ausraster hat der Fußball-Weltverband FIFA ihn jetzt für 10 Länderspiele gesperrt. Wie die FIFA mitteilte, wurden außerdem 4 weitere Spieler und Betreuer der Finalteilnehmer gesperrt.
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2: Das Wetter für uns in Hamburg hat Anne Adams.
9: Ja, wir sind ja schon fast im Abend. Es gibt heute Abend mehr Wolken als Sonne und auch immer mal wieder einen Schauer bei insgesamt so um die 20 Grad. Und die kommenden Tage des Wochenende werden wechselhaft bleiben. Morgen auch windig und dann immer so um und bei 20 Grad.
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9: Ja, da ist ja noch ganz schön was los. A7 Hamburg Richtung Flensburg zwischen Stellingen und dem Dreieck Nordwest. Da steht ein defektes Fahrzeug, auch auf der A7 Hamburg Richtung Flensburg. Hat sich inzwischen erledigt, diese Meldung. Kommen wir dann zu den Staus. A7 Flensburg Richtung Hamburg zwischen Dreieck Nordwest und Elbtunnel. 7 Kilometer stockend, hier eine halbe Stunde mehr. A7 Hannover Richtung Flensburg zwischen Hausbruch und Elbtunnel. Hier auch 7 Kilometer stockend. A23 Heide Richtung Hamburg zwischen Pinneberg Mitte und Halsenbeck-Ruppunder. 3 Kilometer Stau. Auf der A24 Hamburg Richtung Berlin bleibt es bei dem Stau zwischen Rheinbeek und Schwarzenbeek-Grande. 4 Kilometer, eine halbe Stunde plus. Und hier kommt gerade noch eine Meldung rein von der A7 Hamburg Richtung Hannover zwischen Ramelsloh und Thieshope. Ein defektes Fahrzeug. In der Stadt besonders voll die Amsingstraße. Im Verlauf zur Billhorner Brückenstraße eine halbe Stunde mehr.
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11: Ihr müsst den Mund zumachen beim Fahrradfahren.
10: Ja, dann kommen sie durch die Nase rein.
2: Was ist das denn für eine Geschichte? 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

0: Natürlich voll ausgespielt. Die größten Hits aller Zeiten, Pink Floyds, Another Brick in the Wall. Hier ist Ihr Gute-Laune-Nachmittag um 17.17 Uhr bei NDR 90,3.
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2: Es ist ja, wie es ist.
1: Und das sind Ihre Gäste. Herr Ahlers.
3: Ja, das tut dir nichts zu sagen.
1: Udo.
4: Ja, das kann's haben.
1: Und Opa Gerke.
5: Steffi, machst du mir Mettbrötchen?
2: Nee, muss ich erst schmieren. Milch und Zucker nehmt ihr selber, ne?
3: Nee, gib mir mal erst mal ein Glas Wasser. Ich bin heute mit einem Rad da, du.
2: Steht dein Auto immer noch auf diesem Parkplatz in der Stadt?
3: Ja, selbstverständlich.
2: Georg.
3: Auf jeden Fall habe ich jetzt einen Rachen voll Mücken oder was das ist. Also das ist ja eine Plage, man frisst die ja quasi, also sowas.
2: Ihr müsst den Mund zumachen beim Fahrradfahren.
3: Ja, dann kommen sie durch die Nase rein. Das ist ja noch schlimmer, dann kriegen sie von innen den Kopf hoch.
6: Ja, dann heul doch und zieh dir mal einen Rock an, Georg Ahlers. 2-3 Mücken, weißt du eigentlich, dass ich 500 Fruchtfliegen und andere Insekten durch den Mund einatme, jede Nacht?
2: Ja?
6: Ja, oder pro Jahr. Meine.
2: Ja, andere denn ja auch. Das ist ja also ekelig.
6: Nein, jeder hat ja nicht meine Saugkraft beim Einatmen.
3: Ja, was willst du mir jetzt damit eigentlich sagen? Bist du da stolz drauf, dass du nachts Insekten schluckst oder was?
6: Ich meine ja nur, meine Poliven machen nachts dicht und dann arbeitet mein Rachen wie so ein Staubsaugerrohr.
3: Ja, guten Appetit. Meinst du, das imponiert mir jetzt? Dann lass dir doch die Polypen rausnehmen.
6: Lass mir nicht.
2: Udo, du musst ja aber auch immer einen draufsetzen.
3: Ja, das sag ich ja.
6: Also.
3: Er schafft 30 Leberwursttoast, er läuft schneller als Rocky und jetzt saugt er jede Nacht 500 Insekten ein. Der tickt doch nicht richtig.
6: Siehst du, er glaubt mir nicht.
3: Ja, woher willst du das denn überhaupt wissen, dass du nachts so viele Insekten schluckst?
6: Ich hab das mal gesehen bei Weltwunderwissenschaft oder wie das heißt. Wer mit offenem Mund schläft, saugt an. Ah. Ja, und das kannst du ja hochrechnen bei mir mit meinem Saugdruck.
2: Ja, ist ja gut jetzt.
6: Wegen der Polypen.
3: Ja.
6: Oh. Glaub's nicht, ne?
3: Von mir aus kannst du mit deiner Polypenatmung deinen Teppichboden saugen. Es ist mir egal.
6: Er glaubt es nicht.
5: Du, Udo, warum gehen Bienen nicht in die Kirche?
6: Was?
5: Weil sie in einer Sekte sind.
2: Franz, du meinst, Insekten sind.
5: Ja, genau.
2: Also heute ist hier irgendwie der Wurm drin, ne? Was macht denn dein Rätsel?
5: Ich brauch noch eine der Gezeiten mit F.
2: Ja, früher.
5: Das passt nicht.
2: Siehste, sag ich doch.
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2: Wir sind Hamburg, nicht? Ne?

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Richtung Wochenende und mit den größten Hits aller Zeiten von den allergrößten. Phil Collins gerade gehört und hier John Denvers. Take Me Home, Country Roads, NDR 90,3. 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

0: Zu Hause angekommen jetzt nach den Sommerferien. Das Wetter für uns in Hamburg, Anne Adams.
1: Ja, das hat auch gedacht, die Sommerferien sind vorbei. Es regnet aktuell in vielen Stadtteilen, es gibt viele Wolken und einzelne Schauer bleiben uns auch am Abend erhalten. 22 Grad dazu aber in Billstedt. Und am Wochenende machen wir wechselhaft weiter und windig sogar auch noch. Viele Wehs dabei und immer so um die 20 Grad.
0: Warum, frag ich mich.
1: Ja, das ist nochmal die entscheidende Frage.
0: NDR 90,3 Blitzer und Staus aus unserem Verkehrszentrum Roter Baum.
1: Auf der A1 Bremen Richtung Hamburg, da steht ein defekter LKW in der Ausfahrt Elsdorf. Dort also bitte vorsichtig fahren. Schauen wir auf den stockenden Verkehr. A7 Flensburg Richtung Hamburg zwischen Dreieck Nordwest und Elbtunnel. 7 Kilometer stockend, eine halbe Stunde plus. A7 Hannover Richtung Flensburg zwischen Hausbruch und dem Elbtunnel auch 7 Kilometer stockend. A23 Heide Richtung Hamburg zwischen Pinneberg Mitte und Halzenbeck Krupp 100. 3 Kilometer Stau. A24 Hamburg Richtung Berlin zwischen Rheinweg und Schwarzenbeck Grande. Immer noch eine halbe Stunde Verzögerung. Und in der Stadt, da ist es sehr voll, besonders voll auf der Amsingstraße im Verlauf zur Billhorner Brückenstraße. Ja, es ist der Freitagabend. Feierabendverkehr.
0: 08.090.93.3 für Ihre Blitzer- und Staumeldungen. Ihr Anruf kostenfrei ins Verkehrszentrum Roter Baum. Stefan Heller und Anne Adams ist ja nicht nur im Verkehrszentrum Roter Baum bei uns am Start, sondern auch als Stadtreporterin. Und Freitagnachmittag hören wir von dir immer das Thema der Woche. Wo warst du in dieser Woche?
1: Ich war in dieser Woche gar nicht so weit weg. Ich war in Winterhude.
0: Um zu fragen, wie war so die Woche? Was sind so Ihre persönlichen Themen der Woche? Hören wir gleich nach Earth, Wind & Fire und den Eurythmics hier bei NDR 90,3.
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0: Garantie ins Wochenende. 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Earth, Wind & Fire gerade gehört. September zum laut aufdrehen. Freitagnachmittags ist bei uns immer die Zeit, um mal zu fragen, wie war eigentlich so Ihre Woche? Was sind Ihre persönlichen Themen der Woche? Und das macht bei uns Anne Adams, die ist ja auch als Stadtreporterin in der Stadt unterwegs. Wir haben 104 Stadtteile und in einem ist sie Freitagnachmittags immer. Heute in Winterhude, NDR 90,3. Wer ist dabei?
1: Moin, ich bin Nico und bin Schornsteinfeger in Hamburg-Eppendorf und Teil von Winterhude. Mich beschäftigt gerade der Nachwuchs im Handwerk. Wir hatten gerade letzte Woche wieder Gesellenprüfungen, hatten da zwei Mädels, die haben bestanden und haben wirklich mega Abschlüsse gemacht. Das hat richtig Spaß gemacht. Wir müssen jetzt nur gucken, wie kriegen wir mehr Azubis. Das beschäftigt mich natürlich. Wie kriegen wir das hin? Denn das Arbeitsvolumen steigt. Wir steigen jetzt ein bei Wärmepumpen, erneuerbaren Energien und so weiter, machen auch da TÜV-Arbeiten in Zukunft. Und das müssen wir halt von der Manpower und Womanpower irgendwie bewältigt kriegen.
2: Und ich gehe davon aus, du bist ein gern gesehener Gast. Gibt es auch ab und zu mal einen Kaffee oder so?
1: Oft, ja. Doch. Also das Image ist natürlich sehr positiv, gerade dieses Glücksbringer-Ding. Eigentlich wird man überall freundlich empfangen und gibt mal ein Stück Kuchen, mal einen Kaffee, mal einen netten Plausch. Das macht total Spaß, ja, der Umgang mit den Menschen.
3: Malte, mein Thema der Woche ist Demenz und Umgehen mit Demenz bei Angehörigen. Meine Mutter ist jetzt 73 und ich frage mich, inwieweit ist sie noch präsent und nicht? Inwieweit braucht sie Hilfe und wo kann ich mich selbst als Angehöriger beraten lassen, wie man am besten mit der Situation umgeht? Ich möchte ja nicht zu nahe treten, aber trotzdem muss man die Situation ja irgendwie adäquat bewerten, um damit professionell umzugehen. Ich weiß, die Diakonie in Hamburg bietet sowas wie eine Demenz-Sprechstunde an für Angehörige von Leuten mit Demenz.
4: Moin, ich bin Anastasia. Thema der Woche ist auf jeden Fall Entspannung bei mir. Also ich studiere Medizin in Hamburg und bin jetzt total glücklich, dass ich diese Woche mit meiner Mutter nach Bad Wilsnack fahren konnte in eine Therme. Und dann haben wir richtig schön sauniert und sind ins Salzbad gegangen. Und darüber bin ich jetzt momentan sehr glücklich. Und ich bin jetzt auch gerade richtig tiefenentspannt und hoffe, dass das auch noch lange anhält, dieses Gefühl.
0: Man hört es auch. Schöne Grüße nach Winterhude. Bleiben Sie entspannt mit NDR 90,3. Wir sind Hamburg.

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durchdrehen zum laut mitsingen. Die Kool & the Gang Celebration bei NDR 90,3 und bis zu den 18 Uhr Nachrichten. Brian Adams, Everything I Do. I Do It For You, NDR 90,3. 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
2: Filmmusikfreitag, gleich Ghostbusters von Ray Parker Jr. Tanja Richter hören wir jetzt mit allem, was aktuell ist.
3: Guten Abend, es ist 18 Uhr.
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3: Stahlträger verhindert Rückkehr der Nachbarn in der Holstenstraße. Prozess um tödlichen Unfall auf St. Pauli hat begonnen. Paredes wird für Ausraster nach WM-Finale verurteilt. Und das Wetter morgen auch wechselhaft bis 19 Grad. Im Fall des teilweise abgerissenen Hauses in der Holstenstraße brauchen auch die Mieterinnen und Mieter der Nebenhäuser weiterhin Geduld. Die Standsicherheit der Gebäude ist nach wie vor nicht gegeben. Und jetzt ist klar, woran das liegt. Hanna Freitag.
5: Grund ist der Stahlträger des Hauses in der Holstenstraße 195-197. Dieser liegt an einem Ende nicht mehr richtig auf. Dabei trägt er die gesamte Last der Stockwerke. Das teilte das Bezirksamt Altona heute mit. Der Träger sitzt mittig in der Decke über dem Erdgeschoss. Er darf sich keinesfalls weiter bewegen, so die fachliche Einschätzung Dritter. Denn jeder Zentimeter wirke sich auch auf die Geschosse und Wände darüber aus, auch in den Nebenhäusern. Priorität habe nun, den Träger zu stabilisieren, ohne dabei Menschen zu gefährden. Dafür wird laut Bezirksamt ein Sicherungskonzept erstellt, das zeitnah umgesetzt werden soll. Erst danach kann entschieden werden, ob und wann die Nachbargebäude wieder genutzt werden dürfen.
3: Und mehr zum Thema steht auch in der NDR Hamburg-App. Nach dem Fund eines Waffenlagers in einem Wald bei Berlin gehen die Sicherheitsbehörden von einem geplanten Anschlag aus. Der Generalbundesanwalt hat in dem Fall die Ermittlungen übernommen, sagte Bundesinnenminister Alexander Dobrindt. Aus Berlin Markus Sambale.
6: Es war im Herbst des vergangenen Jahres. Da machten deutsche Beamte in einem Wald am Rand von Berlin eine brisante Entdeckung. Der Verfassungsschutz hatte Kenntnis von einem geheimen Waffenlager bekommen. Bundesinnenminister Alexander Dobrindt bestätigt das heute in Berlin.
7: Verfassungsschutz und Polizei haben dieses Versteck ausfindig gemacht. In diesem Versteck waren zwei Handfeuerwaffen und entsprechend Munition hinterlegt.
6: Die Einsatzkräfte machten Waffen und Munition unbrauchbar und überwachten das Versteck, um mögliche Abholer zu finden. Doch niemand erschien. Trotzdem wurde ein Verdächtiger ausfindig gemacht. Er sitzt in Rumänien in Haft. Der Generalbundesanwalt ermittelt gegen ihn wegen des Verdachts der geheimdienstlichen Agententätigkeit und der Vorbereitung einer schweren staatsgefährdenden Straftat.
3: In Eidelstedt ist ein Fahrradfahrer bei einem Doring-Unfall lebensgefährlich verletzt worden. Das meldet die Polizei. Demnach ist der 59-Jährige gestern Nachmittag auf der Straße Grenzacker unterwegs gewesen, als ein Autofahrer die Fahrradtür öffnete. Der Mann stieß dann mit der geöffneten Tür zusammen, stürzte und erlitt lebensgefährliche Verletzungen. Die Polizei sucht nun Zeugen. Vor anderthalb Jahren ist auf St. Pauli ein Fußgänger überfahren und getötet worden. Heute hat vor dem Amtsgericht Altona der Prozess gegen den Unfallfahrer begonnen, unter prominenter Beteiligung, denn das Unfallopfer war der Vater des ehemaligen Profiboxers Ismail Özin. Elke Spanner.
8: Ismail Özin ist Nebenkläger im Prozess. Er sitzt im Amtsgericht Altona frontal dem Mann gegenüber, der seinen Vater überfahren hatte. An einem Novemberabend 24. Es war dunkel, dann regnete es auch noch. Laut der Staatsanwaltschaft ist der Angeklagte mit seinem SUV von der Finkestraße nach links in die Trommelstraße abgebogen. Genau in dem Moment wollte der Vater von Ismail Özin die Straße überqueren. Der 78-Jährige wurde von dem Wagen erfasst, prallte mit dem Kopf auf die Windschutzscheibe und dann auf den Boden. Er verstarb später im Krankenhaus. Hätte der Autofahrer, 43 Jahre alt, den Unfall verhindern können? Er war nur mit 10 bis 15 Kilometern pro Stunde abgebogen. Trotzdem sei er unachtsam gewesen, so die Staatsanwaltschaft. Wegen der schlechten Sicht hätte er sich vergewissern müssen, dass kein anderer Verkehrsteilnehmer die Straße überquert. Der Angeklagte selbst sagte heute nichts dazu. Auch Ismail Özin will sich erst nach Abschluss des Prozesses äußern. Wann es zu einem Urteil kommt, ist noch nicht bekannt.
3: Sein Ausraster nach dem verlorenen Fußball-WM-Finale ging viral. Jetzt ist der argentinische Nationalspieler Leandro Paredes dafür verurteilt worden zu einer Sperre von 10 Spielen und einer Geldstrafe in Höhe von umgerechnet 77.000 Euro. Das hat der Fußballweltverband FIFA mitgeteilt. Und das ist nicht das einzige Urteil. Stefan Kerstold.
9: Daneben wurden drei weitere Spieler, Paredes Teamkollegen Molina und Almada, sowie der Spanier Gavi mit Sperren und Geldstrafen belegt. Auch der argentinische Co-Trainer Roberto Ayala muss drei Partien aussetzen und 30.000 100.000 US-Dollar zahlen. Der argentinische Fußballverband wurde wegen der Verstöße bei mehreren Spielen zu einer zusätzlichen Geldstrafe von insgesamt 321.000 US-Dollar verurteilt. Nach dem Schlusspfiff im Finale war es zu heftigen Auseinandersetzungen gekommen, die vor allem von argentinischer Seite ausgegangen waren. Leandro Paredes hatte sich nach Spielende zu einer Tätlichkeit hinreißen lassen.
3: Der britische Prinz Harry, Popstar Elton John und weitere Prominente hatten gegen eine große britische Mediengruppe geklagt, wegen angeblich illegaler Recherchemethoden. Und diesen Prozess haben sie verloren. Wie jetzt aus einer Gerichtsentscheidung hervorgeht, müssen die Prominenten dem Verlag nun die Prozesskosten zurückzahlen. Und die liegen bei umgerechnet mindestens 11 Millionen Euro.
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2: Hören wir gleich von Ray Parker Jr., Ghostbusters, das Wetter für uns in Hamburg. Anne Adams.
10: Ja, da haben wir uns ja ganz gut in den Abend geschauert. Wir haben aktuell 20 Grad in Harburg, viele Wolken. Es kann auch noch mal ein kleiner Schauer kommen. Und in den kommenden Tagen, da machen wir ähnlich weiter. Wechselhaftes Wetter um und bei 20 Grad. Und morgen, da kommt noch mal ein richtig schöner, frischer Wind dazu.
2: NDR 90,3, Blitzer und Staus aus unserem Verkehrszentrum Roter Baum.
10: Es stockt noch auf der A7 Flensburg Richtung Hamburg zwischen Dreieck Nordwest und dem Elbtunnel. 7 Kilometer stockend, eine knappe halbe Stunde kommt dazu. A7 Hannover Richtung Flensburg zwischen Hausbruch und dem Elbtunnel, auch hier 7 Kilometer stockend. A24 Hamburg Richtung Berlin zwischen Rheinweg und Schwarzenbeek-Grande, 5 Kilometer Stau, hier auch eine halbe Stunde plus. In der Stadt, da ist es auch so der typische Feierabendverkehr. Ansonsten würde ich aber sagen, kommt man doch einigermaßen gut durch.
2: Vanilla, Filmmusik, Freitag, Ray Parker Jr., Ghostbusters. Hier ist NDR 90,3. 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
1: Mit Ulf Ansorge Richtung Wochenende. Ja, wir haben ja gestern schon so ein paar Veranstaltungstipps gehabt für Sie. Wir haben aber noch ein bisschen mehr. Es gibt zum Beispiel eine ganz interessante Inszenierung beim Sommerfestival auf Kampnagel. Und dann gibt es auch noch eine tolle Ausstellung. Das ist eine amerikanische Künstlerin, Carrie Yamaoka. Ich lese hier gerade, sie experimentiert mit Materialien und Oberflächen, die sich durch chemische Prozesse verändern. Klingt spannend. Was es ist, sehen wir gleich mal.
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ist NDR 90,3, das Wochenendwetter für uns in Hamburg. Heute Abend erstmal mehr Wolken als Sonne. Es kann auch der ein oder andere Schauer runterkommen. 17 Grad gerade in Neuwiedental gemessen. Und am Wochenende bleibt es eigentlich so wie heute wechselhaft. Temperaturen um die 20 Grad. NDR 90,3, Blitzer und Staus aus unserem Verkehrszentrum Roter Baum. A7 zwischen Dreieck Nordwest und Elbtunnel, 7 Kilometer stockender Verkehr. Knappe halbe Stunde brauchen Sie länger. Dann auf der A7 andere Richtung zwischen Hausbruch und Elbtunnel. Da auch 7 Kilometer stockender Verkehr. Auf der A24 zwischen Rheinbeck und Schwarzmegrande 5 Kilometer Stau. Auch 30 Minuten plus. Und dann ist die Uwe-Seeler-Allee zwischen Schnackenburg-Allee und Hellgrundweg in beiden Richtungen noch bis Mitternacht gesperrt. Und Bahrenfeld, da gibt es das Konzert von Anne-Mai Kantereit noch bis 23.30 Uhr. Rechnen Sie da mit Verkehrsbehinderung. Blitzer und Staumeldungen, Ihr Anruf kostenfrei ins Verkehrszentrum Roter Baum 08000 90 93 3. Mit Stefan Heller und der guten Nachricht des Tages hören Sie bei uns immer um 18.40 Uhr von Nicole und Philipp aus dem NDR 90,3 Morgen. 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
2: Ja, und das könnte ein Durchbruch im Kampf gegen schwarzen Hautkrebs sein. Zwei Pharmakonzerne aus den USA arbeiten aktuell an einem Impfstoff, mit dem krebskranke Menschen behandelt werden sollen. Das funktioniert dann mit so einem mRNA-Impfstoff. Den kennen Sie vielleicht noch von den Corona-Impfstoffen. In diesem Fall wollen die Forscher damit aber eben keine Erkrankung verhindern, sondern schon bestehenden Hautkrebs behandeln und dafür sorgen, dass er nicht wiederkommt. Ja, und jetzt konnten die Forscher mit diesem Impfstoff in der letzten Phase der klinischen Studie positive Ergebnisse erzielen. Und die beiden Firmen, die daran forschen, die wollen für die Impfstoffe jetzt die Zulassung beantragen.
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Das war Ihr Gute-Laune-Nachmittag. Steffi Banowski hören Sie nach den 19 Uhr Nachrichten mit einer Stunde Kultur pur. Gleich im Kulturjournal hier bei NDR 90,3. 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

0: aller Zeiten hier bei NDR 90,3. Nach den Nachrichten geht's weiter mit David Bojo und dem Kulturjournal.
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2: Um 19 Uhr mit Milat Kupay. Bundesinnenminister Dobrindt hat Medienberichte über den Fund eines Waffenverstecks in der Nähe von Berlin bestätigt. Verfassungsschutz und Polizei fanden dort Schusswaffen und Munition. Aus Berlin Dietrich Karlmeurer.
3: Bundesinnenminister Alexander Dobrindt wirkt ernst und besorgt, als er am frühen Nachmittag vor die Presse tritt. Der CSU-Politiker berichtet, dass der Verfassungsschutz im Oktober vergangenen Jahres Hinweise auf ein mögliches Waffenversteck in der Nähe von Berlin hatte. Gemeinsam mit dem Landeskriminalamt hätten die Behörden das Depot in einem Waldgebiet aufgespürt. Dort fanden die Ermittler zwei Handfeuerwaffen und Munition. Der Minister berichtet, die Bundesanwaltschaft ermittelt gegen einen Verdächtigen, der in Rumänien in Haft sitzt.
2: Nach Recherchen von WDR, NDR und Süddeutscher Zeitung soll der Verfassungsschutz Hinweise haben, dass das Waffenversteck von russischen Geheimdiensten angelegt wurde. Nach dem historischen Niedrigwasser im Rhein steigen die Pegelstände wieder. Kräftige Regenfälle haben in den vergangenen Tagen dafür gesorgt, dass der Wasserstand wieder zunimmt. Dieser liegt allerdings immer noch weit unter den normalen Pegelständen. Deshalb fahren die Schiffe weiterhin nicht mit voller Beladung, heißt es von der Betreibergesellschaft des Binnenhafens Duisburg. Die rechnet frühestens Ende September mit einer wirklichen Entspannung. Bei russischen Drohnenangriffen sind in der ukrainischen Großstadt Kryvyi Rih mindestens 5 Menschen getötet worden. Nach Angaben der örtlichen Behörden gibt es etwa 90 Verletzte. Getroffen wurde unter anderem das größte Einkaufszentrum dort. Präsident Selenskyj verurteilte die Angriffe auf seine Heimatstadt als absolut zynisch und verabscheuungswürdig. Eine zweite russische Drohne habe das Einkaufszentrum eine halbe Stunde nach der ersten getroffen, so Selenskyj. Dies sei ein gezielter Versuch gewesen, Rettungskräfte zu treffen. Nach dem tödlichen Streit zwischen einem Fußgänger und einem Autofahrer in Bremen hat sich der Tatverdächtige gestellt. Vorher hatte die Polizei bereits sein Fahrzeug identifiziert. Aus Bremen Daniel Hoffmann.
4: Der Mann bleibt zunächst auf freiem Fuß. Für einen Haftbefehl müsse neben dem Tatverdacht auch Fluchtgefahr bestehen, sagte ein Sprecher der Staatsanwaltschaft. Da sich der 33-Jährige selbst gestellt habe, sei die nicht gegeben. Dem Mann wird Körperverletzung mit Todesfolge vorgeworfen. Er soll vor knapp 2 Wochen in der Bremer Neustadt mit einem 56-jährigen Fußgänger in Streit geraten und diesen geschlagen haben. Das Opfer fiel zu Boden und starb an seinen Verletzungen. Der 33-Jährige soll daraufhin in seinen Wagen gestiegen und geflohen sein.
2: Das waren die Nachrichten.
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0: Das Wetter für uns in Hamburg. In Eidelstedt haben wir gerade 18 Grad. So ein paar Regentropfen werden wohl heute Abend noch fallen. Aber kurz unterstellen, dann ist es auch schon wieder vorbei. In der Nacht ist das dann mit diesem Schauerwetter auch wieder vorbei. Und es wird kühl bis 10 Grad. Morgen früh dann am Stadtrand vielleicht so ein bisschen Nebel. Danach erst mal trocken und auch Sonnenschein. Und am Nachmittag ziehen dann wieder Regenwolken auf. Wahrscheinlich auch mit Gewitter. Höchstens 19 Grad morgen. Blitzer und Staus aus dem Verkehrszentrum Roter Baum. Vorsicht im Kreis Harburg auf der B3 Bahnhofstraße zwischen der A26 und Neu-Wulmsdorf. Da laufen Tiere. A7 Flensburg Richtung Hamburg. Die Anschlussstelle Neumünster Süd ist wegen Bergungsarbeiten gesperrt. Nochmal A7 Flensburg Richtung Hamburg zwischen Volkspark und dem Elbtunnel. Da stockt der Verkehr. Und auf der A7 Hannover Richtung Flensburg zwischen Hausbruch und dem Elbtunnel 7 Kilometer stockender Verkehr. Weiter auf der A24 Hamburg Richtung Berlin zwischen Rheinweg und Schwarzenbeck Grande 4 Kilometer Stau. Das heißt, hier stehen Sie eine knappe halbe Stunde. Und die Uwe-Siller-Allee ist zwischen Schnackenburg-Allee und Helgerundweg bis Mitternacht gesperrt. Und in Bahrenfeld, da müssen Sie rund um die Trabrennbahn bis 23.30 Uhr mit Verkehrsbehinderung rechnen. Der Grund ist das An-Mai-Kantereit-Konzert auf der Trabrennbahn. Und bevor Sie ins Auto steigen, gucken Sie am besten nochmal in die NDR Hamburg-App. Da gibt es nämlich so ein paar kleine Behinderungen in der Stadt.
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0: Ja, Barkassen, die gehören zu Hamburg und die gibt es ja schon seit weit über 100 Jahren bei uns. Und diese kleinkräftigen Boote, die erfinden sich in den letzten Jahren nochmal neu. Also die waren ja mal Transporter, dann so tapfere kleine Begleiter für so endlose Touristenrunden durch den Hafen. Und mittlerweile gibt es Partybarkassen, so wie die Frau Hedi, oder eine Barkasse wird zur schwimmenden Bühne. Und zwar in diesen Minuten, da legt nämlich das Theaterkollektiv Wir Vier ab. Und wir kommen einfach mit in der nächsten halben Stunde, da schalten wir live auf die Elbe. Und ich hoffe, das klappt, also zumindest rein technisch. Ich bin aber optimistisch. Vorher gibt's Musik von David Bowie, das ist Let's Dance. Und ich bin Steffi Banowski, schönen Abend.

0: Guten Abend, David Bowie hier im Kulturjournal bei NDR 90,3. Und ja, die bei Kampnagel, die wären ja dumm, wenn sie ihr Pulver schon am Anfang verschießen würden. Und so gibt es kurz vor Schluss des diesjährigen Sommerfestivals noch die, wie sagt man, buchstäbliche Kirsche auf der Sahne. Und die nennt sich Erste, letzte Sekunde. Eine Gala von Theaterlegende Christoph Marthaler und den Hamburger Symphonikern. Also das war so zumindest die Erwartungshaltung, mit der der Kollege Peter Helling gestern bei der Weltpremiere war. Er war so richtig freudig aufgepeitscht, denn dann ist er in Richtung K6, das ist die größte Kampnagelhalle. Wie es am Ende war, erzählt er vielleicht am besten einfach selber.
1: Am Ende verebbt die Musik ganz leise. Der silberne Vorhang an der Hinterwand scheint müde zu glitzern. Vorne auf dem Bühnenboden liegt ein Tänzer, fast wie leblos. Andere kreuzen die Bühne, nehmen kaum Notiz. Das Licht wirkt fahl. Gala? Glamour? Preisverleihung im Scheinwerferglitzer? Von wegen. Regisseur Christoph Marthaler, Meister der Verlangsamung, zieht die Bremse. Und er zieht sie so langsam und quietschend, dass man es kaum aushält. Das Finale einer Antigala, die viele Zuschauerinnen und Zuschauer vor dem Ende und über die quietschenden Bühnenpodeste der Halle K6 verlassen.
2: Ja, also begeistert sind die Darsteller einfach. Das war schon großartig. Aber es ist eben, zieht sich ein bisschen so, dass man sagt, na ja, jetzt könnte ja auch langsam Schluss sein.
3: Also ich fand es nicht so spannend, aber ich muss sagen, die Schauspieler, die Sänger, die haben mir sehr, sehr gut gefallen. Aber ich finde, dass die Idee nicht so das Ganze trägt.
1: Dabei hat alles so wundervoll Sinn entstellt und schräg begonnen. Eine Gala braucht ja einen Anlass. Sie ist der künstliche Höhepunkt von irgendwas. Etwa der Wahl des Gemüses des Jahres mit Testkauen der verbliebenen Gemüse-Shortlist.
4: Die Melonengurke!
1: Oder wie wäre es mit einer Gala des deutschen Schiedsrichterwesens mit Tusch und Tränen und Dank an die Mutter?
5: Ich danke meiner Mutter, Gerlinde.
1: All das verquirlt der Abend zu einer Endlosschleife von Gesten der Huldigung und der eitlen Demut. Dazu spielen die Symphoniker Hamburg unter Leitung ihres Chefdirigenten Sylvain Cambrelin elegant, seidig, wandlungsfähig, von Klassik bis Schlager. Wird der große Showapparat angeworfen, um ihn kläglich an die Wand zu klatschen. Das ist das Prinzip des Abends. Das gesanglich brillante Ensemble in Abendkleidern und Smoking verleiht sich gegenseitig Preise, die eh nichts bedeuten.
6: Grandiose Show, Meta-Show, Maximal-Show. Also ich war echt im Showfieber.
7: Aber es spielte natürlich auch mit der Geduld. Vor allen Dingen, wenn man in der 26. Reihe sitzt und die klimatischen Bedingungen einen langsam dahindämmern lassen.
1: Preistänzer brechen sich die Sprunggelenke. Dankesreden finden in Sprachen statt, die man nicht versteht. Ist doch egal. Das Problem dieses beinahe 2 Stunden langen Abends, er ist nach 10 Minuten auserzählt. Leider ist er ganz selten, der legendäre Theaterzauber von Christoph Marthaler, weil alles auf der Sketch-Ebene bleibt. Ab Montag beginnt die Sanierung des Kampnagelgeländes für einige Jahre. Der Spielbetrieb auf Kampnagel geht aber weiter, eben nur auf einem Teil des Geländes. Diese Antigala ist am stärksten, wenn sie sich in die Melancholie stürzt, im Angesicht der Vergänglichkeit des Menschen. Die Komik zündet leider nicht.
0: Und ich merke mir, es spielte mit der Geduld, das ist ja wohl die allerschönste Übersetzung für, das war ganz schön langweilig. Ach ja, wir nehmen mit erste, letzte Sekunde die Gala von Christoph Marthaler und den Hamburger Symphonikern. Musik super, ansonsten deutlich länger als der Inhalt getragen hat und die Gags haben auch nicht gezündet, aber wer weiß, jeder hat ja so seinen persönlichen Zugang. Wenn Sie nochmal gucken wollen, erste, letzte Sekunde läuft heute und morgen um 20.30 Uhr und Sonntag am letzten Sommerfestivaltag um 18 Uhr. Karten gibt es schon ab 9 Euro. Und noch ein Kampnagel-Tipp, der vielleicht ein bisschen leichter zugänglich ist, gibt's gleich hier noch im Kulturjournal bei NDR 90,3. Und Musik kommt von Train.

0: ist das Kulturjournal bei NDR 90,3 und unser Kollege Peter Helling, den haben Sie gerade noch gehört, wie er sich auf Kampnagel die Nacht um die Ohren geschlagen hat. Jetzt ist er schon wieder auf der Barkasse und Peter, so viel Transparenz sind wir unserem Publikum natürlich schuldig, das ist alles nur wegen Koks.
1: Das ist alles nur wegen Koks.
0: Ja, genau, das ist nämlich der Titel des Stücks vom Theaterkollektiv Wir Vier, Koks. Und da geht es tatsächlich um weißes Pulver und um schwarze Kohle. Und die Premiere ist nicht auf der Bühne des Theaters, des Lichthoftheaters, sondern an Bord eines kleinen, kräftigen Hafenboots, einer Barkasse. Peter, ihr habt schon abgelegt. Wohin geht's denn jetzt mit dem Schiff und wie ist die Stimmung?
1: Also gerade in dieser Sekunde geht's los. Wir fahren jetzt an der Rikmarikmas vorbei. Wir sind gerade an Bord der Barkasse Tanja und fahren jetzt ins nordkaribische Meer nach Kolumbien. Stell dir mal vor, das kann man tatsächlich alles hier erleben. Dieses Kollektiv Wir Vier, ist eine freundliche Crew. Alle haben gelbe Hosen an, weiße Basecaps und die begrüßen einen auf Spanisch und auf Deutsch und sie wollen den Wegen von Koks nachgehen und jetzt festhalten, Koks natürlich Kohle als Energieträger, aber eben auch das Rauschgift-Koks. Und ich bin jetzt mal ganz gespannt. Wir biegen jetzt hier hinter der Rikmarikmas lang. So aufregend kann Theater sein, sag ich dir.
0: Das klingt richtig gut. Wie wird denn das gleich konkret aussehen, was da stattfindet? Wird da an Bord performt oder ist das jetzt einfach eine klassische Hafenrundfahrt?
1: Also gerade wurde gesungen und so geschuhplattlatt, also tatsächlich spanische Gesänge, die sich auch um das Thema Kohle und Koks drehen. Und jeder Zuschauer hat einen Kopfhörer auf und wird auf Deutsch und auf Spanisch mit Informationen versorgt. Und ich weiß nicht, ob du mich hier hören kannst, das ist jetzt gerade noch so ein bisschen klassische Hafenrundfahrt, aber gleich geht es sozusagen auf die Welt, auf die Wellen der Fantasie. Also sprich, was macht dieser Energiestoff Koks mit uns? In unseren Öfen, aber vielleicht bei manchen auch in der Nase.
0: Ach, das ist einfach herrlich. Ich finde, das ist mal ein ganz besonderes Erlebnis, was man auf diese Art auch wirklich nur in Hamburg haben kann.
1: Ja, auf jeden Fall. Und zumal es dann jetzt noch in den Hafenklang geht, also in den Club, also es wird gleich noch eine Party geben. Die circa 100 Zuschauerinnen und Zuschauer sind wahnsinnig gespannt. Die Stimmung ist super. Die Stewards haben uns gerade noch eingewiesen, Sicherheitseinweisung. Ich schaue jetzt quasi genau in die grauen Wellen der Elbe und in den aprikosenfarbenen Sonnenuntergang über Kolumbien. Also jetzt gleich geht es tatsächlich in die weite Ferne. Und ich sage nur eins, dieses Theater verspricht spannend zu werden, weil es wirklich den Kopf aufmacht, die Fantasie weckt und gleichzeitig ja noch mal einen Blick auf Hamburg werfen lässt, und zwar auf das untergründige Hamburg. Und ich glaube, darauf können wir alle ziemlich gespannt sein hier.
0: Und das ist auch gut, wenn sich das gut unterhält, weil, man darf nicht vergessen, bei so einem Theaterstück kann man nicht zwischendurch rausgehen, wenn es einem nicht gefällt. Also ich wünsche dir viel
1: ganz genau
0: Spaß.
1: Ich danke dir.
0: Bord einer Barkasse durch den Hamburger Hafen bei einer Performance, die heißt Koks, des Kollektivs Wir Vier vom Lichthoftheater. Die nächsten Schiffstouren sind morgen um 15 Uhr und Sonntag gleich zweimal um 12.15 Uhr und um 18 Uhr. Ich glaube, es ist nicht ganz leicht, da noch an Tickets zu kommen, aber wenn Sie Lust haben, dann graben Sie sich mal ins Internet. Vielleicht haben Sie ja Glück. Hier ist Red Red Red bei NDR 90,3. Sweet Surrender.

0: Red, Red, Red. Hier bei N90,3. Hier ist das Kulturjournal und ich hatte es ja schon angekündigt. Wir gucken nochmal auf Kampnagel, das Sommerfestival da. Das biegt ja in die letzte Kurve jetzt. Noch bis Sonntag wird das Gelände voll bespielt. Am Montag gehen die Sanierungsarbeiten los. Also ist das Wochenende eigentlich noch eine schnelle, gute Gelegenheit, die Original-Kampnagel-Vibes zu hören und zu spüren und zu riechen. Und der Festivalleiter Andrasch Siebold, der empfiehlt dafür Folgendes.
1: Am Schluss des Festivals blicken wir nochmal in die aufregende Avantgarde-Geschichte des 20. Jahrhunderts zurück und präsentieren eine Uraufführung der ungarischen Choreografin Esther Salamon, die ein farbenfrohes Stück mit dem Titel Red inszeniert, in dem sie sich mit der Kabarettistin und Schauspielerin Valeska Gerd auseinandersetzt. Das wird ein großes Farbspektakel zum Sommerfestivalabschluss, das noch einmal die ganze Wirkungskraft der Avantgarde und Kunstgeschichte als Performance auf die Bühne bringt.
0: Esther Salamon heute Morgen und Sonntag um 21 Uhr auf Kampnagel.

0: Guten Abend, NDR 90,3 ist hier das Kulturjournal. Über sich selber lachen können, das ist ein ganz feiner Charakterzug. Leute, die das können, über sich selber lachen, die hat man ja gerne um sich. Allerdings ist das Talent nicht jedem in die Wiege gelegt, muss man auch klar sagen. Das Theaterschiff in der Nähe vom Rödingsmarkt, das bietet da diesbezüglich so eine Art Crashkurs an bei dem Programm Hamburger werden. Da geht es nämlich um Klischees. Und die können ja auch schon mal in Schwarze treffen. Und wenn man bereits Hamburger ist, dann kann man beleidigt sein oder man kann drüber lachen. Ich glaube, das ist besser. Jetzt in der zweiten Staffel, da teilt der Kabarettist Lutz von Rosenberg-Lipinski auch ordentlich im Speckgürtel aus. Im Wechsel mit seinem Kollegen Claudio Magel-Dragic und die Kulturjournal-Kollegin Marieke Lohse, die war schon vor dem Crashkurs Hamburgerin, kann, glaube ich, ganz gut über sich selber lachen. Und er hat da ein bisschen Auffrischung mitgenommen. Kann ja nicht schaden. Die war nämlich gestern für uns dabei.
1: Mit Hamburger werden hatte das Programm bereits Erfolg. Doch jetzt im Folgeprogramm soll auch der ganze Speckgürtel dran glauben. Also dazu gehören alle Randbezirke, die sich als Hamburg zugehörig fühlen. Erkennbar an den Autokennzeichen PI, WL, STD und so weiter.
2: Wenn wir in Hamburg Autos mit so einem Kennzeichen sehen, machen wir das gleiche wie bei einem Rettungswagen. Wir fahren rechts ran und warten, bis die weg sind. Aber ich habe euch natürlich ein bisschen veräppelt. PI bedeutet natürlich nicht Provinzidiot. Nee, PI steht für den griechischen Buchstaben Pi und damit den Anfang des griechischen Wortes Peripheria. Und das bedeutet Randbereich.
1: Um fit darin zu sein, was typisch Hamburg ist, muss natürlich erst ein bisschen Wissen vermittelt werden. Zum Beispiel, wie viele Stadtteile Hamburg hat und wie die Stadt aufgebaut ist.
2: 104 Stadtteile, viele von denen dicht besiedelt, andere eher so ein bisschen ländlich. Also genau genommen gibt es drei Ringe, ist wie bei einer Pizza. Steigert sich von außen nach innen.
1: Je später der Abend, desto lockerer und gelöster die Stimmung. Selbst bei den kleinen Zwischenbefragungen bleibt das Publikum entspannt. Zeit für ein kurzes Stimmungsbild, ob das so stimmt, was hier über die Hamburger erzählt wird.
3: Oha. Oha. Genau. Ne? Das finde ich schon extrem, ja. Und so, was so rüberkommt, das passt. Das ist typisch Hamburg, ja, genau.
4: Dieses, dass wir nicht gleich klatschen oder gleich Juhu rufen, wenn jemand auf die Bühne kommt, dass man erstmal ein bisschen zurückhaltend ist, ne? Finde ich mich schon wieder, ja. Erstmal muss jemand was leisten und dann klatschen wir auch mal, ne?
2: Hamburg!
1: Nach 90 Minuten ist das Publikum auf jeden Fall gewappnet, um in Hamburg bestehen zu können. Egal ob zugezogen oder waschecht. Dieses Programm unterhält nicht nur, sondern bereitet einen auf den harten Alltag in der Hansestadt vor. Eines, das jeder über Hamburger wissen sollte, steif und kühl ist hier Lebensart.
2: Deswegen zeigen Hamburger auch keine Gefühle. Warum denn auch? Ist doch total unsolide. Wenn einer zu uns in die Stadt kommt, dann kommt er halt. Und wenn er wieder geht, dann geht er halt. In Hamburg sagt man Tschüss, quasi schon zur Begrüßung.
1: Von der sagenumwobenen Elfi als Sehenswürdigkeit über Speicherstadt, Hafen und was Hamburg sonst auszeichnet, gibt es einen Ritt durch die vielfältige Medienlandschaft und natürlich kommt die super ausgebaute Infrastruktur der Stadt nicht zu kurz.
2: Den Fahrradfahren in Hamburg, das ist ja lebensgefährlich. Vor allem auf diesen Hauptverkehrsstraßen, Kieler Straße, Alsterkrugchaussee, Ludwig-Erhard-Straße, früher Ost-West-Straße. Wenn du da Fahrrad fahren willst, musst du ja vorher dein Testament machen. Denn wenn es überhaupt Fahrradwege gibt, sind die viel zu schmal.
1: Zum Schluss noch ein letzter Tipp.
2: Wenn ihr Hamburger werden wollt, Single bleiben oder wieder werden. Ihr könnt ja Freunde bleiben oder so, ne? So, dann mietet ihr euch so ein Büro, könnt ihr behaupten, ich wohne mitten in der City. Ne? Gut, das Bett gilt dann als Arbeitsplatz. Und ihr müsst ein horizontales Gewerbe anmelden, aber glaubt mir, das ist es wert. Hamburg!
0: Hamburg rufen geht immer. Hamburger werden jetzt auch mit Speckgürtel. Nächste Vorstellung ist am 27. August auf dem Theaterschiff in der Nähe vom Rödingsmarkt.

0: Das Kulturjournal hier bei NDR 90,3. Und jetzt geht's ins Kino. Unser Kinobeauftragter Danny Marquez-Marsalo, der lockt ja alle Hamburgerinnen und Hamburger regelmäßig in die großen Säle und auch in die kleinen. Seine Argumente in dieser Woche sind zum einen atemberaubende Bilder, eine sehr bekannte unbekannte Insel und eine Comicverfilmung. Und ich sag mal so, das kann wirklich alles sein. Da muss ein bisschen mehr Fleisch ran, Danny. Wir starten einfach mal mit Hiddensee. Du sagst, das ist dein Film der Woche und da geht es vermutlich um eine Ostseeinsel.
1: Exakt 17 Kilometer lang und an der schmalsten Stelle nur 250 Meter breit. Das Filmteam hat viel Zeit auf Hiddensee verbracht und die Menschen dort getroffen. Einerseits alteingesessene Familien, Familien, die schon seit Generationen auf Hiddensee leben.
2: Meine Mutter und mein Vater, Karl Eduard von Schnitzel, haben hier im Juli 1952 geheiratet.
3: Ich komme aus einer richtigen alten Fischerfamilie. Ich war immer hier. Immer, immer, immer.
1: Es geht wirklich tief in die Geschichte rein. Hiddensee war auch für viele Künstler so ein Schlaraffenland, wohin sie sich zurückziehen konnten. Der große Schriftsteller Gerd Hauptmann, der hat da ganz viel geschrieben. Und das Haus von Asta Nielsen, einem der ersten Filmstars überhaupt, steht heute noch da. Der Film erzählt auch von Konflikten von heute. Soll es mehr Tourismus geben? Wäre Hiddensee noch Hiddensee dann? Einer ruft die ganze Zeit, Hiddensee wird niemals Mallorca. Ich habe mich gefühlt, als sei ich wirklich tief in diesen Film reingeplumpst. Ich glaube, tatsächlich ein Gefühl für diese Insel bekommen zu haben, für die Geschichte und die Konflikte, die da abgehen. Fantastische Bilder. Eine der Dokus, die sich wirklich im Kino lohnen.
0: Genau wie der nächste Film, sagst du, Salz und Wasser mit der legendären Polarstern in die Antarktis.
1: Genau, die Polarstern, das ist ein Forschungseisbrecher und die hat zum ersten Mal ein Filmteam mitgenommen, das mitfahren durfte in die Antarktis. Da wird dann geforscht an Veränderungen, die der Klimawandel mit den Eiskappen der Erde macht. Das ist der Kapitän.
4: Verantwortung an Bord eines Schiffes ist das, was ich eingangs sagte, eben die Verantwortung für 93 Leben an erster Stelle, für die Umwelt an zweiter Stelle und für das Schiff an dritter Stelle.
1: Und so lernt man ganz viel über die Crew, die solche Touren macht, aber natürlich auch über die Umwelt. Bilder von der Antarktis waren dabei, die mich wirklich sprachlos gemacht haben. Einerseits, weil es so schön ist, aber andererseits auch, weil ziemlich gut diese Bilder erklären, was das Problem ist, wie das Eis zurückgeht, wie massiv es zurückgeht. Schiff an sich ist auch faszinierend. Zum ersten Mal durfte eine Filmcrew in den Schiffsbauch rein, um zu zeigen, wie das alles funktioniert. Könnte ein bisschen emotionaler sein, stellenweise ein bisschen wissenschaftlich, ein bisschen trocken, aber ich fand es sehr interessant.
0: Habe ich auch gerade daran gedacht. So ein bisschen, für mich hat es ein bisschen den Touch, wie wenn so ein Schwerlasttransporter über die A61 gefahren wird. Da gibt es ja auch so Dokus. Also es holt mich noch nicht komplett ab, aber ich vertraue dir. Von der Antarktis dann nochmal in den Dschungel, da wird das Marsupilami gefunden. Erklär's nochmal, was ist das Marsupilami?
1: Also Marsupilami, das ist so eine Art Äffchen, gelbes Fell und mit schwarzen Punkten und einem sehr, sehr, sehr, sehr langen Schwanz. Nicht, was du jetzt denkst. Und mit diesem Schwanz kannst du von Baum zu Baum springen, aber auch Bösewichte fesseln und verprügeln. Kommt dem einen oder anderen vielleicht bekannt vor, ist im französischen Raum ein sehr bekannter Comic. Ich habe das als Kind auch als Zeichentrickserie gesehen.
0: Ja, ich kenne das auch. Das war so der elegantere Bruder der Diddlemaus.
1: Ja, das kann man so sagen. Mit einer schönen, schwarzen, runden Knubbel. Nase, gibt es jetzt als französischen Kinofilm. Ein Marsupilami wird gefunden, aber böse Wilderer wollen es wegschmuggeln. Der Film ist leider eine ziemliche Enttäuschung, denn die erste richtige Szene mit dem Marsupilami, die kommt erst nach 31 Minuten. Ich habe es getimed. Ansonsten ist es eher so ein Film für Erwachsene mit teilweise, so habe ich es empfunden, anzüglichem Humor. Der Ton, die Farbe, der Sound dieses Films, das stimmt für mich einfach nicht. Funktioniert nicht für Erwachsene und mir fehlt auch die Fantasie, ob das für Kinder funktioniert. Schade.
0: Ja, vielleicht einfach nur was für Fans. Marsupilami, das läuft in den großen Multiplexen, aber auch im Zeise. Da können Sie das auch gucken, immer vormittags und mittags. Salz und Wasser sehen Sie im Blankeneser Kino und im Koralle. Und Hiddensee, Dannys Film der Woche, läuft in der Astor Film Lounge, im Abaton, im Zeise, im Schanzenkino und im 3001. Sinéad O'Connor hier bei NDR 90,3. Hier ist das Kulturjournal.

Guten Abend. Das Kulturjournal hier bei NDR 90,3. Nächste Woche ist Sorbet-Festival. Sorbet, ja, das ist diese kaloriensparende Eisvariante. Laktosefrei auch. Oder eine Nachspeise bei feinen Leuten, die nicht Pudding sagen. Und was ein Sorbet

0: an Isabel Kreiz, die die bekannte Novelle toll adaptiert hat. Und natürlich gibt es dort vegane Currywurst dabei. Ja, wir freuen uns, wenn ihr kommt und bringt Hunger und gute Laune mit.
1: Gute Laune, Essen und Lesen, das war schon immer eine gute Kombination. Für die erste Hilfe bei Liebeskummer und die Entdeckung der Currywurst gibt es auf jeden Fall noch Karten. Infos bekommen Sie auf sorbet-lesefest.de.

0: mit den Stranglers. So in Richtung Wochenende langsam. Hier bei 91,3 ist das Kulturjournal. Ich habe einen schauspielenden Bekannten, der ist jetzt nicht so wahnsinnig erfolgreich, muss man sagen. Und der hat sich vor Jahren bei mir vorgestellt mit dem Satz, in meiner letzten Produktion hing ich nackt an einem Baum. Und ich stelle jetzt fest, nackter Mann am Baum, das ist ein Ding. Denn genau das ist auf den Plakaten drauf, mit denen die Hamburgische Staatsoper jetzt für die neue Spielzeit wirbt, also konkret für Macbeth. Regie führt der Chef persönlich, Intendant Tobias Kratzer. Seit letztem Jahr ist er im Haus und er hat schon genaue Vorstellungen für seine Inszenierung. Kerry Rügemer hat ihm schon mal für uns in die Karten gucken dürfen. So ist das richtige Hilfsverb.
1: Frisch aus dem Urlaub in der Schweiz sitzt Tobias Kratzer tiefenentspannt an seinem Schreibtisch ganz oben im Bürotrakt der Staatsoper. Gerade erst ist sein Haus nach dem ersten Jahr seiner Intendanz von Kritikern und Fachleuten hoch gelobt worden.
2: Also wir sind ja angetreten, um hier ein spannendes Programm zu machen, und dass das aber in der ersten Saison schon auf so viel Widerhall stieß, das hatte ich tatsächlich nicht erwartet, ganz ehrlich. Das freut mich sehr.
1: Alles, was Oper kann, das war das Motto der letzten Saison, die ganz ohne Werke des Repertoires auskam. Jetzt heißt es,
2: sie ist das klügste Spektakel der Welt. Und gleichzeitig ist es aber ein hochemotionalisierendes Spektakel, was auch der Reflexion stand. Also wenn man dann über so einen Abend nachdenkt, dann kommt man vielleicht auf Gedanken, die einen in ganz andere Regionen des Lebens führen. Und das kann tatsächlich nur die Oper, finde ich.
1: Große Emotionen, die wird es gleich zur Saisoneröffnung am 12. September geben. Die Oper Macbeth von Giuseppe Verdi.

0: Es ist ein großartiges Stück und vor allem ist es also eigentlich das große Repertoirestück, das wir schon lange, lange, lange nicht mehr im Repertoire der Staatsoper haben. Und es ist eine Inszenierung, die unglaublich stark erstmal auf die Darsteller eingeht, weil ich glaube, sozusagen der Kernpunkt des Musiktheaters ist wirklich der singende, leidende, atmende, sich entäußernde Mensch. Und es ist eine Inszenierung, die mit nicht vielen Schauplätzen und auch nicht irgendwie mit großen sozusagen Effekten auskommt. Und dadurch wird es auch ein Psychothriller, weil das, was zwischen Menschen passiert, kann viel härter und viel emotionaler und viel stärker sein, als was zwischen Menschen und einem großen Bühnenbildaufbau oder so passiert.
1: Das Plakat zum Stück zeigt einen nackten Mann, der auf einem Baum kauert.
0: Das steht im Grunde auch ein bisschen sowas für die nackte Existenz, in der wir uns als Menschen ja durchaus immer mal wiederfinden. Und das ist das, was Macbeth in diesem Stück widerfährt. Er ist so zurückgeworfen auf sich selbst. Und das, finde ich, hat dieses Bild auf eine sehr starke, emotionale und emotionalisierende Weise zum Ausdruck gebracht. Auf der Bühne selbst wird es keinen nackten Menschen geben. Aber auf diesem Plakat fand ich es eigentlich eine sehr starke und künstlerisch hochwertige Bildmetapher.
1: 9 Premieren mit Werken von Verdi, Rossini und Tschaikowski. Modernes von Heinz-Werner Henze und Barock von Henry Purcell in der Opera Stabile, obendrein ein Kurzfestival und Vorstellungen in Zirkuszelten neben der Bahrenfelder Trabrennbahn. Das hört sich wieder nach einer bunten, spannenden Saison an. Oper, das klügste Spektakel der Welt eben.
2: Die neue Staatsoper-Saison geht in die nächste Saison, zum Beispiel mit Giuseppe Verdis Macbeth. Premiere ist da am 12. September. Karten gibt's ab 23 Euro.

0: Jetzt haben wir sie in der letzten Stunde wirklich einmal quer durch die ganze Stadt gejagt. Kampnagel, Barkasse, Tanja, da waren wir. Kino, Literaturfestival. 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Hier kommt noch einer, der war da sicherlich auch mal, der heißt Jochen Distelmeier. Der Song heißt Ich sing für dich, und ich sing heute jetzt gar nicht mehr so viel, denke ich. Ich gehe jetzt einfach nach Hause. Steffi Banowski heiße ich. Schönen Abend noch.
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1: 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Um 20 Uhr mit Milad Kupay. Nach dem Fund eines Waffenlagers in einem Wald nahe Berlin gehen die Sicherheitsbehörden von einem geplanten Anschlag aus. Der Generalbundesanwalt habe in dem Fall die Ermittlungen übernommen, sagte Bundesinnenminister Dobrindt. Aus Berlin, Markus Sambale.
2: Es war im Herbst des vergangenen Jahres. Da machten deutsche Beamte in einem Wald am Rand von Berlin eine brisante Entdeckung. Der Verfassungsschutz hatte Kenntnis von einem geheimen Waffenlager bekommen. Bundesinnenminister Alexander Dobrindt bestätigt das heute in Berlin. Die Einsatzkräfte machten Waffen und Munition unbrauchbar und überwachten das Versteck, um mögliche Abholer zu finden. Doch niemand erschien. Trotzdem wurde ein Verdächtiger ausfindig gemacht. Er sitzt in Rumänien in Haft.
1: In Schweden sind bei einem Schwertangriff an einer weiterführenden Schule zwei Jungen schwer und eine weitere Person leicht verletzt worden. Zu dem Vorfall kam es in der Stadt Fagersta. Aus Stockholm, Arne Bartram.
3: Schüler berichten im schwedischen Fernsehen, dass ein junger Mann plötzlich mit einem Schwert auf einen ihrer Freunde losgeht und ihm in den Arm sticht. Der Angreifer soll nach Informationen schwedischer Medien ein 18-jähriger ehemaliger Schüler der Schule sein, der bereits wegen einer Körperverletzung verurteilt wurde. Die Polizei hat ihn am Bein angeschossen und festgenommen. Der Hintergrund der Tat ist noch unklar.
1: Nach dem historischen Niedrigwasser im Rhein steigen die Pegelstände wieder. Kräftige Regenfälle haben in den vergangenen Tagen dafür gesorgt, dass der Wasserstand wieder zunimmt. Dieser liegt allerdings immer noch weit unter den normalen Pegelständen. Deshalb fahren die Schiffe weiterhin nicht mit voller Beladung, heißt es von der Betreibergesellschaft des Binnenhafens Duisburg. Die rechnet frühestens Ende September mit einer wirklichen Entspannung. In Sehnde bei Hannover wird seit heute ein Verfahren getestet, um Zement klimafreundlich zu produzieren. In erster Linie soll die Anlage aus dem entstehenden CO2 den Kohlenstoff filtern und nutzbar machen. Andere Firmen könnten diesen Stoff dann nutzen, um zum Beispiel Shampooflaschen oder Arbeitsplatten herzustellen. Damit will der Zementhersteller Holcim mittelfristig ein Drittel seines jährlichen Treibhausgasausstoßes einsparen. Der BUND kritisiert das Verfahren als sogenanntes Greenwashing. Es gebe bessere Möglichkeiten, indem man CO2 gar nicht erst entstehen lasse, zum Beispiel mit alternativen Baustoffen. Das waren die Nachrichten. Das Wetter in Norddeutschland. In der Nacht an der Nordsee und in Teilen Niedersachsens und Vorpommerns Schauer und einzelne Gewitter. Sonst oft trocken bei 15 bis 8 Grad. Morgen wechselhaft, zum Teil mit Gewittern. In Vorpommern länger freundlich, maximal 17 bis 21 Grad. Am Sonntag wechselhaft, regional heiter bei 18 bis 20 und am Montag meist freundlich 19 bis 23 Grad. Es ist 20.03 Uhr.
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1: Die A2 Hannover Richtung Dortmund zwischen Hannover-Langenhagen und Garbsen 4 Kilometer Stau. A2 Hannover Richtung Berlin zwischen Peine und Braunschweig-Wartenbüttel 6 Kilometer stockend. Und die A7 A23 Hamburg Richtung Flensburg ist zwischen Hamburg-Stellingen und Eidelstedt nach einem Unfall gesperrt. Dadurch staut es sich. Gute Fahrt.
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1: Um 21 Uhr mit Milat Kupay. Russland hat mit Langstreckendrohnen ein Einkaufszentrum in der ukrainischen Großstadt Kryvyi Rih angegriffen. Nach Angaben örtlicher Behörden wurden mindestens 14 Menschen getötet und mehr als 120 weitere verletzt. Aus Kiew Florian Kellermann.
2: Das getroffene Einkaufszentrum war das größte in Kryvyi Rih. Fotos zeigen ein weitgehend zerstörtes Gebäude. Nach Angaben von Behörden griff Russland es in zwei Wellen mit Langstreckendrohnen an. Mit solchen zweiten Angriffen sollen Helfer getroffen werden, die zu einem Unglücksort gerufen werden. Der ukrainische Präsident Volodymyr Zelensky nannte den Angriff in einer Mitteilung absolut zynisch und niederträchtig. Er sei als terroristischer Akt zu werten. Kryvyi Rih ist Zelenskys Heimatstadt.
1: Bundesinnenminister Dobrindt hat Medienberichte über den Fund eines Waffenverstecks in der Nähe von Berlin bestätigt. Verfassungsschutz und Polizei fanden dort Schusswaffen und Munition. Aus Berlin Dietrich Karl Meurer.
3: Bundesinnenminister Alexander Dobrindt wirkt ernst und besorgt, als er am frühen Nachmittag vor die Presse tritt. Der CSU-Politiker berichtet, dass der Verfassungsschutz im Oktober vergangenen Jahres Hinweise auf ein mögliches Waffenversteck in der Nähe von Berlin hatte. Gemeinsam mit dem Landeskriminalamt hätten die Behörden das Depot in einem Waldgebiet aufgespürt. Dort fanden die Ermittler zwei Handfeuerwaffen und Munition. Der Minister berichtet, die Bundesanwaltschaft ermittelt gegen einen Verdächtigen, der in Rumänien in Haft sitzt.
1: Die vergangenen 12 Monate waren die trockensten, seitdem in Österreich Wetterdaten aufgezeichnet werden. Dort tritt nach wochenlanger Hitze jetzt ein Dürre-Sofortprogramm für Landwirte in Kraft. Aus Wien David Freches.
4: Bauern müssen 2 Monate lang keine Sozialversicherungsbeiträge zahlen. Dieser Erlass beträgt rund 140 Millionen Euro. Der Staat geht quasi in Vorleistung, will sich das Geld aber später über geringere Zuschüsse zu den Pensionen der Bauern zurückholen. Außerdem fließen jeweils 25 Millionen Euro in die Dürreversicherung und Kredithilfen. Die Bundesregierung hat angekündigt, dass ein Klimagesetz kommen soll, mit dem Ziel, das Land bis 2040 klimaneutral zu machen.
1: Rund einen Monat vor der Landtagswahl in Mecklenburg-Vorpommern können sich Interessierte jetzt im Internet über die verschiedenen Direktkandidaten informieren. Ähnlich wie beim Wahlomat können die Nutzer anhand von mehreren Thesen herausfinden, welcher Kandidat aus dem Heimatwahlkreis ihren eigenen politischen Überzeugungen am nächsten steht. Die Themen reichen vom Smartphone-Verbot an Schulen bis zu KI-gestützter Videoüberwachung an öffentlichen Plätzen. Das waren die Nachrichten. Das Wetter in Norddeutschland, in der Nacht an der Nordsee und in Teilen Niedersachsens und in Vorpommerns Schauern und einzelne Gewitter, 15 bis 8 Grad. Und die Zeit, es ist 21.03 Uhr.
5: Dankeschön für die Nachrichten. Das ist der Verkehrsservice für den ARD-Abend. Die A2 Richtung Berlin zwischen Peine und Braunschweig warten bitte 6 Kilometer Stau und stockender Verkehr. Eine Stunde kommt oben drauf. Die A38 Richtung Leipzig zwischen Bad Lauchstädt und Leuna wegen Bauarbeiten bis Sonntag nach Mittag gesperrt. Ja, das war's schon. Na dann, gute Fahrt für Sie.
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5: Mit Markus Poschlott, ich grüße aus Magdeburg. Und manchmal ärgert man sich, wenn so Verabredungen ausfallen. Ne? Zum Beispiel ein Fußballnachmittag mit den Freunden. Ausgefallen auch bei Eagle Eye Cherry. Hat er sich hingesetzt und anstelle vom Fußball diesen großen Hit geschrieben. Safe Tonight.

0: David McWilliams ist das. Im ARD-Abend am Freitagabend an DP ist die Frage, was war das Schönste, was Sie in dieser Woche erlebt haben?
1: Ja, hier ist Marius aus Potsdam. Ich war gestern mit meiner Tochter und Schwiegersohn in Berlin in einem Musical.
0: Ja.
1: Kisters Aktie. Und das war wirklich klasse gewesen. Wunderschön gewesen hier. Also lustig und alles drum und dran hier.
0: Also ein richtig schönen Musical-Tag gestern gehabt in Berlin. Ja, kann man auch mal wieder machen. Oder wenn man es geschenkt bekommt, umso schöner. Was ist es bei Ihnen? Was war das Schönste, was Sie in dieser Woche erlebt haben? Das kann auch eine scheinbar Kleinigkeit, eine kleine Geste gewesen sein, die Ihnen aber irgendwie an diesem Tag den Tag gerettet hat. 0800 80 80 110.

0: Das ist hier mit Love's Divine an diesem Freitag, 21. August. Heute ist Jahrestag für einen ganz berühmten Film und es reicht ein einziger Satz und alle wissen, was gemeint ist.
1: Ich habe eine Wassermelone getragen.
0: Die Wassermelone Dirty Dancing, heute vor 39 Jahren. Ist der Film in den amerikanischen Kinos gestartet. Damals sah das noch gar nicht zu einem großen Welterfolg aus. Aber dann nach und nach wurde es Kult, ja auch viele Jahre später dann ja auch. Ja, auch aufgrund der großartigen Musik. Das alles machte diesen Film zum Kult. Und ich sag mal so, es dauert nur noch ein Jahr, dann feiern wir 40 Jahre. 40 Jahre Dirty Dancing. Großartig. Und wenn wir jetzt Bill Medley und Jennifer Warne spielen, dann fehlt davor eigentlich nur noch kurz ein Mein Baby gehört zu mir, oder?
2: Wow.

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5: 9:30. Wir schon auf die Straßen, das ist der Verkehrsservice für den ARD-Abend. A2 Richtung Berlin zwischen Peine und Braunschweig-Wartenbüttel, 6 Kilometer Stau und stockender Verkehr, plus eine Stunde. Die A38 Richtung Leipzig zwischen Bad Lauchstädt und Leuna, wegen Bauarbeiten bis Sonntag nach Mittag gesperrt. Ich wünsche eine gute Fahrt durch diese Nacht.
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5: Mit Markus Poschlott, Grüße aus Magdeburg.

0: Das ist Sophie B. Hawkins im ARD-Abend. I wish I was your lover. So, 21:39. Ich möchte heute von Ihnen wissen, was das Schönste in dieser Woche für Sie gewesen ist.
1: Das Schönste, was ich in dieser Woche erlebt habe, war die Einschulung meines Enkelkindes. Das ist ein neuer Lebensabschnitt und das hat ein bisschen kleine Emotionen auch ausgewirkt. Und das fand ich wunderschön, dass das jetzt ein Stückchen weitergeht mit der Kleinen. Danke und einen schönen Abend.
0: Ja, selber Dankeschön dafür. Ja, Einschulung, großes Thema natürlich. Bei Ihnen sehe ich aber auch, Sie schreiben ja auch fleißig Mails. Zum Beispiel Gertrud aus dem Saarland schreibt, sie hat sich in dieser Woche ein neues Sofa gekauft. Ja, war ganz schön teuer, schreibt sie. Aber es gab eine Aktion und sie bekam irgendwie noch Rabatt obendrauf. Ja, da freut man sich doch drüber. Schön.
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0: Und was war es bei Ihnen? Was war das Schönste, was Sie in dieser Woche erlebt haben? Gerne auch die kleinen Gesten. Schreiben Sie mir ard-abend@mdr.de oder rufen Sie an 0800 80 80 110. Natürlich kostenfrei.

0: Ist er das? Nee, ist er das? Auch nicht. Ah, da ist er. Da ist der Knopf für die Musik, mit der ich immer Balladen ansage. Ja, das ist der ARD-Abend. Jetzt mit einer richtig schönen Ballade. Große Überraschung für Sie, ich weiß. Und diese Ballade stammt aus dem Jahr 2013. Und meines Wissens, gibt es nur eine Ballade, da gibt es ein Musikvideo dazu. Und in diesem Musikvideo gibt es einen echten Heiratsantrag. Das heißt, dieser Musikvideodreh war als kleine Live-Performance geplant. Und mittendrin dran, zur großen Überraschung, ein Heiratsantrag sieht man auch in diesem Musikvideo von Revolverheld. Ich lass für dich das Licht an.
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1: Um 22 Uhr mit Milat Kupay. Russland hat mit Langstreckendrohnen ein Einkaufszentrum in der ukrainischen Großstadt Kryvyi Rih angegriffen. Nach Angaben örtlicher Behörden wurden mindestens 14 Menschen getötet und mehr als 120 weitere verletzt. Aus Kiew, Florian Kellermann.
2: Das getroffene Einkaufszentrum war das größte in Kryvyi Rih. Fotos zeigen ein weitgehend zerstörtes Gebäude. Nach Angaben von Behörden griff Russland es in zwei Wellen mit Langstreckendrohnen an. Mit solchen zweiten Angriffen sollen Helfer getroffen werden, die zu einem Unglücksort gerufen werden. Der ukrainische Präsident Volodymyr Zelensky nannte den Angriff in einer Mitteilung absolut zynisch und niederträchtig. Er sei als terroristischer Akt zu werten. Kryvyi Rih ist Zelenskys Heimatstadt.
1: Bundesinnenminister Dobrindt hat bestätigt, dass Beamte bei Berlin ein geheimes Waffendepot entdeckt haben. Laut einer Recherche von NDR, WDR und Süddeutscher Zeitung gehen die Ermittler davon aus, dass das Depot russischen Agenten für Anschläge dienen sollte. Innenminister Dobrindt spricht vom möglichen Einfluss fremder Mächte. Nach Einschätzung von ARD-Berlin-Korrespondentin Claudia Kornmeier handelt es sich um einen brisanten Fall.
3: Das heißt, es würde um Spionage und Sabotageversuche gehen, mit dem vermuteten Ziel, die Bevölkerung zu verunsichern, das Land zu destabilisieren, um so auf politische Entscheidungen einzuwirken. Und damit könnte dieser Fall in einer Reihe mit weiteren stehen, in denen es dieselbe Vermutung gibt. Etwa bei dem Drohnenvorfall auf dem Leipziger Flughafen vor 2,5 Wochen, den zahlreichen Drohnenüberflügen und Ausspähversuchen etwa von Militärgeländen oder Transportwegen in den vergangenen Monaten, in denen es ja teilweise auch Festnahmen gegeben hat. Oder, das ist jetzt schon etwas länger her, die Brandsätze, die in DHL-Paketen gefunden worden sind.
1: In Schweden ist bei einem Angriff mit einem Schwert an einer Schule ein Mensch ums Leben gekommen. Er sei gefunden worden, nachdem die Polizei die Schule betreten und den Angreifer angeschossen und festgenommen habe. Das sagte der örtliche Polizeichef auf einer Pressekonferenz nach dem Angriff in der Kleinstadt Fagersta. 3 Menschen wurden den Angaben zufolge verletzt, 2 von ihnen schwer. In der ersten Runde des DFB-Pokals hat Eintracht Frankfurt beim SC St. Tönnies mit 11:0 gewonnen. Preußen Münster unterlag dem Karlsruher SC mit 1:2 und der erste FC Kaiserslautern setzte sich beim SV Waldhof Mannheim mit 1:0 nach Verlängerung durch. Das Südwestderby wurde wegen Ausschreitungen zwischenzeitlich unterbrochen. Das Spiel Rostock gegen Stuttgart läuft noch. Das waren die Nachrichten. Und das Wetter in Norddeutschland. Nachts im Südosten abnehmender Regen, sonst weitere Schauer im Nordosten und Süden wechselnd bewölkt, meist trocken, bei 15 bis 6 Grad. Tagsüber teils Schauer bei 12 bis 25 Grad. Und die Zeit, es ist 22.03 Uhr.
4: Dankeschön an die Kollegen der Nachrichten und damit gucken wir auf die Straßen. Das ist der Verkehrsservice im ARD-Amt. Die A2, Fahrtrichtung Berlin zwischen Peine und Braunschweig-Watenbüttel, 6 Kilometer stockender Verkehr. Die A38 Richtung Leipzig zwischen Bad Lauchstädt und Leuna wegen Bauarbeiten bis Sonntag Nachmittag ca. 15 Uhr gesperrt. Nutzen Sie hier bitte die U17. Das war's. Ich wünsche Ihnen eine gute Fahrt durch die Nacht.
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4: Mit Susan Vega. Als erster Song in dieser Stunde. Ich bin Markus Poschlott und grüße aus Magdeburg. Hallo.

0: Mary Jacks im ARD-Abend mit der Frage heute, ja, was war das Schönste, was Ihnen in dieser Woche passiert ist? René aus Pulsnitz aus Sachsen schreibt uns eine Mail. Hallo, ich habe seit dem 1.7. den Arbeitgeber gewechselt. 15 Jahre war ich da und das beste Erlebnis für diese Woche war für mich, ich habe alles richtig gemacht, schreibt René. Grüße nach Pulsnitz. Was war bei Ihnen Ihr schönster Moment, Ihr Highlight in dieser Woche?
1: Ja, moin. Ich habe euer Radio gehört unterwegs und gerade von Berlin nach Hamburg. Und das Schönste, was ich diese Woche erlebt habe, war, dass meine Mutter nach einem sehr großen Krankheitsfall sich wieder aufrafft und langsam wieder ins Leben kommt. Die habe ich heute besucht und nächste Woche fahre ich wieder hin.
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0: die 80er mit Cock Robin, The Promise You Made. Das ist der ARD-Abend. Spielt uns gleich Jean-Paul Young mit Love Is In The Air. Und vorher gibt's aber noch Michael Schulte.
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11: Jawohl, ganz große Empfehlung. So, es ist 22:30 Uhr, 22.30 Uhr, das ist der Verkehrsservice für den ARDA. Mit der A2 Hannover Richtung Berlin im Kreuz Hannover Ost ist die Überleitung zur A7 Richtung Kassel wegen eines Schwertransports gesperrt. A2 Richtung Berlin zwischen Peine und Braunschweig-Watenbüttel 6 Kilometer stockender Verkehr. Dann die A2 Richtung Dortmund zwischen Hannover-Langenhagen und Garbsen 4 Kilometer Stau. A2 Hannover Richtung Dortmund zwischen Hamm und dem Kamener Kreuz wegen Bauarbeiten bis Montag früh gesperrt. Dann die A38 Richtung Leipzig zwischen Bad Lauchstädt und Leuna wegen Bauarbeiten bis Sonntag gesperrt. Und die B285 Dorndorf-Mellrichstadt zwischen Hartschwinden und Dermbach wegen umgestürzter Bäume noch gesperrt. Gute Fahrt für Sie.
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11: Mit Markus Poschlott. Grüße aus Magdeburg.

0: Ende der Woche. Endlich Wochenende. Schauen wir auf das schönste Erlebnis in dieser Woche. Was war das Schönste, was Sie erlebt haben? Können ja auch die kleinen Dinge sein. Patricia schreibt zum Beispiel von der Ostsee aus Vorpommern. Viele Grüße nach Mecklenburg. Sie schreibt, mein schönstes Erlebnis war die heutige Kartoffelernte in meinem Garten. Ist jetzt nichts Weltbewegendes, schreibt sie, aber für mich war es eine große Freude. Ja, und das ist genau das. Es muss nicht immer das riesengroße Ding sein. Es kann auch einfach mal die kleine Überraschung sein, die kleine Geste, der eine Anruf, mit dem man nicht gerechnet hat, und auf einmal ist der Tag wieder ein bisschen schöner. Was war denn für Sie das Schönste in dieser Woche?
1: Guten Abend. Ja, das Schönste, was ich in dieser Woche erlebt habe, dass meine zweite Enkelin am Montag früh 2.48 Uhr, die Greta Malin, geboren wurde. 52 Zentimeter, 3120 Gramm, alles in bester Ordnung. Und an dem Montag früh meine andere Enkelin, die Ida Marie, Schuleinführung hatte. Ich bin der Johannes, ich rufe aus Gera an und wünsche euch noch einen schönen Abend.
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0: Da schließe ich mich nur an. Wenn schon ein neues Kind geboren ist, dann sind wir schon mitten beim Thema Geburtstag und gratulieren Alize. Die hat heute Geburtstag, wird 42 Jahre und wir spielen ihren größten Hit. Moi Lolita im ARD-Abend. Moi,

0: Straße, die Buggles im ARD-Abend. So, da ist es 10 vor 11. Gleich geht's hier weiter bei uns im Programm. Dann wird's wie immer der ARD-Abend zur ARD-Hitnacht. Heute Abend übernimmt die Sendung wieder Imme Tröger aus Dresden dann gleich. Dann schalten wir rüber den großen Hebel und dann werden Sie mit ihr hier den weiteren Abend und die Nacht verbringen. Ich wünsche Ihnen viel Spaß. Ich bin Markus Poschlott. Wir hören uns bald wieder hier bei uns.
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0: Schönes Wochenende.

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1: Um 23 Uhr mit Milat Kupay. Bei russischen Drohnenangriffen sind in der ukrainischen Großstadt Kryvyi Rih mindestens 14 Menschen in einem Einkaufszentrum getötet und mehr als 120 verletzt worden. Das berichten örtliche Behörden. Aus der Nachrichtenredaktion Torben Müller.
2: Präsident Selenskyj sprach in einem Beitrag von einem absolut zynischen und hinterhältigen Angriff auf ein gewöhnliches Einkaufszentrum. Nach seinen Angaben griffen die Drohnen in zwei Wellen an. Eine halbe Stunde nach dem ersten Treffer und dem Ausbruch eines Brandes sei ein erneuter Angriff auf die Rettungskräfte erfolgt, berichtete er. In seiner abendlichen Videobotschaft nannte Selenskyj die Attacke eine absolute Grausamkeit der Russen.
1: In Schweden ist bei einem Angriff mit einem Schwert an einer Schule ein Mensch ums Leben gekommen. Er sei gefunden worden, nachdem die Polizei die Schule betreten und den Angreifer angeschossen und festgenommen habe. Das sagte der örtliche Polizeichef auf einer Pressekonferenz nach dem Angriff in der Kleinstadt Fagersta. Drei Menschen wurden den Angaben zufolge verletzt, zwei von ihnen schwer. Die Sicherheitsbehörden gehen im Fall eines Waffenlagers am Berliner Stadtrand von einem geplanten Anschlag aus. Bundesinnenminister Dobrindt erklärte auf einer Pressekonferenz, der Generalbundesanwalt habe die Ermittlungen übernommen, nachdem Verfassungsschutz und Polizei das Depot im vergangenen Oktober entdeckt hatten. NDR, WDR und SZ hatten berichtet, darin hätten sich Schusswaffen und Munition befunden. Die Ermittler gehen demnach davon aus, dass das Versteck russischen Agenten für Anschläge dienen sollte. Ein Verdächtiger, der das Lager angelegt haben soll, wurde nach Angaben Dobrindts in Rumänien festgenommen. Der VfB Stuttgart steht in der zweiten Runde des DFB-Pokals. Der Bundesligist setzte sich mit 4:0 bei Drittligist Hansa Rostock durch. Aus der Sportredaktion Marcel Stober.
3: Der Pokalsieger von 2025 trat in Rostock souverän auf. Drei Tore des Stuttgarter Neuzugangs Pejcinovic waren am Ende ausschlaggebend für das deutliche Ergebnis. Im Derby zwischen Mannheim und Kaiserslautern stand es nach 90 Minuten 0:0. Vor dem Anpfiff der Verlängerung musste es länger unterbrochen werden. Es flogen Gegenstände, Fans und Polizei stürmten den Platz, Pyrotechnik wurde gezündet und aufs Feld geworfen. In letzter Minute der Verlängerung erzielte Kaiserslautern das Tor des Tages zum 1:0. Karlsruhe drehte die Partie in Münster und ist mit dem 2:1 eine Runde weiter. Frankfurt schlug den Oberligisten St. Tönis mit 11:0.
1: Erstmals seit 2010 haben die deutschen Springreiter bei den Weltmeisterschaften in Aachen Gold geholt. Silber sicherte sich das Team aus Belgien. Den dritten Platz belegte Großbritannien. Das waren die Nachrichten. Und das Wetter in Deutschland. Nachts im Südosten abnehmender Regen, sonst weitere Schauer. Im Nordosten und Süden wechselnd bewölkt bei 15 bis 6 Grad. Und die Zeit, es ist 23.03 Uhr.
4: Da schauen wir auf die Straßen. Hier ist der Verkehrsservice in der ARD-Hitnacht. A2 Hannover Richtung Dortmund. Zwischen Hannover, Langenhagen und Garbsen 4 Kilometer Stau. Die A2 Hannover Richtung Dortmund ist zwischen Hamm und Kamener Kreuz wegen Bauarbeiten noch bis Montag früh gesperrt. Aktuell dadurch 2 Kilometer Stau. A8 Salzburg Richtung München zwischen Velden und Fraßdorf 1 Kilometer Stau. Die A38 Richtung Leipzig ist zwischen Bad Lauchstädt und Leuna wegen Bauarbeiten bis Sonntagnachmittag gesperrt. Die A40 Essen Richtung Duisburg ist zwischen Kreuz Kaiserberg und Kreuz Duisburg wegen Bauarbeiten bis Montag früh gesperrt. Die A52 Düsseldorf Richtung Essen ist zwischen Kreuz Breitscheid und Essen-Kettwig wegen Bauarbeiten bis Montag früh ebenfalls gesperrt. Und die A516 ist zwischen Kreuz Oberhausen und Oberhausen-Eisenheim wegen Bauarbeiten auch bis Montag früh und zwar in beiden Richtungen gesperrt. Da, wo Sie unterwegs sind, hoffen wir natürlich auf freie Straßen. Kommen Sie gut an.
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4: Mit Imme Tröger heute aus Dresden. Wenn der Tag geht, kommt die ARD-Hitnacht. Durch die letzte Stunde des Tages gehen wir zusammen mit den Doobie Brothers und Listen to the Music. Und Sydney Youngblood ist dabei. I've been thinking of you. So lassen wir mit Ihnen den Freitag ausklingen. Wochenende ist greifbar nah. Wünsche eine angenehme Nacht mit uns.

So gut gelaunt geht's durch die ARD-Hitnacht. Die Doobie Brothers und Listen to the Music. So klingt's hier bei uns, wenn wir gemeinsam dem neuen Tag entgegengehen. Da bringt uns der nächste Song ins Jahr 1988. In diesem Jahr gab es eine totale Sonnenfinsternis. Im Fernsehen feiert Alf Premiere und auch Loriot mit seinem Ödipussy. Michael Jackson gibt ein Konzert in West-Berlin und Bruce Springsteen in Ost-Berlin. Und im Radio erobert sie die Fanherzen. Tracy Chapman mit Fast Car. Hören wir uns an. Schön, dass ihr bei uns seid heute Nacht.

Jimmy Cliff, you can get it if you really want. Willkommen damit in der ARD-Hitnacht um 23.26 Uhr mit einem halben Jahrhundert Foreigner. Die Jungs feiern in diesem Jahr nämlich 50-jähriges Bestehen und sie touren durch die Welt. Und bei uns tun sie das leider erst nächstes Jahr im Oktober. Da ist wohl noch ein bisschen Zeit bis dahin. Allerdings kann man sich schon Karten sichern, denn Foreigner kommen nächstes Jahr im Oktober dann nach Berlin, nach Hamburg, nach Hannover, Stuttgart, Mannheim, Düsseldorf und auch München. Und vielleicht ist es ja eine ganz gute Idee, sich jetzt schon Karten zu sichern. Wir feiern die 50 Jahre jetzt schon hier in der ARD-Hitnacht mit Foreigner und I Wanna Know What Love Is.

Und da wird es Zeit, auf die Straßen zu schauen. Hier ist der Verkehrsservice in der ARD-Hitnacht. Die A2 Hannover Richtung Dortmund ist zwischen Hamm und Kamener Kreuz wegen Bauarbeiten bis Montag früh gesperrt. A8 Salzburg Richtung München zwischen Felden und Fraßdorf aktuell 1 Kilometer Stau. Die A38 Richtung Leipzig ist zwischen Bad Lauchstädt und Leuna wegen Bauarbeiten noch bis Sonntagnachmittag gesperrt. Die A40 Essen Richtung Duisburg ist zwischen Kreuz Kaiserberg und Kreuz Duisburg wegen Bauarbeiten noch bis Montag früh gesperrt. Gleiches gilt auch für die A52 Düsseldorf Richtung Essen. Hier zwischen Kreuz Breitscheid und Essen-Kettwig auch hier Bauarbeiten bis Montag früh und dadurch Sperrung. Und die A516 ist zwischen Kreuz Oberhausen und Oberhausen-Eisenheim wegen Bauarbeiten ebenfalls bis Montag früh gesperrt und das Ganze in beiden Richtungen. Ihnen überall, wo Sie unterwegs sind, gute Fahrt.

Amy MacDonald und Mr. Rock'n'Roll. Und das Lied, das singt sie vielleicht gerade live hier gleich bei mir um die Ecke. Denn Amy MacDonald ist auf Deutschland-Tour und heute ist sie in Dresden. Und bis Ende August dann auch in Bruchsal, in Bad Nenndorf, Bad Kissingen, Bochum und in Gießen. So klingt die ARD-Hitnacht mit Imme Trüger. Kommen Sie gut mit uns durch den Freitagabend. Wir verabschieden den Tag allmählich und besuchen die 90er. Zusammen mit Whitney Houston und My Love is Your Love. Willkommen bei uns.

0: Sonst auch, es gibt ja hier keinen Sender, der mithalten kann. Ei, Jürgen, das haben Sie aber lieb gesagt. Dann willkommen zu Hause und vielen Dank für die Zeilen und eine angenehme Nacht mit der ARD-Hitnacht. Sie können uns jederzeit schreiben, so wie Jürgen. Geht immer per Post an ard-hitnacht@mdr.de. Wir begleiten Sie. Das ist der Freitagabend mit der ARD-Hitnacht und mit Grönemeyer.
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1: Um 0 Uhr mit Katja Kindermann. Bei russischen Drohnenangriffen sind in der ukrainischen Großstadt Kryvyi Rih mindestens 14 Menschen in einem Einkaufszentrum getötet und mehr als 130 verletzt worden. Das berichten örtliche Behörden. Aus der Nachrichtenredaktion Torben Müller.
2: Präsident Selenskyj sprach in einem Beitrag von einem absolut zynischen und hinterhältigen Angriff auf ein gewöhnliches Einkaufszentrum. Nach seinen Angaben griffen die Drohnen in zwei Wellen an. Eine halbe Stunde nach dem ersten Treffer und dem Ausbruch eines Brandes sei ein erneuter Angriff auf die Rettungskräfte erfolgt, berichtete er. In seiner abendlichen Videobotschaft nannte Selenskyj die Attacke eine absolute Grausamkeit der Russen.
1: Die Sicherheitsbehörden gehen im Fall eines Waffenlagers am Berliner Stadtrand von einem geplanten Anschlag aus. Bundesinnenminister Dobrindt erklärte, der Generalbundesanwalt habe die Ermittlungen übernommen, nachdem Verfassungsschutz und Polizei das Depot im Herbst entdeckt hatten. NDR, WDR und SZ hatten berichtet, darin hätten sich Schusswaffen und Munition befunden. Die Ermittler gehen demnach davon aus, dass das Versteck russischen Agenten dienen sollte. Ein Verdächtiger, der das Lager angelegt haben soll, wurde laut Dobrindt in Rumänien festgenommen. Die Regierung Österreichs hat ein Dürre-Sofortprogramm für ihre Landwirte beschlossen. Es sieht unter anderem vor, dass Bauern 2 Monate lang keine Sozialversicherungsbeiträge zahlen. Der Staat will sich das Geld später allerdings über geringere Zuschüsse zu den Pensionen der Bauern zurückholen. Außerdem fließen je 25 Millionen Euro in die Dürreversicherung und in Kredithilfen. Die vergangenen 12 Monate waren in Österreich die trockensten seit Beginn der Wetteraufzeichnungen. Der VfB Stuttgart steht in der 2. Runde des DFB-Pokals. Der Bundesligist setzte sich mit 4:0 bei Drittligist Hansa Rostock durch. Aus der Sportredaktion Marcel Stober.
3: Der Pokalsieger von 2025 trat in Rostock souverän auf. 3 Tore des Stuttgarter Neuzugangs Pejcinovic waren am Ende ausschlaggebend für das deutliche Ergebnis. Im Derby zwischen Mannheim und Kaiserslautern stand es nach 90 Minuten 0:0. Vor dem Anpfiff der Verlängerung musste es länger unterbrochen werden. Es flogen Gegenstände, Fans und Polizei stürmten den Platz, Pyrotechnik wurde gezündet und aufs Feld geworfen. In letzter Minute der Verlängerung erzielte Kaiserslautern das Tor des Tages zum 1:0. Karlsruhe drehte die Partie in Münster und ist mit dem 2:1 eine Runde weiter. Frankfurt schlug den Oberligisten St. Tönis mit 11:0.
1: Das waren die Nachrichten. Das Wetter in Deutschland. Im Südosten abnehmender Regen, sonst weitere Schauer. Im Nordosten und Süden wechselnd bewölkt und meist trocken. Minimal 15 bis 6 Grad. Am Tag teils Schauer und einzelne Gewitter. Später im Nordosten und im Süden länger freundlich. Maximal 12 bis 25 Grad. Am Sonntag heiter bis wolkig, teils Schauer. 18 bis 26 Grad. Und am Montag in der Nordhälfte wechselhaft mit Schauern, im Süden oft freundlich bei 19 bis 28 Grad. Es ist jetzt 0:03 Uhr.
4: Und da ist der Verkehrsservice in der ARD-Hitnacht. Zunächst gibt es eine Gefahreninformation für Schleswig-Holstein. In Horst im Kreis Steinburg kommt es in der Straße am Bahnhof derzeit zu einem Feuerwehreinsatz wegen eines brennenden Gebäudes. Der Bahnhof kann momentan nicht angefahren werden. Sie werden gebeten, als Anwohner im Warnbereich Fenster und Türen geschlossen zu halten, sowie Lüftungs- und Klimaanlagen abzuschalten. Außerdem im Rhein-Erft-Kreis kommt es vereinzelt zu Gewitter, zu starkem Regen bis zu 35 Litern pro Quadratmeter. Hagel kann es geben, sowie auch Windböen mit Geschwindigkeiten bis zu 60 km/h. Vermeiden Sie bitte den Aufenthalt im Freien. Aktuelle Meldung von den Straßen kommt von der A2 Hannover Richtung Dortmund. Hier ist die Autobahn zwischen Hamm und Kamener Kreuz wegen Bauarbeiten noch bis Montag früh gesperrt. Die A6 Mannheim Richtung Kaiserslautern ist zwischen Grünstadt und Wattenheim gesperrt aktuell. Die A38 Richtung Leipzig ist zwischen Bad Lauchstädt und Leuna wegen Bauarbeiten noch bis Sonntag Nachmittag gesperrt. Die A40 Essen Richtung Duisburg ist zwischen Kreuz Kaiserberg und Kreuz Duisburg wegen Bauarbeiten bis Montag früh gesperrt. Die A49 Gießen Richtung Kassel ist zwischen Neustadt Hessen und Schwalmstadt nach einem Unfall aktuell gesperrt. Die A52 Düsseldorf Richtung Essen ist zwischen Kreuz Breitscheid und Essen-Kettwig wegen Bauarbeiten noch bis Montag früh gesperrt. Die A61 Koblenz-Ludwigshafen ist zwischen Koblenz-Waldisch und Emmelshausen wegen Bauarbeiten in beiden Richtungen gesperrt. Eine Umleitung ist hier für Sie eingerichtet. Und die A516 ist zwischen Kreuz-Oberhausen und Oberhausen-Eisenheim wegen Bauarbeiten bis Montag früh in beiden Richtungen gesperrt. Da, wo es geht, Ihnen gute und freie Fahrt.
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4: Ja, und dazu herzlich willkommen. Wir gehen heute aus Dresden mit Ihnen durch die Nacht. Gleich mit Status Quo und Whatever You Want. Und mit Laura Branigan und Gloria. Heute am 22. August. Einen guten Start in diesen Samstag. Ich bin Imme Tröger. Schön, dass Sie mit uns wach bleiben.

So klingt Status Quo, whatever you want. Damit willkommen am Samstag, den 22. August. Da war sie gestern in Chemnitz zu hören, Nena. Und wir schließen uns da gerne an und schieben noch einen nach. Dabei war das nächste Lied eigentlich erst gar kein Lied im herkömmlichen Sinn. Es war ein Instrumentalstück einer Band namens The Shadows. Und dieses Instrumentalstück hieß Theme for Young Lovers. Und das Ganze entstand 1963 schon. Dann entdeckte Marlene Dietrich die Musik, schrieb einen deutschen Text und nahm den Titel auf. Und seitdem haben es ihr auch Rio Reiser und eben auch Nena gleich getan. Und von Nena hören wir es uns an. Hier ist sie mit Ich werde dich lieben. Willkommen in der ARD-Hitnacht.

Cutting Crew mit Deine New Realms. Kommen Sie gut durch diese Nacht mit uns und zusammen mit Betty Midler, die wollen wir uns anhören. Ihre Eltern haben sich bei ihrem Namen Betty übrigens wirklich von der Schauspielerin Bette Davis inspirieren lassen, die wiederum ja später mit ihren Augen zu dem Hit Betty Davis Eyes inspirierte. Betty Midler selber ist übrigens sehr gut mit Barry Manilow befreundet. Mit dem hat sie in den 70ern schon zusammen Musik gemacht. Und wir hören sie hier in der ARD-Hitnacht mit From a Distance. Wenn schon wach, na dann mit der ARD-Hitnacht.

Der Verkehrsservice Vorsicht Falschfahrer, Landstraße in Frankfurt am Main-Nied. Auf der B40 zwischen Krifteler Dreieck und Mainzer kommt Ihnen ein Falschfahrer entgegen. Bitte fahren Sie äußerst vorsichtig, überholen Sie nicht und fahren Sie äußerst rechts. In beiden Richtungen Vorsicht in Frankfurt am Main, Landstraße. Und zwar die B40 zwischen Krifteler Dreieck und Mainzer Landstraße. Hier kommt Ihnen ein Falschfahrer entgegen. Bitte fahren Sie in beiden Richtungen äußerst vorsichtig.

0: Und da schauen wir auf die Straßen. Zunächst nach wie vor mit einer Warnung vor einem Falschfahrer, und zwar in Frankfurt am Main-Nied auf der B40 zwischen Krifteler Dreieck und Mainzer Landstraße. Hier kommt Ihnen ein Falschfahrer entgegen. Bitte fahren Sie äußerst rechts und überholen Sie nicht. In Frankfurt am Main-Nied auf der B40 zwischen Krifteler Dreieck und Mainzer Landstraße. Hier ist ein Falschfahrer unterwegs. Bitte fahren Sie in beiden Richtungen vorsichtig. Es gibt auch eine Gefahreninformation für Schleswig-Holstein. In Horst im Kreis Steinburg kommt es in der Straße am Bahnhof derzeit zu einem Feuerwehreinsatz wegen eines brennenden Gebäudes. Der Bahnhof kann momentan nicht angefahren werden. Sie werden gebeten, als Anwohner im Warnbereich Fenster und Türen geschlossen zu halten, sowie Lüftungs- und Klimaanlagen abzuschalten. Aktuelle Meldung von den Straßen. Die A2 Hannover Richtung Dortmund ist zwischen Hamm und Kamener Kreuz wegen Bauarbeiten bis Montag früh gesperrt. Die A38 Richtung Leipzig ist zwischen Bad Lauchstädt und Leuna wegen Bauarbeiten bis Sonntagnachmittag gesperrt. Die A40 Essen Richtung Duisburg ist zwischen Kreuz Kaiserberg und Kreuz Duisburg wegen Bauarbeiten bis Montag früh gesperrt. Die A52 Düsseldorf Richtung Essen ist zwischen Kreuz Breitscheid und Essen-Kettwig wegen Bauarbeiten ebenfalls bis Montag früh gesperrt. Die A61 Koblenz-Ludwigshafen ist zwischen Koblenz-Waldesch und Emmelshausen wegen Bauarbeiten in beiden Richtungen gesperrt. Hier ist eine Umleitung für Sie eingerichtet. Und die A516 ist zwischen Kreuz Oberhausen und Oberhausen-Eisenheim wegen Bauarbeiten bis Montag früh in beiden Richtungen gesperrt. Und da, wo Sie unterwegs sind, hoffen wir natürlich auf freie Straßen. Gute und sichere Fahrt.
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Die Adit-Nacht mit Jason Donovan und Sealed with a Kiss und nach wie vor mit der Warnung vor einem Falschfahrer in Frankfurt am Main-Nied auf der B40 zwischen Grifteler Dreieck und Mainzer Landstraße. Hier ist in beiden Richtungen immer noch ein Falschfahrer unterwegs. Bitte fahren Sie äußerst rechts und überholen Sie nicht. Vorsicht in beiden Richtungen auf der B40 zwischen Grifteler Dreieck und Mainzer Landstraße in Frankfurt am Main-Nied. Hier ist in beiden Richtungen Gefahr durch einen Falschfahrer gegeben. Wir wollen Sie sicher durch die Nacht bringen. Machen wir jetzt zusammen mit Susi Quattro und She's in Love with You. Gern auch live das Ganze, denn Susi Quattro ist gerade auf Deutschland-Tour. Bis Ende Oktober erleben Sie sie in Wetzlar, Kreuzburg, bei Eisenach, in Merkers und in Wuppertal. Viel, viel Spaß. Sollten Sie bei einem der Konzerte dabei sein? Und wenn nicht, dann gibt es ja die ARD-Hitnacht. Hier ist Susi Quattro. She's in Love with You.

Bosshaus und The Common Linnets mit Jolene. Und da schauen wir nach wie vor auf die B40. Vorsicht, Falschfahrer, Frankfurt am Main in Nied, zwischen Krifteler Dreieck und Mainzer Landstraße. Hier ist in beiden Richtungen immer noch Gefahr durch einen Falschfahrer gegeben. Bitte fahren Sie besonders vorsichtig.

Kommen Sie gut durch die Nacht mit uns und mit Janet Jackson. Together again. Wir gehen geradewegs zusammen ins Wochenende. Machen wir auch mit Post von Ihnen. Sie haben wieder so fleißig geschrieben. Julia und Sven zum Beispiel, die sitzen gerade beim Spieleabend. Nico und Jens aus Wunsdorf waren beim Lieblingsgriechenessen und hören jetzt die Hitnacht und senden liebe Grüße ins Land an alle Nachteulen. Thomas aus Wörishofen hat eine ganz liebe Nachricht auf unserem AB hinterlassen und wünscht allen eine tolle Nacht. Danke, Thomas, für die lieben Grüße. Und Jan schreibt, wir sitzen gerade bei Tolgas Oma in der Küche und machen uns einen gemütlichen Abend, einen guten Start ins Wochenende. Den wünschen wir natürlich auch. Grüße auch an die Oma. In der Küche ist es immer am schönsten. Wo immer Sie uns auch gerade hören heute Nacht, schön, dass Sie da sind. Das freut uns. Willkommen in der ARD Hitnacht. Danke für Ihre Nachrichten und auch für Ihre Mails an ard-hitnacht@mdr.de. Weiterhin gutes Vorankommen jetzt mit Billy Ocean und Loverboy. Und danach freuen wir uns auf Boston mit Amanda.

Loverboy. Und der Blick auf die Straßen. Die Meldung von der B40 in Frankfurt am Main-Niet über den Falschfahrer zwischen Krifteler Dreieck und Mainzer Landstraße wurde aufgehoben. Das ist die gute Nachricht von den Straßen. B40 in Frankfurt am Main-Niet. Hier ist die Meldung vom Falschfahrer zwischen Krifteler Dreieck und Mainzer Landstraße wieder aufgehoben. Gute und sichere Fahrt weiterhin.

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1: Um 1 Uhr mit Katja Kindermann. Bei russischen Drohnenangriffen sind in der ukrainischen Großstadt Kryvyi Rih mindestens 15 Menschen in einem Einkaufszentrum getötet und mehr als 130 verletzt worden. Das berichten örtliche Behörden. Aus der Nachrichtenredaktion Torben Müller.
2: Präsident Selenskyj sprach in einem Beitrag von einem absolut zynischen und hinterhältigen Angriff auf ein gewöhnliches Einkaufszentrum. Nach seinen Angaben griffen die Drohnen in 2 Wellen an. Eine halbe Stunde nach dem ersten Treffer und dem Ausbruch eines Brandes sei ein erneuter Angriff auf die Rettungskräfte erfolgt, berichtete er. In seiner abendlichen Videobotschaft nannte Selenskyj die Attacke eine absolute Grausamkeit der Russen.
1: Volkswagen-Chef Blume hat umfassende Änderungen im Konzern angekündigt. Die Lage sei mehr als kritisch, sagte Blume wörtlich in einem Interview im VW-Intranet. Als sicher gilt, dass der 58-Jährige damit die Belegschaft vorbereiten will auf einen harten Umbau. Der Sparkurs, mit dem VW im vergangenen Jahr die Kosten in seinen deutschen Fabriken um fast 20% gesenkt habe, reiche noch nicht aus, fügte Blume hinzu. Die Kurzvideoplattform TikTok zahlt in den USA 400 Millionen Dollar, um einen Rechtsstreit beizulegen. Dabei geht es um den Datenschutz von Kindern und Jugendlichen. Das US-Justizministerium warf TikTok und seinem chinesischen Mutterkonzern ByteDance vor, persönliche Daten von Nutzern unter 13 Jahren gesammelt zu haben, ohne die Zustimmung der Eltern einzuholen. Das Justizministerium stimmte dem Vergleich zu und verwies darauf, dass TikTok seine Datenschutzpraxis inzwischen geändert habe. Der VfB Stuttgart steht in der 2. Runde des DFB-Pokals. Der Bundesligist setzte sich mit 4:0 bei Drittligist Hansa Rostock durch. Aus der Sportredaktion Marcel Stober.
3: Der Pokalsieger von 2025 trat in Rostock souverän auf. 3 Tore des Stuttgarter Neuzugangs Pejcinovic waren am Ende ausschlaggebend für das deutliche Ergebnis. Im Derby zwischen Mannheim und Kaiserslautern stand es nach 90 Minuten 0:0. Vor dem Anpfiff der Verlängerung musste es länger unterbrochen werden. Es flogen Gegenstände, Fans und Polizei stürmten den Platz, Pyrotechnik wurde gezündet und aufs Feld geworfen. In letzter Minute der Verlängerung erzielte Kaiserslautern das Tor des Tages zum 1:0. Karlsruhe drehte die Partie in Münster und ist mit dem 2:1 eine Runde weiter. Frankfurt schlug den Oberligisten St. Tönis mit 11:0.
1: Das waren die Nachrichten. Das Wetter in Deutschland. Im Südosten abnehmender Regen, sonst weitere Schauer. Im Nordosten und Süden wechselnd bewölkt und meist trocken. Minimal 15 bis 6 Grad. Am Tag teils Schauer und einzelne Gewitter, später im Nordosten und im Süden länger freundlich. Maximal 12 bis 25 Grad. Am Sonntag heiter bis wolkig, teils Schauer, 18 bis 26 Grad. Und am Montag in der Nordhälfte wechselhaft mit Schauern, im Süden oft freundlich. Die Temperaturen liegen dann bei 19 bis 28 Grad. Es ist jetzt 1.03 Uhr.
4: Und da schauen wir auf die Straßen. Der Verkehrsservice in der ARD-Hitnacht gern noch einmal mit der Entwarnung von der B40 in Frankfurt am Main. Nied. Hier ist die Meldung über einen Falschfahrer zwischen Krifteler Dreieck und Mainzer Landstraße wieder aufgehoben. Aktuell kommen Meldungen von der A2 Hannover Richtung Dortmund zwischen Hamm und Kamener Kreuz. Wegen Bauarbeiten gesperrt die Autobahn noch bis Montag früh. Die A38 Richtung Leipzig ist zwischen Bad Lauchstädt und Leuna wegen Bauarbeiten bis Sonntagnachmittag gesperrt. Die A40 Essen Richtung Duisburg ist zwischen Kreuz Kaiserberg und Kreuz Duisburg wegen Bauarbeiten bis Montag früh gesperrt. Die A52 Düsseldorf Richtung Essen ist ebenfalls zwischen Kreuz Breitscheid und Essen-Kettwig bis Montag früh wegen Bauarbeiten gesperrt. Die A61 Koblenz-Ludwigshafen ist zwischen Koblenz-Waldesch und Emmelshausen wegen Bauarbeiten bis Montag früh in beiden Richtungen gesperrt. Hier ist eine Umleitung für Sie eingerichtet. Und die A516 ist zwischen Kreuz Oberhausen und Oberhausen-Eisenheim wegen Bauarbeiten bis Montag früh ebenfalls in beiden Richtungen gesperrt. Ihnen allen unterwegs eine gute und sichere Fahrt.
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4: Ja, und durch die gehen wir gemeinsam, egal ob Sie wach sein wollen oder einfach nicht schlafen können. Wir begleiten Sie durch die Nacht, gleich zusammen mit Ingrid und Tue Futu. Und zum Start in die neue Stunde wartet auch schon Stevie Wonder mit Part-Time Lover. So geht's mit uns durch die ARD-Hitnacht. Ich bin Imme Tröger und wünsche allen eine angenehme Nacht, heute aus Dresden.

Die AD-Nacht mit Ingrid und Tür Futu. Willkommen an Bord bei uns. Es kam ja wieder ordentlich Mails von Ihnen geflattert. Vielen, vielen Dank. Roland schreibt zum Beispiel, ihr wollt gerne wissen, was eure Hörer nebenbei so machen, während sie euch lauschen. Mich begleitet ihr regelmäßig bei meinen Fahrten zwischen meinen oberfränkischen Wohnsitzen, Coburg und Hof. Heute allerdings war er unterwegs in Eisenach, hat sich Stadt und Wartburg angeguckt, hat er geschrieben. Das finde ich toll. Dann gab es noch Mittelalter-Rocker auf der Kreuzburg, auch spitze. Und im Anschluss habt ihr mich entspannt nach Coburg fahren lassen, schreibt er, wie üblich mit toller Musik und interessanten Beiträgen. Macht weiter so. Roland, dann erstmal gute Fuhre und schön, dass das so klappt mit der Begleitung. Gerd hat uns liebe Grüße aus Kopenhagen geschickt. Gerd, danke für die lieben Worte und schön, dass Sie uns auch in der neuen Heimat dabei haben. Und Gerlinde schreibt, ich höre immer gerne die Hitnacht und lese dabei einen spannenden Krimi. Ich bin eine Nachteule und genieße die Freitagnacht. Weiter so, liebe Grüße, Gerlinde. Sollte wahrscheinlich in Zukunft Mimi heißen. Ohne Krimi geht die Mimi nie ins Bett, Gerlinde auch nicht. Spannende Unterhaltung. Danke für all Ihre Mails und dass Sie heute bei uns sind. Gerne auch mit Ihrer Post an ard-hitnacht@mdr.de oder Sie erzählen uns was auf unseren AB. Weiter durch die Wachenstunden geht's jetzt sehr liebevoll mit Richard Marx und Right Here Waiting.

Willkommen an Bord. Aretha Franklin war das mit Who Summon Who. Damit ist es 1.21 Uhr geworden hier bei uns in der Nacht. Ich bin Imme Trüger und wir feiern jetzt zusammen 50 Jahre BAP. Die Kölsche Jungs schauen auf ein halbes Jahrhundert Bandgeschichte und feiern das auch mit einer Tour. Sie erleben daher BAP, wenn Sie mögen, live im November und auch im Dezember bei uns in Deutschland. 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Da kriegen wir das natürlich auch hin. Hier sind BAP und Fortsetzung folgt. Ich will doch schwer hoffen.

Und da wird Zeit für den Blick auf die Straßen. Hier ist der Verkehrsservice in der ARD-Hitnacht. Die A2 Hannover Richtung Dortmund ist zwischen Hamm und Kamener Kreuz wegen Bauarbeiten bis Montag früh gesperrt. Die A38 Richtung Leipzig ist zwischen Bad Lauchstädt und Leuna wegen Bauarbeiten noch bis Sonntagnachmittag gesperrt. Die A40 Essen Richtung Duisburg ist zwischen Kreuz Kaiserberg und Kreuz Duisburg wegen Bauarbeiten bis Montag früh gesperrt. Die A52 Düsseldorf Richtung Essen ist zwischen Kreuz Breitscheid und Essen-Kettwig wegen Bauarbeiten ebenfalls bis Montag früh gesperrt. Die A61 Koblenz-Ludwigshafen ist zwischen Koblenz-Waldisch und Emmelshausen wegen Bauarbeiten bis Montag früh in beiden Richtungen gesperrt. Hier ist eine Umleitung für Sie eingerichtet. Und die A516 ist zwischen Kreuz Oberhausen und Oberhausen-Eisenheim wegen Bauarbeiten ebenfalls bis Montag früh in beiden Richtungen gesperrt. Ihnen überall, wo es geht und wo Sie unterwegs sind, freie und gute Fahrt.

Twain und Forever and For Always. So klingt ihr Weg durch die ARD-Hitnacht. Der Weg in den 22. August und vielleicht legt die Zahnfee da ja heute Nacht was unter das Kissen ihrer Kleinen. Heute am 22. August ist nämlich Tag der Zahnfee. Die kommt, wenn Milchzähne wackeln und legt für den ausgefallenen Zahn eine Münze unter das Kopfkissen der Kinder. Der Brauch ist eher in Amerika üblich, findet allerdings auch bei uns immer mehr Anklang. Und die Kleinen freuen sich natürlich über den Taler, ist doch klar. Vielleicht werden sie ja heute Nacht zur Zahnfee und trösten über den Zahnverlust ein bisschen hinweg mit etwas Taschengeld. Weiter durch die wachen Stunden geht's jetzt bei uns mit Living in a Box und Living in a Box. Da geht's auf zwei zu hier in der ARD-Hitnacht. Schön, dass Sie mit uns wach bleiben.

Cher mit Strong Enough. So bringt sie hier die ARD-Hitnacht gut weiter in diesen Samstag hinein. Und da schauen wir zusammen in das Jahr des großen Winters. In das Jahr, in dem das erste Retortenbaby das Licht der Welt erblickte. 1978. Kulinarisch eroberte das Croissant die deutschen Teller. Das französische Frühstücksbrötchen war im wahrsten Sinne des Wortes in aller Munde. Im Kino laufen Grease mit John Travolta.

0: Walter, Plattfuß in Afrika mit Bud Spencer und auch Krieg der Sterne. Und es beginnen die Dreharbeiten zu Das Leben des Brian von Monty Python. Und im Radio verzaubern Smokey mit Mexican Girl. Der Titel ist 78 auf Platz 1 der deutschen Charts. Und nicht nur da, das Lied wird ein internationaler Hit. Smokey treten auch bei Ilja Richter auf in der TV-Sendung Disco. Und nicht nur im Westen, sondern auch im Osten begeistert die Band. Es gibt von Amiga in der DDR eine Aufnahme der Leipziger Band Scirocco, die dem Original zum Verwechseln ähnlich klingt. 5 Jahre später dann gibt es auch die Originalversion von Smokey auf Amiga Quartett für die Musikbesessenen im Osten als sogenannte Bückware. 1 Jahr nach Smokey in den deutschen Charts tritt dann übrigens auch Bernd Klöver in der Hitparade bei Dieter dem Thomas dem Heck mit einer deutschen Version auf. Und wir hören uns das Original an. Hier sind Chris Norman und die Kollegen von Smokey mit Mexican Girl. Das ist die ARD-Hitnacht mit Imme Tröger.
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1: Um 2 Uhr mit Katja Kindermann. Bei russischen Drohnenangriffen sind in der ukrainischen Großstadt Kryvyi Rih mindestens 15 Menschen in einem Einkaufszentrum getötet und etwa 130 verletzt worden. Aus der Nachrichtenredaktion Torben Müller.